0: Unfall gesperrt. A12, Autobahn der Freiheit, Frankfurt-Oder, Richtung Berliner Ring, zwischen Briesen und Fürstenwalde-West, dort die Sperrung, wegen Bauarbeiten, auch bis um 5. Und die A14, Magdeburg Richtung Dahlen-Warsleben, ist zwischen dem Kreuz Magdeburg und Dahlen-Warsleben weiterhin gesperrt. Die A71, Suhl Richtung Erfurt, ist zwischen Suhl-Zellermelis und Oberhof, wegen Tunnelwartungsarbeiten gesperrt, bis nachher um 6. Und die A100, Stadtring Berliner, Stadtring Berlin, Wilmersdorf Richtung Wedding, ist zwischen Hohenzollern-Damm und Messedamm Süd wegen Bauarbeiten bis ca. 5 Uhr gesperrt. So viel von unserer Seite. Passen Sie schon auf, kommen Sie gut an.
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0: Eine schöne Nacht. Willkommen in der ARD-Hitnacht. Willkommen im Freitag, der 3. Juli heute. Fast schon Wochenende. Ein schönes Wort. Wochenende, ja.

ARD-hitnacht@mdr.de. Lkw-Fahrer Moritz hat uns geschrieben: Hey Romy, meine Helferlein, um immer die Nacht zu überbrücken, sind bei mir Kaffee und Energy Drinks. Da läuft die Koffeinpumpe. Ich bin mit dem Sattelzug von Bayern nach NRW hoch unterwegs und stelle unser aller Versorgung mit Lebensmitteln sicher. Liebe Grüße von eurem Moritz an dich und alle Fahrkollegen und Kolleginnen. Kommt gut durch die Nacht, macht weiter so. Moritz, das ist perfekt, dem schließen wir uns an. Und wir grüßen Sie, die Sie gerade auch unterwegs sind und fahren. Oder Sie, die Sie gerade sichern und aufpassen, damit alles gut bleibt und das Böse keine Chancen hat. Sie, die Sie pflegen, jetzt in der Nacht auch für die sorgen, die Hilfe brauchen. Also allen Nachtdienstlern, die allerbesten Grüße. Halte durch, bald ist Wochenende. Willkommen in der ARD-Hitnachtskurs auf 14:45.

Lieblingshits, das war Musik von Sandra in der ARD-Hitnacht. ard-hitnacht@mdr.de. So, jetzt werden die Fragen langsam etwas intimer, auch die Fragen von Ihnen an mich. Zum Beispiel der Dietmar aus Berlin möchte wissen, liebe Romy, wolltest du eigentlich schon immer zum Radio oder was war eigentlich dein Berufswunsch, als du früher jünger warst? Lieber Dietmar, nee, aber im Radio bin ich wirklich eher zufällig gelandet. Was ich ganz, ganz lange als Kind werden wollte, das war Kosmetikverkäuferin in der Drogerie. Die Regale mit diesen tollen Düften und diesen wunderschönen Cremes und die ganzen Packungen, bunt und was weiß ich. Also das war genau meine Welt, das habe ich geliebt als Kind, so bis ich 14 war. Dann hat sich das so ein bisschen verlagert, war zwischendurch auch mal Schauspielerin, mein ganz großer Wunsch. Also jetzt muss ich sagen, müsste ich nochmal den Job wechseln. Ich glaube, ich würde zur Polizei gehen. Ich mag Uniform, total. Und das ist auch der Grund, warum jetzt nicht gleich Soldatin. So ein schönes Dunkelblau. Dunkelblau, das ist genau meine Farbe. Wie ist das bei Ihnen eigentlich? Was wollten Sie werden? Was sind Sie geworden? Können wir auch mal drüber reden. ard-hitnacht@mdr.de

0: 2.30 Uhr. Es ist 2:30. Hier ist der Verkehrsservice in der ARD-Hitnacht. Die A6 Heilbronn Richtung Mannheim ist zwischen Schwetzingen-Hockenheim und Mannheim-Schwetzingen gesperrt bis um 5. Die A8 München Richtung Stuttgart ist zwischen Ulm-West und Märklingen nach einem Unfall gesperrt. Und die A12 Autobahn der Freiheit Frankfurt-Oder Richtung Berliner Ring ist zwischen Briesen und Fürstenwalde-West wegen Bauarbeiten bis um 5 gesperrt. Dann haben wir wieder die A14 Magdeburg Richtung Dahlen-Warsleben. Die Strecke ist zwischen dem Kreuz Magdeburg und Dahlen-Warsleben weiterhin gesperrt. Die A71 Suhl Richtung Erfurt ist zwischen Suhl-Zeller-Mehlis und Oberhof wegen Tunnelwartungsarbeiten gesperrt bis um 6 nachher. Und die A100 Stadtring Berlin Wilmersdorf Richtung Wedding ist zwischen Hohenzollern-Damm und Messedamm-Süd wegen Bauarbeiten bis ca. 5 Uhr gesperrt. Kommen Sie gut und sicher an.
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0: Musik von Chris Rea. Ich heiße anders, Romy anders, und ich grüße Sie ganz herzlich. Hi.

liebe ARD-Hitnachtgemeinde, nachdem wir jetzt schon geklärt haben, mit was sich die meisten über die Nacht retten, was da hilft, um wach zu bleiben, Kuchen backen, Energy Drinks trinken, Kaffee und viel Schokolade, da hat Dietmar aus Berlin jetzt eine neue Fragerunde aufgemacht, nämlich welchen einzigen Berufswunsch man so hatte. Also Dietmar hat mich gefragt, ob ich schon immer zum Radio wollte. Und das war nicht so. Ich habe gerade erzählt, ich war ganz, ganz lange überzeugt davon, dass ich Kosmetikverkäuferin werden möchte, als ich ein kleines Mädchen war. Mit 19 dann habe ich erstmal studiert, Germanistik, ein bisschen Zeitung, ein bisschen Fernsehen gemacht und schließlich bin ich eher zufällig dann beim Radio gelandet. Das war also nie mein großer Wunsch, zum Radio zu gehen. Aber hier gelandet, geblieben, ich bin hier glücklich. Helga aus Boppard schreibt, hallo Romy, ich wollte schon immer Konditor werden. Schon als kleiner Junge wollte er das. Heute ist er seit über 40 Jahren Konditormeister. Alles richtig gemacht, ist ein Traumberuf. Und dazu schickt Helga ein wunderschönes Bild, also wirklich tolles Bild, mit leckersten Torten nebeneinander aufgereiht. Helge, das ist ja auch meine Welt. Komme ich direkt vorbei. Da muss man ja auch mal essen, sowas, ne?

Vielen Dank, Andreas, auch für Ihre Nachricht. ard-hitnacht@mdr.de. Andreas schreibt, dass er schon als Dreijähriger ein Kapitän werden wollte. Wir fragen ja gerade, was war Ihr Kindheitstraum? Was wollten Sie als Kind machen? Was werden? Und ja, was ist es am Ende eigentlich auch geworden? Es sind manchmal auch Unterschiede dazwischen. Und der Andreas, der hat halt diesen ganz klassischen Weg, so schreibt er, von der Pike auf gelernt. 2013 hat er sein erstes eigenes Kommando bekommen und der hat es nie bereut, diesen Traumberuf ergriffen zu haben. Dem Internet sei Dank, schreibt er, hat er die ARD-Hitnacht immer dabei. Viele Grüße von Bord, derzeit im Hafen von London. Das ist ja cool. Schiffskapitän, er hat auch was. Also ein Schulfreund von mir, der fand schon immer Eisenbahn toll. Als wir Kinder waren, der liebte die Loks. Ne? Und Lokführer zu werden, das war sein Traum. Nach der Schule ist er erstmal in die Pflege gegangen und hat auch ein Altersheim später geleitet. Aber die Leidenschaft für die Lok, das war immer da. Und irgendwann hat sich der René gesagt, so jetzt ist Schluss mit meinem bisherigen Leben. Ich lebe jetzt meinen Traum. Und hat er die Ausbildung zum Lokführer gemacht. Er liebt diesen Beruf. Und es ist ja auch anstrengend mit Schichtdienst und allem drum und dran. Aber es ist eben auch ein Kindheitstraum. Das wollte er schon immer mal machen. Cool. Und Sie? Wie ist es bei Ihnen? Schreiben Sie uns in die ARD-Hitnacht. ard-hitnacht@mdr.de. Wir haben Zeit für ganz viele schöne Geschichten. Ich freue mich drauf.

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1: Um 3 Uhr mit Wolfgang Berger. Bundeskanzler Merz hat die geplanten Änderungen bei Krankschreibungen gegen Kritik verteidigt. Im ARD-Brennpunkt sagte er, die Regelung helfe, die hohen Krankheitsstände in Deutschland zu senken. Aus Berlin Dietrich Karl Meurer.
2: Die Regelung knüpfe an die Zeit vor der Corona-Pandemie. Merz erläutert, Unternehmen könnten davon aber abweichen und eigene Vereinbarungen treffen. Für die Wirtschaft plant die Bundesregierung unter anderem weniger Bürokratie und Änderungen im Datenschutzrecht. Merz erwartet davon deutliche Vorteile für Unternehmen. Für das kommende Jahr strebt er wieder ein Wirtschaftswachstum von mehr als 1% an. Zudem kündigt Merz für den Herbst weitere Gespräche über eine Reform des Arbeitszeitrechts an.
1: Kurz vor dem NATO-Gipfel in Ankara hat US-Präsident Trump erneut gegen Deutschland und andere Verbündete ausgeteilt. Trump bezeichnete deren Beiträge für das Verteidigungsbündnis auf der Plattform Truth Social wörtlich als lächerlich. Zu Deutschland schrieb der US-Präsident, dass Berlins Beiträge deutlich niedriger als die Londons und Roms seien. Wie Trump zu dieser Annahme kommt, blieb unklar. In Israel ist landesweit der Opfer des Hamas-Massakers vom 7. Oktober 2023 gedacht worden. 1000 Tage nach dem groß angelegten Angriff der Terrororganisation fanden sowohl Gedenkzeremonien als auch Protestveranstaltungen statt. Die Opposition wirft dem israelischen Präsidenten Netanyahu und dessen Regierung vor, ihre Verantwortung für das Versagen rund um das Massaker vertuschen zu wollen. Der Oppositionspolitiker Lieberman kritisierte zudem, im Nahostkrieg seien noch immer alle Fronten offen. Spanien steht im Achtelfinale der Fußball-Weltmeisterschaft. Der amtierende Europameister hat sich im Sechzehntelfinale mit 3:0 gegen Österreich durchgesetzt. Hendrik Lückhoff aus dem ARD-WM-Team zur Frage, ob die Spanier dabei ihre Ansprüche auf den Titel untermauert haben.
3: Ja, auf jeden Fall. Es war ein sehr souveräner Auftritt. Das 3:0 war in der Höhe verdient, aber die Spanier hätten auch noch mehr Tore schießen können. Am Ende trafen zweimal Oyarzabal und einmal Pedro Porro. Und auch defensiv sind die Spanier weiter top, haben noch kein Tor kassiert bei dieser WM. Also die Titelambitionen haben sie auf jeden Fall unterstrichen, auch wenn sie von Österreich jetzt nicht wirklich gefordert wurden. Die Österreicher versuchten zwar alles, aber Spanien war dann einfach zu stark. Deswegen kann das Team von Trainer Ralf Rangnick trotzdem erhobenen Hauptes abreisen. Für die Österreicher war es ja die erste WM-Teilnahme seit 28 Jahren.
1: Das waren die Nachrichten. Das Wetter in Deutschland. Tagsüber an den Alpen Regen, sonst oft trocken. Höchstwerte 18 bis 28 Grad, an den Küsten stürmisch. Am Samstag im Süden und in der Mitte heiter, im Norden wechselhaftes Schauerwetter 19 bis 30 Grad. Am Sonntag Wolken und Schauer, einzelne Gewitter. Von der Eifel bis nach Schwaben freundlich 19 bis 31 Grad. Es ist jetzt 3:03 Uhr.
4: Der Verkehrsservice in der ARD-Hitnacht. Die A6 Heilbronn Richtung Mannheim ist zwischen Schwetzingen-Hockenheim und Mannheim-Schwetzingen bis um 5 noch gesperrt. Die A8 München Richtung Stuttgart ist zwischen Ulm-West und Merklingen nach einem Unfall gesperrt. Die A12 Autobahn der Freiheit Frankfurt-Oder Richtung Berliner Ring ist zwischen Briesen und Fürstenwalde-West gesperrt wegen Bauarbeiten, noch 2 Stunden. Die A14 Magdeburg Richtung Dahlen-Warsleben ist zwischen dem Kreuz Magdeburg und Dahlen-Warsleben weiterhin gesperrt. Die A71 Suhl Richtung Erfurt ist zwischen Suhl-Zellermelis und Oberhof wegen Tunnelwartungsarbeiten gesperrt bis um 6. Und die A100 Stadtring Berlin-Wilmersdorf Richtung Wedding ist zwischen Hohenzollern-Damm und Messedamm-Süd wegen Bauarbeiten bis ca. um 5 gesperrt.
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4: Einen guten Start in den Freitag. Das wünscht Ihnen Rumi Anders. Hi und willkommen bei uns.

Wir müssen noch mal eine ARD-Hitnacht zu dem Thema machen. So, danke, danke, danke, danke für eure vielen schönen Nachrichten und Geschichten, die hier bei uns eingetrudelt sind. Die Frage nach dem Kindheitstraum. Wollte man schon immer den Beruf ergreifen, den man hat, oder war es was ganz anderes? Nicole aus Erfurt schreibt, dass sie schon früher als Kind ihre Puppen und Teddys am liebsten verarztet und gepflegt hat. Logisch, schreibt sie, dass sie heute als Krankenschwester arbeitet. Und gerade schlafen alle Patienten, da ist auch mal Zeit zum Durchatmen. Die Nachtdienste machen ihr überhaupt nichts aus. So schreibt sie, das ist doch Goodie. Schön. Und der Marco hat sich auch gemeldet. Er schreibt, hallo Romy, ich höre euch jede Nacht. Ich komme ursprünglich aus Eisenach, also auch Thüringen, bin jetzt im Frankenland zu Hause und trage nachts immer die Zeitung aus. Mein Traumberuf war und ist Koch. Gruß Marco. Vielen Dank auch Ihnen fürs Schreiben. Und allerbeste Grüße aus der ARD-Hitnacht.

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Wir hatten Sie gerne noch ein Weilchen wach in der ARD-Hitnachts, kurz vor 3:30. ard-hitnacht@mdr.de. Dennis hat geschrieben, liebe Romy, ich wäre gern ein Millionär geworden. Habe aber in dieser Branche keine Ausbildung gefunden, smiley, smiley. Also musste ich Schichtarbeiter werden. So ist das Leben eben. Euer Dennis. Dennis, da mache ich mit. Aber nie bloß Millionär. Also wenn, dann machen wir es schon richtig. Traumberuf, Milliardär. In der jetzigen Zeit, bei den Ausgaben. Leute, das Geld, das muss ja schon reichen.

Ganz kurz, die drei schönsten Worte, die heute gelten. Heute ist Freitag. Schöner ist nur noch das Wort Wochenende. Wochenende.

0: Nights in White Satin, Lieblingshits in der ARD-Hitnacht. Das ist kurz nach 3:30. Schnell zum Verkehrsservice. Die A6 Heilbronn Richtung Mannheim ist zwischen Schwetzingen, Hockenheim und Mannheim-Schwetzingen gesperrt bis 5:00. Die A8 München Richtung Stuttgart. Verdammt, hängt hier das System? Moment. So. Die A8 München Richtung Stuttgart ist zwischen Ulm-West und Märklingen nach einem Unfall gesperrt. Und die A12 Autobahn der Freiheit Frankfurt-Oder Richtung Berliner Ring ist zwischen Briesen und Fürstenwalde-West wegen Bauarbeiten gesperrt. Die A14 Magdeburg Richtung Dahlen-Warsleben ist zwischen dem Kreuz Magdeburg und Dahlen-Warsleben weiterhin gesperrt. Die A71 Suhl Richtung Erfurt ist zwischen Suhl-Zellermelis und Oberhof wegen Tunnelwartungsarbeiten gesperrt, bis nachher 6:00. Und die A100 Stadtring Berlin-Wilmersdorf Richtung Wedding ist zwischen Hohenzollern-Damm und Messedamm-Süd wegen Bauarbeiten bis 5:00 gesperrt. Seien Sie schon achtsam, bleiben Sie wach und kommen Sie gut und sicher und vor allem bald an.
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Memories, die ARD-Hitnacht hier. Unser Stammhörer Heiko hat sich gemeldet und zwar nicht mit Kindheitstraum, aber Heiko mag total die Musik von Elton John. Und wenn der im Radio läuft, dann schreibt er uns fast immer, und Elton John kam ja vorhin, Heiko schreibt, so fällt das Aufstehen sehr leicht mit Schwung in den Freitag und er grüßt uns noch in Erfurt. Vielen Dank, Heiko. Die ARD-Hitnacht heute aus dem schönen Erfurt. Wir senden aus den Studios von MDR Thüringen. Wir wünschen einen schönen Freitag. Es ist 3:41 Uhr. Guten Morgen, Deutschland.

Liebe Nachtschwärmer und ihr lieben Frühaufsteher, wir haben Freitag, den 3. Juli. Es ist kurz vor 4. Einen guten Start in den Freitag wünschen wir. Und weiter natürlich eine angenehme Zeit mit der ARD-Nacht. 3:51 Uhr.

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1: Um 4 Uhr mit Wolfgang Berger. Die Pläne der Bundesregierung zu Krankschreibungen haben viel Kritik ausgelöst. Laut Union und SPD soll künftig ein ärztliches Attest ab Tag 1 einer Krankmeldung vorgelegt werden und telefonische Krankschreibungen ganz wegfallen. Ärzte, Sozialverbände und Krankenkassen befürchten eine Überlastung durch weitere Patienten in den Praxen. Bundeskanzler Merz verteidigte das Vorhaben im ARD-Brennpunkt.
2: Wir kehren zu der Regelung zurück, die wir vor Corona hatten. Und gleichzeitig ist es den Betrieben überlassen, auch andere Regelungen zu vereinbaren. Aber das ist die gesetzliche Regelung, die wir vereinbart haben. Und das Ziel ist klar, wir müssen die hohen Krankenstände in Deutschland runterbringen. Und das ist unsere Antwort oder das ist unser Angebot.
1: Bundeskanzler Merz in der ARD. Am Tag vor dem Bundesparteitag der AfD in Erfurt bereitet sich die Stadt auf zahlreiche Aktionen vor. So will ein Aktionsbündnis nach eigenen Angaben versuchen, den Parteitag mit, Zitat, massenhaftem Ungehorsam zu verhindern. Dazu sollen am Samstagmorgen sämtliche Zufahrtswege zum Veranstaltungsort blockiert werden. Heute will das Aktionsbündnis eine Pressekonferenz geben. Zudem sind für das Wochenende mehr als 30 Versammlungen angemeldet. Die Behörden erwarten rund 50.000 Demonstrierende. In Israel ist landesweit der Opfer des Hamas-Massakers vom 7. Oktober 2023 gedacht worden. 1000 Tage nach dem groß angelegten Angriff der Terrororganisation fanden sowohl Gedenkzeremonien als auch Protestveranstaltungen statt. Die Opposition wirft dem israelischen Präsidenten Netanyahu und dessen Regierung vor, ihre Verantwortung für das Versagen rund um das Massaker vertuschen zu wollen. Der Oppositionspolitiker Lieberman kritisierte zudem, im Nahostkrieg seien noch immer alle Fronten offen. Portugal hat das Achtelfinale der Fußball-Weltmeisterschaft erreicht. Die Portugiesen setzten sich im 16. Finale mit 2:1 gegen Kroatien durch. Aus dem ARD-WM-Team Hendrik Lückhoff.
3: Das Spiel war Fußballdrama pur. Nach schleppendem Beginn lieferten sich beide Teams im zweiten Durchgang einen Schlagabtausch. Dabei ging Kroatien in Führung. Danach glich Cristiano Ronaldo per Elfmeter für Portugal aus. Und in der Nachspielzeit sorgte Gonçalo Ramos für das 2:1. Noch war aber nicht Schluss und Kroatien jubelte über den vermeintlichen Ausgleich. Aber nach langem Videostudium zählte der Treffer zu Recht wegen Abseits nicht. Nach 19 Minuten Nachspielzeit war das Spiel zu Ende. Zuvor war schon Spanien ins Achtelfinale eingezogen durch einen klaren 3:0-Sieg gegen Österreich.
1: Das waren die Nachrichten. Das Wetter in Deutschland. Tagsüber an den Alpen Regen, sonst oft trocken. Höchstwerte 18 bis 28 Grad, an den Küsten stürmisch. Am Samstag im Süden und in der Mitte heiter, im Norden wechselhaftes Schauerwetter 19 bis 30 Grad. Am Sonntag Wolken und Schauer, einzelne Gewitter von der Eifel bis nach Schwaben freundlich. 4:03 Uhr.
4: Und hier ist der Verkehrsservice in der ARD-Hitnacht. Die A6 Heilbronn Richtung Mannheim ist zwischen Schwetzingen-Hockenheim und Mannheim-Schwetzingen bis um 5 noch gesperrt. Die A8 München Richtung Stuttgart ist zwischen Ulm-West und Märklingen nach einem Unfall gesperrt. Und die A12 Autobahn der Freiheit Frankfurt-Oder Richtung Berliner Ring ist zwischen Briesen und Fürstenwalde-West wegen Bauarbeiten auch noch eine Stunde bis um 5 gesperrt. A14, Magdeburg Richtung Dahlen-Warsleben. Die Strecke ist zwischen dem Kreuz Magdeburg und Dahlen-Warsleben weiterhin gesperrt. Die A71, Suhl Richtung Erfurt, ist zwischen Suhl-Zellermelis und Oberhof wegen Tunnelwartungsarbeiten noch 2 Stunden ungefähr gesperrt, also bis um 6. Und die A100, Stadtring Berlin, Wilmersdorf Richtung Wedding, ist zwischen Hohenzollern-Damm und Messedamm Süd bis ca. 5 Uhr gesperrt. Da laufen noch Bauarbeiten.
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4: Die ARD-Hitnacht, diesmal wieder etwas anders mit mir. Ich bin Romy Anders und grüße Sie ganz herzlich. Hi.

Die Neverending Story, die ARD-Hitnacht. Jetzt mit einem Mann, der ist im Revier wieder hier. Marius Müller-Westernhagen. Guten Morgen und einen schönen Freitag.

Achtung, Autofahrer, ein Falschfahrer auf der A7 Hannover-Kassel. Zwischen dem Rastplatz an der Alpe und Derneburg-Salzgitter kommt Ihnen ein Falschfahrer entgegen. Fahren Sie äußerst rechts und auf keinen Fall überholen. Falschfahrer auf der A7 Hannover-Kassel zwischen Rastplatz an der Alpe und Derneburg-Salzgitter.

Achtung Autofahrer, ein Falschfahrer auf der A7 Hannover-Kassel zwischen dem Rastplatz an der Alpe und Derneburg-Salzgitter kommt Ihnen ein Falschfahrer entgegen. Äußerst rechts fahren, nicht überholen. Wir geben natürlich Bescheid, wenn die Gefahr vorüber ist. ard-hitnacht@mdr.de. Die Frage nach Ihrem Traumberuf und was draus geworden ist. Guten Morgen, ihr Lieben, schreibt der Nicole aus Dresden. Mein Traumberuf war schon immer Einzelhandelskauffrau. Aber aus gesundheitlichen Gründen kann das Nicole nicht mehr machen. Und weil sie Zahlen aber so liebt, hat sie sich selbstständig gemacht mit einem Schreibbüro und Buchhaltungsbüro für klein- und mittelständige Unternehmen. Das ist cool. Danke für Ihre Geschichte und für Ihre Nachricht. Und viele Grüße ins schöne Dresden. Ist ja meine Heimat. Dresden. Und das nur. Unser Stammhörer Bäcker Peter aus Bremen schreibt, hallo liebe Romy, ich weiß gar nicht mehr, was ich als Kind mal werden wollte, bin aber mit meinem Dasein als Bäcker hochzufrieden, das ist gut. Aber mein Enkel, jetzt 7 Jahre, schreibt der Peter, wollte als 3,5-Jähriger Supermarktverkäufer werden mit der Begründung, da sitzt man nur rum und alle geben einem Geld. Ja, so kann man das auch sehen, das ist Kinderlogik. Wir grüßen Bremen und dann

0: Es ist kurz vor halb fünf. Der Verkehrsservice in der ARD-Hitnacht. Wir haben leider noch immer die Falschfahrermeldung. Gut aufpassen, auf der A7 Hannover-Kassel. Zwischen dem Rastplatz an der Alpe und Derneburg-Salzgitter kommt Ihnen ein Falschfahrer entgegen. Äußerst rechts fahren, nicht überholen. Falschfahrer auf der A7 Hannover-Kassel zwischen dem Rastplatz an der Alpe und Derneburg-Salzgitter. Aktuell ist die A6 auch Heilbronn Richtung Mannheim. Die Strecke ist zwischen Schwetzingen-Hockenheim und Mannheim-Schwetzingen gesperrt, noch eine halbe Stunde. Die A8 München Richtung Stuttgart ist zwischen Ulm-West und Märklingen nach einem Unfall gesperrt. Und die A12 Autobahn der Freiheit Frankfurt-Oder Richtung Berliner Ring ist zwischen Briesen und Fürstenwalde-West wegen Bauarbeiten noch eine halbe Stunde gesperrt. Die A14 Magdeburg Richtung Dahlenbarsleben ist zwischen dem Kreuz Magdeburg und Dahlenbarsleben weiterhin gesperrt. Und die A71 Suhl Richtung Erfurt ist zwischen Suhl-Zellermelis und Oberhof wegen Tunnelwartungsarbeiten gesperrt bis um 6. So, und das war's. Passen Sie gut auf, kommen Sie sicher an.
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0: Okay, und gerade kam die Entwarnung für die A7 Hannover-Kassel. Kein Falschfahrer mehr zwischen dem Rastplatz an der Alpe und Derneburg-Salzgitter.

Tree. So cool, der Lemon Tree in der ARD-Hitnacht. Es war Mitte der 80er, da war Vanessa Paradis ein süßer Teenager mit einer zauberhaften Ausstrahlung und Musik, die die ganze Welt irgendwie begeistert hat. Julie Duxy, cha-cha-cha, total charmant. Und für alle, die wie ich Französisch lieben, très bon, d'accord, allô, bonjour.

Dreiviertel fünf, es ist 4.45 Uhr. Guten Morgen. Noch hören Sie die ARD-Hitnacht? Wir wünschen einen schönen Freitag und ein schönes Wochenende.

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1: Um 5 Uhr mit Wolfgang Berger. Die Spitzen der Regierungskoalition haben ihre Reformpläne gegen Kritik verteidigt. Ärztegewerkschaften und Opposition hatten sich unzufrieden gezeigt wegen schärferer Regeln für Krankschreibungen im Job. Aus der Nachrichtenredaktion Tabia Schöpe.
2: Keine Krankschreibung mehr per Telefon und Attestpflicht ab Tag 1. Das hält Bundeskanzler Merz für nötig, um hohe Krankenstände zu senken. Der ARD sagte er, damit knüpfe die Bundesregierung an die Zeit vor Corona an. Unternehmen hätten außerdem die Möglichkeit, eigene Regelungen zu treffen. Vizekanzler Klingbeil warnte davor, sich in Klein-Klein-Debatten zu verlieren. Bei NTV betonte er, dass die Regierung bei der Umsetzung praktikable Lösungen anstrebe. Ziel sei, das Ganze so hinzubekommen, dass niemand, der krank sei, direkt zum Arzt gehen müsse. Ärzte und Gewerkschaften befürchten durch die neuen Pläne überfüllte Praxen und einen hohen bürokratischen Aufwand.
1: Am Tag vor dem Bundesparteitag der AfD in Erfurt bereitet sich die Stadt auf zahlreiche Aktionen vor. So will ein Aktionsbündnis nach eigenen Angaben versuchen, den Parteitag mit, Zitat, massenhaftem Ungehorsam zu verhindern. Dazu sollen am Sonntagmorgen sämtliche Zufahrtswege zum Veranstaltungsort blockiert werden. Heute will das Aktionsbündnis eine Pressekonferenz geben. Zudem sind für das Wochenende mehr als 30 Versammlungen angemeldet. Die Behörden erwarten rund 50.000 Demonstrierende. Die Gewerkschaft Verdi hat erneut zu bundesweiten Warnstreiks im Handel aufgerufen. Im Lauf des Tages sollen tausende Beschäftigte die Arbeit niederlegen. Kundgebungen sind in Dortmund, Berlin, Wiesbaden, Hannover, Oldenburg, Braunschweig und Hamburg geplant. Welche Unternehmen bestreikt werden, teilte Verdi nicht mit. Die Gewerkschaft fordert 7% mehr Lohn. Die Arbeitgeber haben bislang eine erste Erhöhung von 2,4% angeboten, später eine weitere um nochmals 2%. Portugal hat das Achtelfinale der Fußball-Weltmeisterschaft erreicht. Die Portugiesen setzten sich im 16. Finale mit 2:1 gegen Kroatien durch. Aus dem ARD-WM-Team Hendrik Lückhoff.
3: Das Spiel war Fußballdrama pur. Nach schleppendem Beginn lieferten sich beide Teams im zweiten Durchgang einen Schlagabtausch. Dabei ging Kroatien in Führung. Danach glich Cristiano Ronaldo per Elfmeter für Portugal aus. Und in der Nachspielzeit sorgte Gonzalo Ramos für das 2:1. Noch war aber nicht Schluss und Kroatien jubelte über den vermeintlichen Ausgleich. Aber nach langem Videostudium zählte der Treffer zu Recht wegen Abseits nicht. Nach 19 Minuten Nachspielzeit war das Spiel zu Ende. Zuvor war schon Spanien ins Achtelfinale eingezogen durch einen klaren 3:0-Sieg gegen Österreich.
1: Das waren die Nachrichten. Das Wetter in Deutschland. Tagsüber an den Alpen Regen, sonst oft trocken. Höchstwerte 18 bis 28 Grad, an den Küsten stürmisch. Am Samstag im Süden und in der Mitte heiter, im Norden wechselhaftes Schauerwetter 19 bis 30 Grad. Am Sonntag Wolken und Schauer, einzelne Gewitter, von der Eifel bis nach Schwaben freundlich. 5:03 Uhr.
4: Der Verkehrsservice in der ARD-Hitnacht. Die A8 München Richtung Stuttgart ist zwischen Ulm-West und Merklingen gesperrt. Da gab es nämlich einen Unfall. Und die A14 Magdeburg Richtung Dahlen-Warsleben ist zwischen dem Kreuz Magdeburg und Dahlen-Warsleben weiterhin gesperrt. A71 Suhr Richtung Erfurt. Die Strecke ist zwischen Suhl-Zellermelis und Oberhof bis nachher um 6 gesperrt, also noch eine Stunde, wegen Tunnelwartungsarbeiten. Das war's von unserer Seite. Kommen Sie gut und sicher an.
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4: Mit Romy Anders. Grüße ganz herzlich. Hi, guten Morgen.

0: 5:10 Uhr. Guten Morgen, die ARD-Hitnacht. Heute nochmal gesendet aus den Studios von MDR Thüringen, aus Erfurt. Die Stadt, der ein komplexes Wochenende bevorsteht. Ne? AfD-Parteitag, Demonstrationen, Großkonzerte, gleichzeitig der Ferienbeginn. In Thüringen gibt es heute Zeugnisse, dann 6 Wochen Sommerferien. Also das ist eine komplexe Angelegenheit. Aber Erfurt ist ja laut Glücksatlas auch die Stadt der glücklichsten Menschen. Hoffen wir, dass alles soweit friedlich abläuft.
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Die ARD-Hitnacht. Jetzt um 5.18 Uhr mit einer echten Herausforderung, muss man schon fast sagen. Denn von Verlegenheit ist überhaupt keine Spur, weil der ist eine Frohnatur. Und die Faust, die will, aber darf nicht in sein Gesicht. Leibgericht hin oder her. Da muss man erstmal gucken, wie der Tag so starten kann. Was soll das? Herbert Grönemeyer. Let's go.

0: Es ist kurz vor 5:30. Wunderschönen guten Morgen. Der Verkehrsservice in der ARD Nacht. Im Landkreis. Nee, Moment, Entschuldigung. Hier hakt das System und jetzt haben wir es wieder. Der Verkehrsservice in der ARD Nacht. Die A8 München Richtung Stuttgart ist zwischen Ulm West und Merklingen nach wie vor gesperrt. Da gab es nämlich einen Unfall. Dann haben wir die A14 Magdeburg Richtung Dahlen-Warsleben. Die Strecke ist zwischen dem Kreuz Magdeburg und Dahlen-Warsleben weiterhin gesperrt. Und die A71 Suhl Richtung Erfurt. Die Strecke ist zwischen Suhl, Zellermelis und Oberhof wegen Tunnelwartungsarbeiten gesperrt. Und zwar noch eine halbe Stunde. Das war's von unserer Seite. Ihnen wünschen wir eine gute Fahrt und ein baldiges Ankommen.
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unschönes Missgeschick. Freitagmorgen um 6:15. Wenn man sich beim frühen Aufstehen jetzt um die Zeit den Kopf am Kissen stößt und deswegen eine Stunde lang bewusstlos ist, ist das wahrscheinlich die blödeste Ausrede, die man bringen kann, wenn man zu spät kommt. Guten Morgen. Noch hören Sie die ARD-Hitnacht. Einen schönen Freitag.

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1: Heute mit Barbara Wurz. Ich wünsche Ihnen einen guten Morgen. Simeon. So heißt ein Mann aus der Bibel und diesen Simeon habe ich für mich gerade ganz neu entdeckt. Simeon tut allerdings nicht viel. Die Bibel erzählt nicht von irgendwelchen besonderen Taten oder Leistungen, die er erbracht hat. Auch nicht, was er von Beruf gewesen ist, ob er verheiratet war, Kinder hatte. Nichts davon. Simeon tut nicht viel, aber er lebt in bewegten Zeiten und erlebt, wie sich im Laufe der Jahre so ziemlich alles um ihn verändert haben muss. Er hat wahrscheinlich erlebt, wie das römische Großreich seine Heimat erobert und zu einer römischen Provinz gemacht hat und wie sich die ganze Gesellschaft dadurch verändert hat. Wie fremde Menschen mit fremden Religionen und Göttern sich in Jerusalem breit gemacht haben. Es kann nicht leicht gewesen sein, zuzusehen, wie die römischen Besatzer Steuern erhoben haben und die Freiheit der Menschen eingeschränkt haben. Was Simeon darüber gedacht haben mag, auch davon ist in der Bibel nichts zu lesen, nur dass er in Jerusalem gelebt hat und dort jeden Tag am Tempel Gottes gewesen ist. Jeden Tag, unverbrüchlich und treu, in der Nähe seines Gottes. Wahrscheinlich ist er darüber alt geworden, aber niemals verzagt oder hoffnungslos. Er hat einfach niemals daran gezweifelt, dass Gott für sein Volk da ist und einen Retter schicken wird, um die Menschen zu erlösen. Das macht Simeon für mich zu etwas Besonderem, dass er sich durch die Umbrüche und die schier unlösbaren Sorgen und Probleme seiner Zeit nicht verunsichern lässt, sondern zuversichtlich bleibt, treu und geduldig, egal wie lange es dauert. Und dann geschieht es. Simeon sieht ein junges Paar, Maria und Josef, wie sie ihren Sohn zum Tempel bringen, um ihn dort vorzustellen. Er hält an, sieht diesen Jungen an und strahlt. Herr, nun kann ich in Frieden sterben, sagt er, denn meine Augen haben den Retter gesehen, wie du es versprochen hast. Simeon kann in Frieden sterben. Wer kann das schon von sich sagen? Er hat so lange gewartet, niemals gezweifelt. Da reicht es ihm jetzt, ein Kind zu sehen, um zu vertrauen, dass Gott da ist und es bleiben wird. Immer. Barbara Wurz, Stuttgart, Evangelische Kirche.
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2: Um 6 Uhr mit Christina Trautwein. Guten Morgen. Finanzminister Klingbeil nimmt die Reformpläne der Regierung in Schutz. Bei der Fußball-WM stehen Portugal und Spanien im Achtelfinale. Das Wetter anfangs zum Teil wolkig, sonst heute sonnig, 22 bis 28 Grad. Bundesfinanzminister Klingbeil hat die Reformpläne der Regierung gegen Kritik verteidigt. Zum Beispiel beim Thema Krankschreibungen. Der Koalitionsausschuss hatte sich vorgestern darauf geeinigt, dass eine Arbeitsunfähigkeitsbescheinigung in Zukunft ab dem ersten Tag der Erkrankung verpflichtend sein soll. Der SPD-Co-Chef sprach im ZDF-Heute-Journal von einem Kompromiss.
3: Die Gesundheitsministerin hat schon erklärt, natürlich müssen wir das jetzt so machen, dass niemand krank zur Arbeit geht. Also da wird man jetzt gute pragmatische Lösungen finden müssen. Und das war jetzt gestern eine Grundsatzeinigung im Koalitionsausschuss. Niemand ist überrascht, wenn ich sage, das war jetzt kein Thema, was wir da reingetragen haben in den Koalitionsausschuss als SPD. Aber es gehört zu den Kompromissen dazu. Und jetzt geht es darum, dass das Ganze pragmatisch umgesetzt wird. Aber das werden wir hinbekommen.
2: Auch Kanzler Merz hat Kritik an den Plänen zurückgewiesen. Der CDU-Chef sagte im Ersten, die Rückkehr zur Krankschreibung ab dem ersten Tag solle die hohen Krankenstände senken. Bundesweit wollen Beschäftigte von Mercedes-Benz heute gegen die Sparpläne des Konzerns protestieren. Dazu hat die Gewerkschaft IG Metall aufgerufen. Kundgebungen und andere Aktionen sind unter anderem an den Standorten Sindelfingen und Untertürkheim, Rastatt und Kuppenheim geplant. Laut der Gewerkschaft will man damit unter anderem die 35-Stunden-Woche verteidigen. Der Mercedes-Vorstand fordert, dass die Mitarbeiter künftig für das gleiche Geld mehr arbeiten. In Südfrankreich müssen wegen der schweren Waldbrände immer mehr Menschen ihre Häuser und Unterkünfte verlassen. In Saint-Marie-la-Mer bei Perpignan sind laut Feuerwehr rund 3000 Menschen in Sicherheit gebracht worden. Viele von ihnen wurden von Campingplätzen geholt. Dort haben die Flammen Dutzende Wohnmobile und Bungalows zerstört. Bei der Fußball-WM in Nordamerika hat Kroatien das Achtelfinale verpasst. Das Team verlor gegen Portugal mit 1:2. Florian Winkler berichtet.
4: Die Führung der Kroaten durch Perisic glich Cristiano Ronaldo per schmeichelhaftem Elfmeter aus. In der vierten Minute der Nachspielzeit traf dann Ramos per Kopf zum 2:1. Die Partie schien entschieden, doch es blieb eine Nervenschlacht. Traumatisch dürfte für die Kroaten sein, dass der vermeintliche Ausgleichstreffer in der 13. Minute der Nachspielzeit aufgrund einer Abseitsstellung, die per Videobeweis lange überprüft wurde, nicht zählte. Die Portugiesen am Ende die glücklichen Sieger, die im WM-Achtelfinale am 6. Juli auf Spanien treffen.
2: Spanien hatte sich vorher mit einem 3:0-Sieg gegen Österreich für die nächste Runde qualifiziert. Das waren die Nachrichten für Baden-Württemberg. Die Zeit, es wird 6:03 Uhr.
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6: Guten Morgen, wir haben nur eine Meldung, die kommt von der A8 München Richtung Stuttgart. Die ist nämlich zwischen Ulm-West und Märklingen nach einem Unfall gerade gesperrt. Alle Verkehrsinfos, auch wenn es da noch ein bisschen mehr gibt nachher, gibt es natürlich jederzeit für Sie auf swr4.de.
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6: Die aktuellen Werte, wir haben Sonne und 11 Grad in Castelaun, Sonne und 14 Grad in Alzey, leichte Bewölkung, 18 Grad in Mühlacker und bedeckten Himmel und 19 Grad in Friedrichshafen. Über dem südlichen Baden-Württemberg anfangs zum Teil also noch dichte Wolken, aber selten ein paar Regentropfen. Ansonsten wird es heute oft sonnig mit lockeren Wolken. Höchsttemperaturen ohne Schwüle wohlgemerkt, zwischen 21 Grad im Westerwald und 28 Grad in der Ortenau.
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6: Guten Morgen, Ihr Freitag klopft an. Wir haben angenehmes Sommerwetter und der Kirschkuchen, der freut sich schon drauf, nachher in Ihrem Ofen zu brutzeln, ne, und richtig lecker zu werden. Also, es läuft. Einen guten Start in den Tag. Jetzt mit einem 80er-Hit von Cliff Richard.
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summen wir uns doch gern gemeinsam rein in diesen Freitagmorgen. Und wenn wir Gitarre spielen könnten, also vielleicht können Sie es ja, aber ich kann es nicht. Also wenn ich es könnte, dann würde ich versuchen, das hier mal nachzuspielen. Aber im Moment würde ich mir dabei eher die Finger brechen. Harry Nilsson in SWR 4. Guten Morgen.

0: ist das nicht schön, dieses Wow, Wow. So, und damit gehen wir ganz gemütlich rein in diesen Freitagmorgen im Südwesten, hier mit SWR 4. Und der hat's in sich, dieser Freitagmorgen, denn wir haben nochmal Tickets für einen absoluten Weltstar für Sie.
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0: Ja, Chris de Burgh kommt zu uns in den Südwesten übernächste Woche nach Koblenz. Und der sympathische Ire, der kann nicht nur fantastisch singen, sondern er kann auch ein bisschen Deutsch.
2: Vielen Dank, es ist wunderbar hier zu sein. So, thank you.
0: Ja, und wir freuen uns auf dich.

0: Chris the Berg live mit SWR 4 am 15. Juli in Koblenz. Und noch heute früh hören Sie bei uns, wer sich über die letzten Tickets freut. Genauso wie Jutta aus Raubach das schon gemacht hat diese Woche. Christian aus Ellhofen, Frank aus Neuwied und zum Beispiel auch Birgit aus Trier.
1: Ah, oh, herrlich, vielen Dank. Toll.
2: Ja, super. Vielen herzlichen Dank. Freut mich sehr.
0: Und die nächste große Freude über Chris de Burgh hören Sie dann um 8:45 hier bei uns in SWR 4. Schönen Freu und Freitag zusammen.

0: SWR4 ist hier, 6.22 Uhr, Ihr Freitagmorgen. Und wir sagen einmal kurz Vorsicht, denn auf der A5 Basel Richtung Karlsruhe, zwischen Rastatt Nord und Karlsruhe Süd, da liegt ein Reifen auf der Straße.
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11: Es ist 6.30 Uhr.
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11: mit Friederike Dauser. Guten Morgen. In Altensteig werden mehrere Menschen durch Schüsse schwer verletzt. Ein Biber soll auf dem Neckartal-Radweg Radfahrer zu Fall gebracht haben. Das Wetter meist sonnig, 22 bis 25 Grad. In Altensteig im Kreis Calw sind gestern Abend Schüsse gefallen. Mehrere Personen sind verletzt worden. Christoph Wetzel berichtet.
13: Die Schüsse sollen gegen 22 Uhr gefallen sein. Zuvor soll es einen Streit an einem Getränkemarkt gegeben haben. Das berichtet der Schwarzwälder Bote. In der Zeitung heißt es weiter, Augenzeugenberichten zufolge haben die mutmaßlichen Täter ein Auto mit hoher Geschwindigkeit gegen ein Gebäude gesteuert. Dabei soll ein Opfer gegen die Scheibe des Getränkemarkts gerammt worden sein. Dann sollen sie mehrere Schüsse abgegeben haben. Laut Polizei wurden mehrere Tatverdächtige festgenommen. Drei Personen wurden schwer verletzt. Die Hintergründe der Tat sind noch unklar. Die Polizei hält sich noch bedeckt. Weitere Details möchte sie heute zusammen mit der Staatsanwaltschaft Tübingen bekannt geben.
11: Ein Biber, der über den Neckartal-Radweg gelaufen ist, könnte zwei Radfahrer zu Fall gebracht haben. Am Mittwochabend sind eine 76-jährige Frau und ihr 75-jähriger Mann von Fischingen in Richtung Sulz am Neckar gefahren. Dabei soll plötzlich ein Biber den Radweg überquert haben. Beide Radfahrer sind gestürzt und haben sich leicht verletzt. Ob der Unfallverursacher ein Biber war, hat sich nicht mehr nachweisen lassen. Als die Polizei kam, hat von ihm jede Spur gefehlt. Rund 27.000 Verfahren hat die Staatsanwaltschaft Rottweil im vergangenen Jahr bearbeitet. Das hat die Behörde jetzt bekannt gegeben. Hardy Feist.
14: Der weit überwiegende Teil der Verfahren hat sich dabei gegen namentlich bekannte Tatverdächtige gerichtet. In anderen Fällen ermittelte die Behörde aber auch erstmal gegen unbekannt, wie etwa bei Internetbetrug oder Parkkremplern mit anschließender Unfallflucht. Auch große Kapitalverbrechen wie Mord oder Totschlag haben die Staatsanwaltschaft beschäftigt. Im Frühsommer vergangenen Jahres zum Beispiel wurde der Fall eines zur Tatzeit 20-jährigen Mannes aus Schramberg im Kreis Rottweil zur Anklage gebracht, der seine Mutter mit einem Fleischklopfer erschlagen hatte. Die Jugendkammer des Landgerichts Rottweil hat den jungen Mann daraufhin wegen Totschlags zu einer Jugendfreiheitsstrafe von 7 Jahren verurteilt.
11: Beim Turnier in Wimbledon steht die Metzinger Tennisspielerin Laura Siegemund im Doppel in der zweiten Runde. Mit ihrer Partnerin Zvonareva hat sie ein britisches Duo in 2 Sätzen besiegt. Im Einzel ist Siegemund schon ausgeschieden.
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11: Heute gibt es anfangs noch ein paar Wolken. Am Tag scheint in der Neckaralbregion verbreitet die Sonne. Die Nachmittagswerte liegen zwischen 22 Grad auf der Zollernalb und 25 Grad im Neckartal. Die weiteren Aussichten am Wochenende weiterhin viel Sonne, dabei sommerlich warm mit Spitzenwerten bis 28 Grad.
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3: Vorsicht bitte auf der A81 Heilbronn Richtung Stuttgart zwischen Pleidelsheim und Ludwigsburg Nord. Gefahr durch eine Plane auf der linken Spur. Und die A8 München Richtung Stuttgart ist zwischen Ulm West und Merklingen nach einem Unfall weiterhin gesperrt. 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
3: Guten Morgen. Die Hit-Abstimmung in unserem WhatsApp-Kanal läuft. Sie kennen das. Jeden Freitag lassen wir Sie hier mal ans Ruder in unserer Musikredaktion. Womit möchten Sie denn gerne in diesen Freitag starten? Vielleicht mit Elton John? Oder mit Kenny Rogers? Auch ein Kracher. Oder mit Pink Floyd? Die Entscheidung fällt schwer. Stimmen Sie schnell noch mit ab im WhatsApp-Kanal. Um kurz nach 7 wissen wir dann, wer hier das Rennen macht.
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fantastische Tina Turner, die rockt den Himmel und sie rockt auch immer noch die Erde hier mit einem ihrer größten 80er-Hits im schönsten Musikmix. Und während Sie schon mal die Butter rausstellen, damit die gleich schön streichzart ist, holen wir hier einen 60er-Oldie raus, der schon sehr nach 70er klingt, finde ich. Sugar Sugar am Freitagmorgen in SWR 4. Sugar.

0: 6.43 Uhr, das heißt gleich 6:45 in SWR 4. Einen schönen guten Morgen für Sie. Es ist ja schon der Freitag, das heißt die Wochenendplanung läuft, oder? In Kaiserslautern ist Altstadtfest, in Ulm startet das Donaufest und Wetterexperte Stefan Bender sagt uns jetzt, was wir dafür brauchen. Stefan, brauchen wir nur die Sonnenbrille oder auch den Schirm? Fangen wir mit heute an.
1: Also wir brauchen heute Morgen, da wird ja noch nicht so arg gefeiert, da brauchen wir noch den Schirm und zwar ganz im Süden. Am Bodensee, im Allgäu, da gibt es noch ein paar letzte Regentropfen, die ziehen aber jetzt ab, diese Schauer. Und dann brauchen wir einfach nur gute Laune und die Sonnenbrille. Das ist ganz einfach.
0: Das reicht.
1: Ja, das reicht. Also ich würde sagen, das reicht. Natürlich, die gute Laune ist eigentlich das Wichtigste. Es scheint heute den ganzen Tag über die Sonne, wenn diese Schauer weg sind. Ein paar Quellwolken lasse ich mal unter den Tisch fallen, die bringen eben keinen Regen mehr. 21 bis 28 Grad ist eine wunderbare Temperatur zum Feiern, finde ich. Und in der Nacht ist es auch nicht so schwül, nicht so drückend. Es wird angenehm kühl, also in der kommenden Nacht zum Samstag hin.
0: Ja, und wie wird dann der Samstag und der Sonntag? Wir brauchen noch eine Aussicht von dir.
1: Ja, der Samstag bringt perfekt. Das Feierwetter, sonniges Wetter, ein paar Quellwolken, Temperaturen bis 30 Grad, je nachdem, wie die Höhenlage ist. Und der Sonntag im Süden ein bisschen heißer, im Norden ein bisschen kühler, aber weitgehend trocken. Erst Sonntag Nachmittag, spät nachmittags und abends kommen wieder neue Regenwolken rein im Norden.
0: Also ich interpretiere, der Sommer bleibt stabil im Südwesten.
1: Weitgehend, ja.
0: Gut, also dann läuft uns das für dieses Wochenende hervorragend rein, denn beste Bedingungen für tolle Feste im Südwesten. Hier ist SWR 4, hier ist ein 80er-Hit von Supertramp, It's Raining Again. Kommen Sie gut rein in diesem Freitagmorgen um 6.45 Uhr.

0: 6.53 Uhr ist es in SWR 4. Guten Morgen an diesem Freitag. Heute wird es temperaturtechnisch nicht so bullenheiß, aber an der Mosel, in der Kluft der Feuerwehrleute, puh, da glüht's. Die Besten aus der ganzen Welt treffen sich in Edinger-Eller zur Mosel Firefighter Challenge. Rund 350 Frauen und Männer aus 16 Nationen von Berufsfeuerwehr und freiwilliger Feuerwehr sind dabei. Ja, und was machen die da so?
1: Wir laufen einen Turm hoch mit voller Atemschutzmontur und 20 Kilo Zusatzgewichten und danach sind wir richtig fertig.
0: Ja, schnitzelfertig, sagt der Initiator des Wettbewerbs. Und bis Sonntag sehen Sie das Spektakel in Edinger-Eller an der Mosel, wenn Sie Lust haben. Hier ist SWR 4. Guten Morgen.

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1: Heute mit Barbara Wurz. Ich wünsche Ihnen einen guten Morgen. Simeon. So heißt ein Mann aus der Bibel und diesen Simeon habe ich für mich gerade ganz neu entdeckt. Simeon tut allerdings nicht viel. Die Bibel erzählt nicht von irgendwelchen besonderen Taten oder Leistungen, die er erbracht hat. Auch nicht, was er von Beruf gewesen ist, ob er verheiratet war, Kinder hatte. Nichts davon. Simeon tut nicht viel, aber er lebt in bewegten Zeiten und erlebt, wie sich im Laufe der Jahre so ziemlich alles um ihn verändert haben muss. Er hat wahrscheinlich erlebt, wie das römische Großreich seine Heimat erobert und zu einer römischen Provinz gemacht hat und wie sich die ganze Gesellschaft dadurch verändert hat. Wie fremde Menschen mit fremden Religionen und Göttern sich in Jerusalem breit gemacht haben. Es kann nicht leicht gewesen sein, zuzusehen, wie die römischen Besatzer Steuern erhoben haben und die Freiheit der Menschen eingeschränkt haben. Was Simeon darüber gedacht haben mag, auch davon ist in der Bibel nichts zu lesen, nur, dass er in Jerusalem gelebt hat und dort jeden Tag am Tempel Gottes gewesen ist. Jeden Tag, unverbrüchlich und treu, in der Nähe seines Gottes. Wahrscheinlich ist er darüber alt geworden, aber niemals verzagt oder hoffnungslos. Er hat einfach niemals daran gezweifelt, dass Gott für sein Volk da ist und einen Retter schicken wird, um die Menschen zu erlösen. Das macht Simeon für mich zu etwas Besonderem, dass er sich durch die Umbrüche und die schier unlösbaren Sorgen und Probleme seiner Zeit nicht verunsichern lässt, sondern zuversichtlich bleibt, treu und geduldig, egal wie lange es dauert. Und dann geschieht es. Simeon sieht ein junges Paar, Maria und Josef, wie sie ihren Sohn zum Tempel bringen, um ihn dort vorzustellen. Er hält an, sieht diesen Jungen an und strahlt. Herr, nun kann ich in Frieden sterben, sagt er, denn meine Augen haben den Retter gesehen, wie du es versprochen hast. Simeon kann in Frieden sterben. Wer kann das schon von sich sagen? Er hat so lange gewartet, niemals gezweifelt. Da reicht es ihm jetzt, ein Kind zu sehen, um zu vertrauen, dass Gott da ist und es bleiben wird. Immer. Barbara Wurz, Stuttgart, Evangelische Kirche.
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2: Um 7 Uhr mit Christina Trautwein. Guten Morgen. Die IG Metall ruft Mercedes-Beschäftigte zu Protesten auf. Nach einem Unfall ist die A8 bei Ulm in Richtung Stuttgart voll gesperrt. Das Wetter anfangs zum Teil wolkig, sonst heute sonnig, 22 bis 28 Grad. Tausende Beschäftigte von Mercedes-Benz wollen heute in mehreren deutschen Städten gegen den Sparkurs des Autobauers protestieren. Aktionen sind unter anderem an den Standorten in Stuttgart, Rastatt und Kuppenheim geplant. Laut IG Metall will man damit unter anderem die 35-Stunden-Woche verteidigen. Aus Stuttgart, Geli Hensoldt.
3: Der Mercedes-Vorstand will die Arbeitskosten senken und hat eine Verlängerung der Wochenarbeitszeit ohne Lohnausgleich ins Spiel gebracht. Dies sei der direkteste und fairste Weg, damit die Arbeitsstunde günstiger werde, heißt es in einem vor wenigen Tagen verschickten Schreiben an die Beschäftigten. Mercedes-Betriebsratschef Lümali dagegen erklärte, es sei einfallslos und ein falsches Signal, die Debatte über die Zukunft von Mercedes auf dem Rücken der Beschäftigten zu führen. Stattdessen müsse es um Innovationen und Investitionen gehen und auch um verlässliche politische Rahmenbedingungen.
2: SPD-Co-Chef Klingbeil hat davor gewarnt, die Reformvorhaben der Regierungskoalition zu zerreden. Der Bundesfinanzminister verteidigte im ZDF-Heute-Journal die Beschlüsse des Koalitionsausschusses als guten, ausgewogenen Kompromiss. Dieser könne das Land stärker machen und Wachstum sichern. Die Spitzen von Union und SPD hatten sich unter anderem auf eine Steuerreform und die Rückkehr zur Krankschreibung ab Tag 1 der Erkrankung geeinigt. In Südfrankreich müssen wegen der schweren Waldbrände immer mehr Menschen ihre Häuser und Unterkünfte verlassen. In Saint-Marie-le-Mer bei Perpignan sind laut Feuerwehr rund 3000 Menschen in Sicherheit gebracht worden. Viele von ihnen wurden von Campingplätzen geholt. Dort haben die Flammen Dutzende Wohnmobile und Bungalows zerstört. Nach einem Unfall auf der A8 bei Dornstadt im Alb-Donau-Kreis ist die Autobahn momentan noch gesperrt. Der Fahrer eines Transporters wurde schwer verletzt. Peter Köpple berichtet.
4: Der Unfall passierte bereits kurz vor Mitternacht. Derzeit laufen noch die Bergungsarbeiten. Die Autobahn ist zwischen Ulm-West und Märklingen gesperrt. Es sei noch unklar, wann die A8 in Fahrtrichtung Stuttgart wieder freigegeben werden kann, sagte am Morgen ein Polizeisprecher. Auf Höhe des Rastplatzes Kemmental war ein 51-Jähriger mit seinem Kleintransporter auf einen Sattelschlepper aufgefahren. Der Aufprall war so heftig, dass das Fahrzeug nahezu vollständig zerstört wurde. Der Unfallverursacher wurde ins Krankenhaus gebracht. Ein Gutachter untersucht nun den Unfallhergang.
2: Die Schweiz steht im Achtelfinale der Fußball-Weltmeisterschaft. Das Team hat Algerien mit 2:0 besiegt. Auch Portugal und Spanien sind eine Runde weiter. Die Zeit 7:03.
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5: Vorsicht bitte auf der A5 Karlsruhe Richtung Frankfurt im Bereich des Rastplatzes Weidgraben. Da steht ein defekter Laster auf dem Beschleunigungsstreifen. Vorsicht A5 Frankfurt Richtung Karlsruhe zwischen Kreuz Waldorf und Kronau. Da liegen Reifenteile auf der linken und der mittleren Spur. Und Vorsicht auf der A81 Heilbronn-Würzburg zwischen Möckmühl und Osterburken. Gefahr für und durch Rehe auf der Autobahn. Die A8 München Richtung Stuttgart ist zwischen Ulm West und Märklingen weiterhin nach dem schweren Unfall gesperrt. 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
5: Es ist sonnig bei 10 Grad in Westerburg und bei 11 Grad in Hermeskeil. Wir haben 16 Grad und Sonne in Öhringen und 16 Grad und bedeckten Himmel bei Ihnen in Isny. SWR4 Wetterexperte Stefan Bender weiß noch mehr.
6: Guten Morgen. Ein Hoch bringt zunächst mal trockene Luft und ruhiges Sommerwetter zu uns. Letzte dicke Wolken verschwinden heute Morgen und dann scheint die Sonne. Auf der Alp werden 22 Grad erreicht und an der Erms und im Neckartal sind 26 Grad drin. Morgen steigen die Temperaturen in den Tälern bis 28 Grad. Nach wie vor gibt es viel Sonnenschein. Der Sonntag wird genauso warm und am Sonntagabend ziehen ein paar Wolken auf, aber Regen fällt nicht.
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5: Guten Morgen, es ist Freitag, es ist kurz nach 7. Das heißt, Sie stimmen ab in unserem SWR4 WhatsApp-Kanal, welcher Hit hier jetzt als nächstes läuft. Trommelwirbel. Sie entscheiden sich für den 70er-Classic von Kenny Rogers. Lucille.
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sehr viel. Sie an ihrem Freitagmorgen, 7.11 Uhr ist es. Wir tippeln langsam ins Wochenende rein mit ein paar Ausgeh-Tipps nach dem 60er-Oldie hier von Simon & Garfunkel. Guten Start in den Freitag für Sie.

0: zupft einer ganz hervorragend an der Klampfe. In SWR 4, Viertel nach sieben ist es. Hier geht's richtig schön rein in diesen Freitagmorgen. Und es wird ja gerade schon, vielleicht auch bei Ihnen vor der Haustür im Ort, überall aufgebaut, nachher wird angezapft, weil jetzt am Wochenende wirklich an jeder Ecke im Südwesten Sommerfeste stattfinden. Ein Tipp, den uns SWR 4-Hörer Hannes ans Herz legt, ist der hier.
1: Ja, liebe Chrissy, bei uns in Bopfingen ist ab heute die Impfmesse das größte Volksfest in Ostwürttemberg. Und da muss man unbedingt hin.
0: Sehr schön. Also wir notieren die Impfmesse in Bopfingen auf der Ostalb mit Fahrgeschäften, Bier, Weingärten. Also erstmal ordentlich durchwirbeln lassen und dann gemütlich hinsetzen. Und dann in Baumholder im Kreis Birkenfeld das deutsch-amerikanische Freundschaftsfest mit Barbecue, Live-Musik, mit Fallschirmspringern. Morgen ist ja der 4. Juli, amerikanischer Nationalfeiertag. Da gibt's da ein großes Feuerwerk bei der, ja, einer der größten US-Garnisonen in Deutschland. Verbandsgemeindebürgermeister Bernd Alsfasser, der ist schon schwer begeistert.
2: Das sieht echt phänomenal aus, was dort aufgebaut wird. Mit wie viel Manpower die US-Amerikaner dort vor Ort sind. Die sind alle dort am Rödeln und am Machen, damit das am Wochenende ein ganz tolles Fest wird.
0: Klingt nach einer großen Party. Was bei Ihnen vor der Haustür so los? Sagen Sie es uns. Rufen Sie doch einfach mal durch.
3: 0711 92 92 92 92.
0: Wir freuen uns, von Ihnen zu hören hier in SWR 4. Schönen guten Morgen für Sie.

0: SWR 4 ist hier an Ihrem Freitagmorgen um 22 Minuten nach 7.
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1: Es ist 7.30 Uhr.
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3: Mit Friederike Dauser. Guten Morgen. In Altensteig werden mehrere Menschen durch Schüsse schwer verletzt. In Wimbledon ist die Metzinger Tennisspielerin Laura Siegemund im Doppel eine Runde weiter. Das Wetter meist sonnig, 22 bis 25 Grad. In Altensteig im Kreis Calw sind gestern Abend Schüsse gefallen. Mehrere Personen sind verletzt worden. Christoph Wötzel.
4: Die Schüsse sollen gegen 22 Uhr gefallen sein. Zuvor soll es einen Streit in einem Getränkemarkt gegeben haben. Das berichtet der Schwarzwälder Bote. In der Zeitung heißt es weiter, Augenzeugenberichten zufolge haben die mutmaßlichen Täter ein Auto mit hoher Geschwindigkeit gegen ein Gebäude gesteuert. Dabei soll ein Opfer gegen die Scheibe des Getränkemarkts gerammt worden sein. Dann sollen sie mehrere Schüsse abgegeben haben. Laut Polizei wurden mehrere Tatverdächtige festgenommen. Drei Personen wurden schwer verletzt. Die Hintergründe der Tat sind noch unklar. Die Polizei hält sich noch bedeckt. Weitere Details möchte sie heute zusammen mit der Staatsanwaltschaft Tübingen bekannt geben.
3: Teile der sogenannten Hechinger Lindig-Baracken müssen abgerissen werden. Das hat das Verwaltungsgericht Sigmaringen jetzt entschieden. Die Eigentümerin hatte gegen eine Abrissanordnung der Stadt Hechingen geklagt. Die mittlerweile verfallenen Gebäude wurden in der Nazizeit als Ausbildungsstätte der SA genutzt. Später hat die Bereitschaftspolizei auf dem Hechinger Lindig trainiert. Die jetzige Besitzerin plant auf dem Gelände laut eigenen Angaben Tiny-Häuser. Es ist so gut wie rum, das Abitur 2026. An manchen Schulen finden noch die letzten mündlichen Prüfungen statt. Anderswo wird schon gefeiert, auch mit Abi-Streichen. Die können schon mal ausufern. Eine Tübinger Schule trifft deshalb Vorkehrungen und nimmt eine Kaution von ihren Schülern. Lea Pflüger.
5: Deutschlands dümmster Abi-Streich. So betitelte die Bild-Zeitung letztes Jahr eine Aktion am Rottenburger Eugen-Bolz-Gymnasium. Schüler hatten mit vermeintlich abwaschbarer Farbe die Wände besprüht. Die zu entfernen war aufwendig und teuer. Das Tübinger Carlo-Schmidt-Gymnasium nimmt im Vorfeld immer eine Kaution, damit nicht die Stadt als Schulträger auf den Kosten sitzen bleibt. Rund 2000 Euro hinterlegt die Abi-Stufe. Die Kaution scheint Wirkung zu zeigen. Im Carlo-Schmidt-Gymnasium wird während der Abi-Zeit weniger beschädigt, sagt der stellvertretende Schulleiter Michael Schneider. Die Rottenburger Schule nimmt übrigens keine Kaution, sie setzt weiter auf Vertrauen und Absprachen.
3: Beim Turnier in Wimbledon steht die Metzinger Tennisspielerin Laura Siegemund im Doppel in der zweiten Runde. Mit ihrer Partnerin Zvonareva hat sie ein britisches Duo in zwei Sätzen besiegt. Im Einzel ist Siegemund schon ausgeschieden.
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3: Heute gibt es anfangs noch ein paar Wolken. Am Tag scheint in der Neckaralbregion verbreitet die Sonne. Die Nachmittagswerte liegen zwischen 22 Grad auf der Zollernalb und 25 Grad im Neckartal. Am Wochenende viel Sonne, sommerlich warm, bei Spitzenwerten bis 28 Grad.
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6: Vorsicht bitte auf der B10 Ulm Richtung Stuttgart zwischen Ebersbach und Reichenbach eine ungesicherte Unfallstelle. A5 Frankfurt Richtung Karlsruhe zwischen Langenmöhrfelden und Weiterstadt, da wird gebaut, es gibt 2 Kilometer Stau. A60 Mainz Richtung Rüsselsheim zwischen Mainspitz-Dreieck und Rüsselsheimer Dreieck, 6 Kilometer stockender Verkehr. Die A8 München Richtung Stuttgart ist zwischen Ulm-West und Märklingen nach einem Unfall gesperrt. A8 Stuttgart Richtung München zwischen Burgau und Zusmarshausen, 2 Kilometer Stau nach einem Unfall. Das dauert ungefähr 10 Minuten länger für Sie. B10 Ulm Richtung Stuttgart zwischen Dornstadt und Neudenkental, 3 Kilometer Stau, 10 Minuten plus wegen der Sperrung der A8. Und dann haben wir noch die B32 Sigmaringen-Ravensburg. Zwischen dem Abzweig nach Scheer und Mengen ist die auch in beide Richtungen nach einem Unfall gerade gesperrt. Alle Verkehrsinfos gibt's für Sie auch jederzeit nochmal auf swr4.de.
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6: 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Ich freue mich auf Sie.
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SWR 4 ist hier, 7.42 Uhr, es ist an Ihrem Freitagmorgen. Bundestrainer Julian Nagelsmann, der soll offenbar in Kürze seinen Rücktritt erklären. Das berichten mehrere Medien übereinstimmend. Der 38-Jährige soll nach der Krisensitzung beim DFB gestern Abend zu dieser Entscheidung gekommen sein. Und wenn er damit dann tatsächlich an die Öffentlichkeit geht, hören Sie es natürlich hier in SWR 4.

0: Ihr Freitagmorgen ist hier 7.46 Uhr. Schön, dass Sie bei uns sind, denn wir haben ja mit Ihnen gemeinsam jetzt was Tolles vor. Denn wir spielen Mundart oder Mumpitz. Ja, und stellen Sie dabei schön auf die Probe. Christa Fischer aus Lauterecken ist am Telefon. Guten Morgen, Christa.
1: Ja, herzlichen guten Morgen.
0: Christa, wir haben eine Einstiegsfrage gestellt, die da lautete, in Rheinhessen sagt man zum Regenschirm auch Regenschirmsche. Ist es Mundart oder Mumpitz? Aha,
1: Mundart.
0: Ja, ich habe es verstanden. Ich mache hier direkt mal Bing, denn das ist schon mal die Tasse für Sie. Herzlichen Glückwunsch.
1: Okay.
0: Die SWR4-Tasse ist safe. So, und jetzt haben wir beide gemeinsam 44 Sekunden, Christa. Und wir brauchen 4 richtige in diesen 44 Sekunden.
1: Ja.
0: Und Sie entscheiden sich zwischen Mundart oder Mumpitz, okay?
1: Ja, okay.
0: Also, dann spielen wir jetzt um das SWR 4 Digitalradio. Und es geht los. Hinten ist im Schwäbischen Henre. Mundart oder Mumpitz?
1: Mundart.
0: Im Moselfränkischen ist die Ziege die Meckersch.
1: Ja, Mundart.
0: Im Westerwald sind die Enkel die Engel.
1: Mumpitz.
0: Im Schwäbischen sagt man zu Himbeeren auch Bimbeles.
1: Mundart.
0: Ah, im Hunsrück sagt man zu Kartoffelpüree Stampes.
1: Mundart.
0: In Baden nennt man Petersilie auch Strunzel.
1: Mundart.
0: Im Alemannischen sagt man statt hast du Zeit auch hosch du de will?
1: Mundart.
0: Das hat nicht ganz gelangt. Ah, das sind 3 richtige. Wir hätten 4 gebraucht, Christa.
1: Oh, schade.
0: Aber
1: das
0: es ist die Tasse.
1: Ändern.
0: Aber es ist die Tasse. Woher kommen Sie denn gebürtig? Ich
1: aus dem Harz, Südharz, Niedersachsen. Das ist Bad Lauterberg.
0: Ja, wie sollen Sie das dann auch alles wissen? Also da finde ich, dafür haben Sie sich ja hervorragend geschlagen, Mensch.
1: Okay.
0: Also seit wann sind Sie schon im Südwesten?
1: Schon seit 1970. Das ist schon eine ganze Weile. Deshalb kenne ich die Pfalz eigentlich schon ganz gut.
0: Ja, aber das macht ja nichts. Es gibt ja immer noch Luft nach oben. Das ist doch schön. Vielleicht hören wir uns nochmal wieder.
1: Ja, könnte sein. Okay.
0: Also dann geht auf jeden Fall die SWR4-Tasse nach Lauterecken zu Christa Fischer. Upsala. Und wir machen hier weiter mit dem schönsten Musikmix in SWR 4. Am Freitagmorgen gleich wird es 8:10. Guten Morgen.

Ihr Freitagmorgen ist hier in SWR 4. 5:05 ist es. Machen Sie schön die Fenster auf. Noch kommt richtig schöne sommerliche Luft rein. Nicht zu heiß, schön frisch.

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5: Um 8 Uhr mit Christina Trautwein. Guten Morgen. Die IG Metall ruft Mercedes-Beschäftigte zu Protesten auf. Nach Schüssen im Kreis Calw werden mehrere Menschen festgenommen. Das Wetter anfangs zum Teil wolkig, sonst heute sonnig, 22 bis 28 Grad. Tausende Beschäftigte von Mercedes-Benz wollen heute in mehreren deutschen Städten gegen den Sparkurs des Autobauers protestieren. Aktionen sind etwa an den Standorten in Stuttgart, Rastatt und Kuppenheim geplant. Laut IG Metall will man damit unter anderem die 35-Stunden-Woche verteidigen. Aus Stuttgart berichtet Kelly Honsold.
6: Der Mercedes-Vorstand will die Arbeitskosten senken und hat eine Verlängerung der Wochenarbeitszeit ohne Lohnausgleich ins Spiel gebracht. Dies sei der direkteste und fairste Weg, damit die Arbeitsstunde günstiger werde, heißt es in einem vor wenigen Tagen verschickten Schreiben an die Beschäftigten. Mercedes-Betriebsratschef Lümali dagegen erklärte, es sei einfallslos und ein falsches Signal, die Debatte über die Zukunft von Mercedes auf dem Rücken der Beschäftigten zu führen. Stattdessen müsse es um Innovationen und Investitionen gehen und auch um verlässliche politische Rahmenbedingungen.
5: Die Badegewässer in Deutschland und auch in ganz Europa sind offenbar doch nicht so sauber wie bisher angenommen. Das hat eine Recherche des Medienhauses Korrektiv ergeben. Demnach hat die Europäische Umweltagentur bei ihren Messungen nur auf 2 Bakterienstämme geachtet. Andere Erreger und Dutzende chemische Schadstoffe seien aber überhaupt nicht berücksichtigt worden. Die Umweltagentur hatte fast allen Badestränden eine hervorragende Qualität bescheinigt. Messungen von Korrektiv dagegen haben an Tausenden dieser Strände gesundheitsgefährdende Bakterien und Pestizide nachgewiesen. In Altensteig im Kreis Calw sind gestern Abend Schüsse gefallen. Mehrere Personen wurden dabei verletzt. Die Hintergründe sind noch unklar. Christoph Wötzel berichtet.
7: Die Schüsse sollen gegen 22 Uhr gefallen sein. Zuvor soll es einen Streit an einem Getränkemarkt gegeben haben. Das berichtet der Schwarzwälder Bote. In der Zeitung heißt es weiter, Augenzeugenberichten zufolge haben die mutmaßlichen Täter ein Auto mit hoher Geschwindigkeit gegen ein Gebäude gesteuert. Dann sollen sie mehrere Schüsse abgegeben haben. Laut Polizei wurden mehrere Tatverdächtige festgenommen. 3 Personen wurden schwer verletzt.
5: Fußball-Bundestrainer Julian Nagelsmann will nach übereinstimmenden Medienberichten in Kürze seinen Rücktritt bekannt geben. Zu dieser Entscheidung soll es nach der Krisensitzung beim DFB gestern in Frankfurt gekommen sein, berichten der Fernsehsender Sky und die Bild-Zeitung. Nagelsmann war mit der DFB-Auswahl am Montag im 16. Finale der WM gegen Paraguay gescheitert. Unmittelbar danach hatte der frühere Hoffenheim-Trainer noch einen Rücktritt ausgeschlossen. Bei der Fußballweltmeisterschaft in Nordamerika steht die Schweiz im Achtelfinale. Das Team hat Algerien mit 2:0 besiegt. Die Zeit 8:03 Uhr.
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8: Vorsicht bitte auf der A7 Ulm Richtung Füssen zwischen Langenau und dem Kreuz Ulm-Elchingen. Eine ungesicherte Unfallstelle in der Baustelle. A5 Frankfurt Richtung Karlsruhe zwischen Langenmörfelden und Weiterstadt wird auch gebaut. Auf der linken Spur gibt 2 Kilometer Stau. A60 Mainz Richtung Rüsselsheim zwischen Mainz-Spitz-Dreieck und Rüsselsheimer Dreieck. 6 Kilometer stockender Verkehr. A8 Stuttgart Richtung München zwischen Burgau und Zusmarshausen. 2 Kilometer Stau nach einem Unfall, 10 Minuten plus. A81 Singen Richtung Stuttgart zwischen Böblingen-Hulb und Sindelfingen-Ost. 4 Kilometer stockender Verkehr, auch 10 Minuten plus. B14, Stuttgart, stadteinwärts, zwischen Vaihingen und Schattenring. Da hat es einen Unfall mit mehreren Fahrzeugen gegeben. 2 Kilometer Stau gibt es, 10 Minuten dauert es aktuell länger. Und Sie halten bitte die Rettungsgasse frei, damit die Helfer da durchkommen. Die B32 zu guter Letzt, Sigmaringen-Ravensburg, die ist zwischen dem Abzweig nach Scheer und Mengen in beiden Richtungen nach einem Unfall gesperrt. 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
8: Die aktuellen Werte, wir haben 12 Grad und leichte Bewölkung in Kastelaun und Moorbach, 16 Grad und ein paar Wolken in Schwäbisch Hall und 17 Grad und leichte Bewölkung in Calw. SWR4-Wetterexperte Stefan Bender weiß noch mehr. Guten Morgen.
9: Guten Morgen. Ein Hoch bringt zunächst mal trockene Luft und ruhiges Sommerwetter zu uns. Letzte dicke Wolken verschwinden heute Morgen und dann scheint die Sonne. Auf der Alp werden 22 Grad erreicht und an der Erms und im Neckartal sind 26 Grad drin. Morgen steigen die Temperaturen in den Tälern bis 28 Grad. Nach wie vor gibt es viel Sonnenschein. Der Sonntag wird genauso warm und am Sonntagabend ziehen ein paar Wolken auf, aber Regen fällt nicht.
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8: Guten Morgen im Sommer 2026. Es ist Konzert- und Festivalzeit und ein ganz besonderer Ort für Konzerte feiert heute 50-jähriges Bestehen. Und zwar die Freilichtbühne auf der Loreley. Wer von Ihnen schon mal da war, der weiß, wie wunderbar das da oben ist, hoch über dem Rhein. So ein toller Ausblick, tolle Akustik. Paul McCartney käme da auch gut, ne? Kommt aber jetzt erstmal aus ihrem Radio mit einem 80er-Hit.
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Schönen Freitag zusammen. Hier in SWR 4, 8.12 Uhr ist es uns. Ganz viel los jetzt am kommenden Wochenende in der Innenstadt von Villingen. 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

0: in Ihrer Zeitansage jetzt an diesem Freitagmorgen. 8.15 Uhr ist es in SWR 4. Schönen guten Morgen für Sie.
1: Oh, herrlich, vielen Dank. Toll.
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0: Ja, es ist ein absolutes Musik-Highlight jetzt im Juli. Der großartige Christa Berg kommt zu uns in den Südwesten, nach Koblenz, übernächste Woche. Und Sie gewinnen bei uns die besten Tickets, Sitzplätze, ganz vorne. So, und jetzt kommt ihr.
1: Oh, herrlich, vielen Dank, toll.
3: Ja, super, vielen herzlichen Dank, freut mich sehr.
0: So viel Freude und das völlig zu Recht. Viel Spaß mit den Balladen und den Party-Hits von Christa Berg. Ja, so viel Spaß bringt Christa Berg mit SWR 4 live am 15. Juli in Koblenz. Und unsere bisherigen Gewinnerinnen und Gewinner, die kommen total ins Schwärmen.
1: Das sind halt wunderschöne Lieder und die höre ich einfach gerne.
3: Ich bin von der Musik allgemein ein sehr starker Fan. Ich muss den dringend mal live sehen.
4: So toll, dass er jetzt da nochmal unterwegs ist und wir ihn dann hören können.
0: Ja, und sehen natürlich. Und wer die allerletzten Tickets hier für sich klar macht, das hören Sie um 8:45 hier in SWR 4. Wir wünschen Ihnen einen schönen Freitag zusammen um 8:16 Uhr.

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So langsam geht's ja schon in kleinen Schritten Richtung Wochenende. Aber vorher alles Wichtige, was gerade vor Ihrer Haustür los ist. 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

0: wie vor ein bisschen verliebt in Billy Joel. Aber es ist eine andere Geschichte. Wir schauen noch mal schnell auf die Straßen hier in der SWR 4. Vorsicht bitte, auf der A67 Mannheim Richtung Darmstadt zwischen Firnheimer Dreieck und Lorsch liegt eine Schaufel. Fahren Sie vorsichtig. Es ist 8.30 Uhr.
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2: Mit Friederike Dauser. Guten Morgen. Nach dem Unfall mit drei Toten bei Haigerloch ist ein Urteil gefallen. Ein Biber soll auf dem Neckartal-Radweg Radfahrer zu Fall gebracht haben. Das Wetter meist sonnig, 22 bis 25 Grad. Das Amtsgericht Balingen hat einen 33-Jährigen wegen fahrlässiger Tötung zu einer Bewährungsstrafe von 2 Jahren verurteilt. Er ist für einen Unfall mit 3 Toten im März vergangenen Jahres in Haigerloch im Zollernalbkreis verantwortlich. Julia Klebitz.
3: Der Mann hatte laut einem Gutachter beim Überholen mit seinem Sportwagen Vollgas gegeben. Dabei war er in den Gegenverkehr geraten und stieß mit einem Kleinbus zusammen. 3 der 5 Insassen starben. Der 33-Jährige und seine Freundin wurden schwer verletzt. Vor Gericht zeigte der Mann zunächst keine Reue oder Empathie für die Hinterbliebenen. Er bestritt, riskant und so schnell überholt zu haben. Er beteuerte, dass er bei dem Unfall die Kontrolle über sein Auto verloren habe. Das Gericht sah das anders. Neben der 2-jährigen Haftstrafe auf Bewährung muss der Mann nun für mindestens 15 Monate den Führerschein abgeben. Die Staatsanwältin hatte eine höhere Strafe gefordert.
2: Die B32 zwischen Mengen im Kreis Sigmaringen und dem Abzweig nach Scheer ist im Moment in beiden Richtungen voll gesperrt. Polizei, Feuerwehr und Rettungsdienst sind vor Ort. Auch ein Rettungshubschrauber ist im Einsatz. Einzelheiten zum Unfall sind unklar. Wie lange die Sperrung noch dauern wird, steht noch nicht fest. In Altensteig im Kreis Calw sind gestern Abend Schüsse gefallen. Mehrere Personen sind verletzt worden. Christoph Fützel.
4: Die Schüsse sollen gegen 22 Uhr gefallen sein. Zuvor soll es einen Streit in einem Getränkemarkt gegeben haben. Das berichtet der Schwarzwälder Bote. In der Zeitung heißt es weiter, Augenzeugenberichten zufolge haben die mutmaßlichen Täter ein Auto mit hoher Geschwindigkeit gegen ein Gebäude gesteuert. Dabei soll ein Opfer gegen die Scheibe des Getränkemarkts gerammt worden sein. Dann sollen sie mehrere Schüsse abgegeben haben. Laut Polizei wurden mehrere Tatverdächtige festgenommen. 3 Personen wurden schwer verletzt. Die Hintergründe der Tat sind noch unklar. Die Polizei hält sich noch bedeckt. Weitere Details möchte sie heute zusammen mit der Staatsanwaltschaft Tübingen bekannt geben.
2: Ein Biber könnte 2 Radfahrer zu Fall gebracht haben. Am Mittwochabend sind eine 76-jährige Frau und ihr 75-jähriger Mann auf dem Neckartal-Radweg von Fischingen in Richtung Sulz am Neckar gefahren. Dabei soll plötzlich ein Biber den Radweg überquert haben. Beide Radfahrer sind gestürzt und haben sich verletzt. Ob der Unfallverursacher ein Biber war, hat sich nicht mehr nachweisen lassen. Als die Polizei kam, hat von ihm jede Spur gefehlt.
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2: Heute gibt es anfangs noch ein paar Wolken. Am Tag scheint in der Neckaralbregion verbreitet die Sonne. Die Nachmittagswerte liegen zwischen 22 Grad auf der Zollernalb und 25 Grad im Neckartal. Am Wochenende weiterhin viel Sonne, dabei sommerlich warm mit Spitzenwerten bis 28 Grad.
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0: Vorsicht bitte auf der A67 Mannheim Richtung Darmstadt. Zwischen Firnheimer Dreieck und Lorsch, da liegt eine Schaufel im Weg. A7 Ulm Richtung Füssen. Zwischen Langenau und dem Kreuz Ulm-Elchingen ein Unfall mit 7 Fahrzeugen. Es gibt 5 Kilometer Stau und dauert aktuell 1/2 Stunde länger für Sie. A8 Stuttgart Richtung München. Zwischen Burgau und Zusmarshausen, da hat es auch gekracht. 2 Kilometer Stau, 10 Minuten plus für Sie. A81 Singen Richtung Stuttgart. Zwischen Böblingen-Hulb und Sindelfingen-Ost. 4 Kilometer stockender Verkehr, 10 Minuten plus. Dann haben wir die B14 Stuttgart stadteinwärts. Zwischen Vaihingen und Schattenring auch ein Unfall mit mehreren Fahrzeugen. 2 Kilometer Stau, 10 Minuten plus. Halten Sie da bitte unbedingt die Rettungsgasse frei. Die B32 Sigmaringen-Ravensburg ist zwischen dem Abzweig nach Scheer und Mengen in beide Richtungen nach einem Unfall gesperrt. Und A60 noch zum Schluss Mainz Richtung Rüsselsheim. Zwischen Mainz-Spitz-Dreieck und Rüsselsheimer Dreieck 6 Kilometer stockender Verkehr. 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
0: Guten Morgen, ganz romantisch schlendern wir hier gemeinsam in den Freitagmorgen. Vielleicht haben Sie die Bilder gesehen. Ein Mann hat seiner Zukünftigen auf der Spitze des Empire State Buildings in New York, also auf der obersten Spitze, einen Heiratsantrag gemacht. Ist natürlich nicht erlaubt, da hoch zu klettern. Die beiden wurden von der Polizei runtergeholt. Aber Wie haben Sie denn Ihren Heiratsantrag gemacht oder bekommen? Kommentieren Sie gern Ihre Geschichte auf unserer SWR4 Facebook-Seite. Schönen Freitag zusammen. Wir starten in den jetzt mit einem 80er-Hit von Hot Chocolate.
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8.43 Uhr, das heißt gleich 8:45 Uhr, wären Sie auch selbst draufgekommen, in SWR 4. Und wir gehen jetzt in großen Schritten mit diesem 60er-Oldie in Richtung Freitag und vor allem in Richtung Wochenende. Nancy Sinatra, These Boots Are Made For Walking. Guten Morgen.

0: So, jetzt aber mit großen Schritten Richtung Wochenende. 8.46 Uhr immerhin schon an Ihrem Freitagmorgen. Das heißt, das Wochenende ist in greifbarer Nähe hier in SWR 4. Und SWR 4 Wetterexperte Stefan Bender ist auch zum Greifen nah mit seinen Aussichten für dieses Wochenende. Ich finde, heute Morgen geht es schon mal gut los.
1: Ja, mit einem Fuß stehen wir ja schon drin im Wochenende. Das ist auch ein perfektes Frühwetter. Heute Morgen noch angenehm kühl in der Schneifel, die 12 Grad zum Beispiel. Offenburg ist mit 21 Grad dabei. Und nachher am Nachmittag kriegen wir Sommertemperaturen, aber keine brütende Hitze. So 21 bis 28 Grad ist die Temperaturspanne. Und das Ganze ist eine trockene Luft, also auch keine Schwüle ist dabei. Ein paar Quellwölkchen, ansonsten war es das, viel Sonne zwischendrin.
0: Also wenn das übers Wochenende auch nicht schwül wird, dann können wir ja morgen am Samstagvormittag richtig was erledigen.
1: Das klappt morgen. Musst du raus auf den Markt einkaufen oder ein bisschen arbeiten nebenbei, glaube ich.
0: Volle
1: ja,
0: Hunde, genau.
1: Ja, das klappt morgen perfekt. Es ist angenehm kühl morgen früh und Nachmittag dann Schwimmbad, Badesee, Baggersee, alles möglich. Bei bis zu 30 Grad in den Tälern, in den Höhenlagen, auch für Wanderer gut geeignet, um die 22 Grad.
0: Das hört sich für mich jetzt nach dem perfekten Wochenende an. Dann gehen wir das gemeinsam an. Wir beide sind ja morgen früh erstmal noch hier im Studio, aber danach dann, ne? Baggersee, Freibad und Eisdiele und so. Dann lassen wir es ordentlich krachen. Und Sie hoffentlich auch. Wir lassen es jetzt erstmal musikalisch krachen mit einem 70er-Classic in SWR 4 von ABBA. Guten Morgen.

So klingen die Dire Straits der 70er Jahre hier in SWR 4. Und wir machen selbstverständlich direkt weiter mit dem schönsten Musikmix. Was Ruhiges am Freitagmorgen. Genießen Sie Ihr Käffchen, setzen sich erstmal gemütlich hin mit Otis Redding.

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5: Um 9 Uhr mit Christina Trautwein. Guten Morgen. Die Union verteidigt die Reformpläne der Koalition gegen Kritik. Fußball-Bundestrainer Julian Nagelsmann tritt wohl zurück. Das Wetter meist sonnig, im Süden anfangs noch wolkig, 22 bis 28 Grad. Der Unionsfraktionsvorsitzende im Bundestag, Spahn, hat die Beschlüsse des Koalitionsausschusses verteidigt. Im ARD-Morgenmagazin sagte er, die politische Mitte habe ihre Handlungsfähigkeit demonstriert.
6: Wir sind in der Lage, das ist das Prinzip, Kompromisse zu finden, uns zusammenzufinden aus unterschiedlichen Perspektiven, Union und SPD. Viele haben schon nicht mehr daran geglaubt, dass diese Koalition die entscheidenden, die richtigen Entscheidungen treffen kann. Gesundheit, Rente, Arbeitsmarkt, Steuersenkung, in vielen anderen Bereichen. Wir bauen mehr Infrastruktur in kurzer Zeit. Wir machen gerade jeden Tag hier Entscheidungen in einer Dichte, wie ich das selten, ich bin schon ein paar Jahre hier, wie ich das selten erlebt habe.
5: Die Kritik der Ärzteschaft an der Krankschreibung ab dem ersten Tag wies der frühere Gesundheitsminister zurück. Bundesweit wollen Beschäftigte von Mercedes-Benz ab heute Vormittag gegen die Sparpläne des Konzerns protestieren. Dazu hat die Gewerkschaft IG Metall aufgerufen. Kundgebungen und andere Aktionen sind unter anderem an den Standorten Stuttgart, Rastatt und Kuppenheim geplant. Laut der Gewerkschaft will man damit unter anderem die 35-Stunden-Woche verteidigen. Der Mercedes-Vorstand fordert, dass die Mitarbeiter künftig für das gleiche Geld mehr arbeiten. Das Landeskommando der Bundeswehr in Baden-Württemberg will die Landesverwaltung für einen Krisenfall besser vorbereiten. Nach der Sommerpause soll deshalb in mehreren Landratsämtern ein Krisenfall simuliert werden. Bei diesen Planspielen geht es etwa um spontane Verpflegung der Soldaten oder sichere Parkplätze für Militärfahrzeuge. Dabei sollen mögliche Schwachstellen ermittelt werden, um sie für einen Ernstfall ausschließen zu können. Fußball-Bundestrainer Julian Nagelsmann will nach übereinstimmenden Medienberichten in Kürze seinen Rücktritt bekannt geben. Zu dieser Entscheidung soll es nach der Krisensitzung beim DFB gestern in Frankfurt gekommen sein, berichten der Fernsehsender Sky und die Bild-Zeitung. SWR-Sportreporter Martin Roschitz kennt die Einzelheiten.
7: Ich höre, dass es jetzt sehr, sehr schnell gehen kann, dass es also keine Frage mehr ist von Tagen, sondern nur noch von Stunden. Offiziell ist es ja noch nicht. Über die finanziellen Rahmenbedingungen ist ja gestern gesprochen worden. Beide Seiten wissen, was die Trennung bedeutet. Nagelsmann kassiert etwa die Hälfte der Summe, die ihm vertraglich zusteht. Und der DFB fragt sich natürlich, was kostet es uns, wenn der sportliche Abwärtstrend weitergeht? Und deswegen steht die Entscheidung, man hat ihm dann eine goldene Brücke gebaut und über die geht er jetzt, kassiert aber trotzdem die Abfindung von 7 Millionen Euro und sagt dann aber, ich trete zurück als Bundestrainer.
5: Bei der Fußballweltmeisterschaft steht die Schweiz im Achtelfinale. Das Team hat Algerien mit 2:0 besiegt. Auch Portugal und Spanien sind eine Runde weiter. Die Zeit 9.03 Uhr.
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8: Vorsicht bitte auf der A7 Ulm Richtung Würzburg zwischen Wörnitz und Rothenburg ob der Tauber, eine ungesicherte Unfallstelle. Vorsicht auf der A8 Stuttgart Richtung München zwischen Burgau und Zusmarshausen, ein LKW-Unfall, der noch nicht gesichert ist auf der rechten Spur. Und Vorsicht auf der A81 Würzburg Richtung Heilbronn zwischen Boxberg und Osterburken, da liegt ein Metallteil. A5 Karlsruhe Richtung Basel zwischen Offenburg und Lahr. Ein Unfall, und zwar über alle Spuren verteilt. 4 Kilometer Stau gibt's und es dauert aktuell für Sie eine halbe Stunde länger dort. Und A7 Ulm Richtung Füssen zwischen Langenau und dem Kreuz Ulm-Elchingen hat es auch einen Unfall gegeben. In dem Fall mit 6 Fahrzeugen. 5 Kilometer Stau gibt's und eine knappe halbe Stunde plus aktuell. Alle Verkehrsinfos gibt's für Sie auch jederzeit auf swr4.de.
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8: Wir haben Sonne und 15 Grad in Remagen. Wir haben 17 Grad leichte Bewölkung in Trier, 18 Grad leichte Bewölkung in Winnenden und 19 Grad und bewölkten Himmel in Ravensburg. SWR4 Wetterexperte Stefan Bender.
9: Guten Morgen. Ein Hoch bringt zunächst mal trockene Luft und ruhiges Sommerwetter zu uns. Letzte dicke Wolken verschwinden heute Morgen und dann scheint die Sonne. Auf der Alp werden 22 Grad erreicht und an der Erms und im Neckartal sind 26 Grad drin. Morgen steigen die Temperaturen in den Tälern bis 28 Grad. Nach wie vor gibt es viel Sonnenschein. Der Sonntag wird genauso warm und am Sonntagabend ziehen ein paar Wolken auf, aber Regen fällt nicht.
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8: Guten Morgen. Die allerletzten Tickets für Christa Burke, auf denen sitzen wir hier noch. Aber nicht mehr lange. Sie haben mitgemacht in unserem WhatsApp-Kanal, um den Iren übernächste Woche in Koblenz zu erleben. Und wer von Ihnen das Glück hat, noch dabei zu sein, das hören Sie gleich nach 3 Hit. Phil Collins macht den Anfang mit seinem 80er-Hit You Can't Hurry Love.
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Liebe liegt in der Luft bei John Paul Young, ein Klassiker aus den 70ern. Ja, zeitlos schön, genau wie dieser 60er Oldie hier im schönsten Musikmix in SWR 4. Summer in the City. Guten Morgen. Hat

0: Schönen Freitag zusammen in SWR 4. Gleich wird es 8:45 und wir haben es versprochen. Es gibt jetzt nochmal Tickets für den Weltstar aus Irland.
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0: Ja, und zwar die allerletzten Tickets, auf denen wir hier sitzen. Am Mittwoch, den 15. Juli, das ist übernächste Woche Mittwoch, kommt Chris de Burgh zu uns mit SWR 4 und mit Ihnen. Und der Südwesten freut sich ja schon riesig auf ein Konzert der Extraklasse. Von Ferryman bis zur Lady in Red gibt es Party und Gänsehaut in Koblenz. Und Sie haben mitgemacht in unserem WhatsApp-Kanal. Und jetzt hören wir Helga Hoffmann aus Weilheim. Helga, warum sind auch Sie so großer Chris de Burgh-Fan?
2: Warum denn? Weil ich den, seit er überhaupt Musik macht, höre ich seine Lieder und kenne den. Aber ich hatte noch nie die Möglichkeit, irgendwo ihn mal live zu sehen. Und dann habe ich auch an meine Freundin gedacht, die ihn irgendwann Anfang der 80er mal gesehen hat, gehört hat, gesehen hat es fast nicht.
0: Wieso nicht?
2: Ja, weil meine Freundin ist klein und er ist ja auch nicht groß, ne?
0: Oh je,
2: und das war in Ludwigshafen. Ja, sie war damals dort, ich konnte nicht, ja.
0: Also bei uns gibt es Sitzplätze mit hervorragender Sicht. Also so viel verspreche ich Ihnen schon mal.
2: Wäre toll, wenn ich da dran teilnehmen dürfte.
0: Ja, Helga, das machen Sie einfach. Sie machen das,
2: ehrlich?
0: Sie schnappen sich Ihre Freundin, Sie gehen nach Koblenz aufs Chris de Burgh-Konzert.
2: Ich bin platt.
0: Ganz, ganz herzlichen Glückwunsch.
2: Ehrlich?
0: Ja, ehrlich.
2: Super, vielen, vielen Dank. Oh Gott. Ja, damit habe ich nicht gerechnet.
0: Ach Gott, ja, das können wir doch nicht so stehen lassen. Sie haben ihn noch nie live gesehen und Ihre Freundin hatte schlechte Sicht. Also das geht ja nicht. Den Kreis müssen wir schließen. Da müssen wir einen Knopf dran machen. Das muss versöhnlich ausgehen, oder?
2: Das ist ja ganz lieb. Ach, das ist super. Ich würde Sie jetzt umarmen, wenn Sie da wären.
0: Oh, ich wäre dabei, würde ich mitmachen.
2: Oh Gott, klasse.
0: Ach, es freut mich, dass Sie sich so freuen, Helga. Schön.
2: Ja, doch, ich freue mich. Wirklich. Vielen, vielen Dank, Chrissy. Und weiterhin alles, alles Gute und macht weiter so.
0: Oh, das machen wir, Helga. Mensch, genießen Sie dieses Ereignis. Chris de Burgh live in Koblenz. Und jetzt zum Einstimmen einer seiner größten 80er-Hits. The Lady in Red. Im schönsten Musikmix um 9:16 Uhr hier in SWR 4. Guten Morgen für Sie.

kommen wir rhythmisch rein in diesen Freitag, 9.23 Uhr ist es hier in SWR 4 mit dem Blick auf die Straßen. Vorsicht bitte auf der A7 Ulm Richtung Würzburg zwischen Wörnitz und Rothenburg ob der Tauber. Gefahr durch eine ungesicherte Unfallstelle. Und dann mal gleich noch was. Vorsicht auf der A81 Würzburg Richtung Heilbronn zwischen Boxberg und Osterburken. Da liegt ein Metallteil. Fahren Sie vorsichtig. 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

0: Es ist 9.30 Uhr.
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2: Mit Friederike Dauser. Guten Morgen. Nach dem Unfall mit 3 Toten bei Heigerloch ist ein Urteil gefallen. Die Ursache für den Brand im Reutlinger Industriegebiet steht fest. Das Wetter meist sonnig, 22 bis 25 Grad. Das Amtsgericht Balingen hat einen 33-Jährigen wegen fahrlässiger Tötung zu einer Bewährungsstrafe von 2 Jahren verurteilt. Er ist für einen Unfall mit 3 Toten im März vergangenen Jahres in Heigerloch im Zollernalbkreis verantwortlich. Julia Klebitz.
3: Der Mann hatte laut einem Gutachter beim Überholen mit seinem Sportwagen Vollgas gegeben. Dabei war er in den Gegenverkehr geraten und stieß mit einem Kleinbus zusammen. 3 der 5 Insassen starben. Der 33-Jährige und seine Freundin wurden schwer verletzt. Vor Gericht zeigte der Mann zunächst keine Reue oder Empathie für die Hinterbliebenen. Er bestritt, riskant und so schnell überholt zu haben. Er beteuerte, dass er bei dem Unfall die Kontrolle über sein Auto verloren habe. Das Gericht sah das anders. Neben der 2-jährigen Haftstrafe auf Bewährung muss der Mann nun für mindestens 15 Monate den Führerschein abgeben. Die Staatsanwältin hatte eine höhere Strafe gefordert.
2: Ein technischer Defekt in einem Stromverteilerkasten ist der Grund für einen Brand in einer Reutlinger Recycling- und Chemiefirma. Am Samstag war das Feuer im Industriegebiet Mark West ausgebrochen. Das Gebäude wurde komplett zerstört, es entstand Schaden in Millionenhöhe. In Altensteig im Kreis Calw wurden mehrere Menschen durch Schüsse verletzt. Zuerst hatte der Schwarzwälder Bote berichtet. Am späten Abend haben sich mehrere Personen vor einem Getränkemarkt gestritten. Dann ist die Situation eskaliert. Es fielen Schüsse. 3 Menschen wurden schwer verletzt. Laut Polizei wurden mehrere Tatverdächtige festgenommen. Die Hintergründe sind noch unklar. Es ist so gut wie rum das Abitur 2026. An manchen Schulen finden noch die letzten mündlichen Prüfungen statt. Anderswo wird schon gefeiert, auch mit Abi-Streichen. Die können schon mal ausufern. Eine Tübinger Schule trifft deshalb Vorkehrungen und nimmt eine Kaution von ihren Schülern. Lea Pflüger.
4: Deutschlands dümmster Abi-Streich. So betitelte die Bild-Zeitung letztes Jahr eine Aktion am Rottenburger Eugen-Bolz-Gymnasium. Schüler hatten mit vermeintlich abwaschbarer Farbe die Wände besprüht. Die zu entfernen war aufwendig und teuer. Das Tübinger Carlo-Schmidt-Gymnasium nimmt im Vorfeld immer eine Kaution, damit nicht die Stadt als Schulträger auf den Kosten sitzen bleibt. Rund 2000 Euro hinterlegt die Abi-Stufe. Die Kaution scheint Wirkung zu zeigen. Im Carlo-Schmidt-Gymnasium wird während der Abi-Zeit weniger beschädigt, sagt der stellvertretende Schulleiter Michael Schneider. Die Rottenburger Schule nimmt übrigens keine Kaution, sie setzt weiter auf Vertrauen und Absprachen.
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2: Heute gibt es anfangs noch ein paar Wolken, am Tag scheint aber dann die Sonne. Die Nachmittagswerte liegen zwischen 22 Grad auf der Zollernalb und 25 Grad im Neckartal. Am Wochenende weiterhin viel Sonne, dabei sommerlich warm mit Spitzenwerten bis 28 Grad.
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5: Vorsicht bitte im Kreis Esslingen zwischen Oberensingen und Grötzingen. In beiden Richtungen Gefahr durch eine Ölspur. A5 Karlsruhe Richtung Basel zwischen Offenburg und Lahr hat es einen Unfall gegeben auf der linken Spur. Es gibt 4 Kilometer Stau deswegen und eine Verzögerung von bis zu 20 Minuten. A61 Koblenz Richtung Ludwigshafen zwischen Worms und Kreuz Frankenthal. 3 Kilometer Stau und 10 Minuten plus. A7 Ulm Richtung Füssen zwischen Langenau und Kreuz Ulm-Elchingen nach einem Unfall. 5 Kilometer Stau und eine halbe Stunde plus. A81 Stuttgart Richtung Singen zwischen Gärtringen und der Raststätte Schönbuch West. 2 Kilometer Stau, 10 Minuten plus. Dann schauen wir auf die B27 Tübingen Richtung Stuttgart. Zwischen Filderstadt West und Echterdingen 3 Kilometer Stau. Sind auch 10 Minuten, die das länger dauert. Und in die Schweiz, A2, A3, Basel Richtung Luzern. Zwischen Wiese und Tunnel Schweizer Halle ein defektes Fahrzeug. Deswegen dauert es für Sie da eine knappe Dreiviertelstunde länger. Alle Verkehrsinfos gibt es für Sie auch nochmal jederzeit auf swr4.de.
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5: Guten Morgen an Ihrem Freitag. Das Wetter am Wochenende wird schön und das heißt, es schreit ja förmlich nach einem Ausflug. Sie schicken uns Ihre Tipps und wir schicken einen unserer besten Männer, um sich das mal anzuschauen. SWR4-Moderator Stefan Nink checkt für Sie die Ruppertsklamm bei Lahnstein. Weshalb die absoluten Ausflug wert ist, das hören Sie hier gleich nach 3 Hits. Als erstes legen die Bellamy Brothers los mit einem 70er-Classic.
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Klingt einfach super. Dieser 80er-Hit von Lemal hier in SWR 4. Bald ist Wochenende und so langsam legen wir doch schon mal die Getränke für heute Abend in den Kühlschrank. Ne? Schade nicht. Schönen Freitag.

0: 9.43 Uhr ist es in SWR 4. Oh, Zeit für die Wochenendplanung.
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0: Sie machen ja so tolle Ausflüge im Südwesten und Sie kennen sich wirklich gut aus. Das nutzen wir, weil davon profitieren wir ja alle. Über swr4.de schicken Sie uns die schönsten Orte in der Umgebung. Mechthild Wanner zum Beispiel empfiehlt den Scheidhauer Brunnen in Heidelberg. Und Patricia Kamm, die liebt den Burgbach-Wasserfall bei Bad Rippoldsau. Und unser Unterwegsreporter Stefan Nink ist dem Tipp von swr4-Hörer Michael Körner gefolgt und in die Ruppertsklamm bei Lahnstein gewandert. Das klingt für mich, Stevie, nach Schatten und Kühle, oder?
2: Ja, absolut. Du glaubst gar nicht, was ein dichter Wald und ein leise vor sich hin plätschernder Bach an heißen Tagen für einen Unterschied machen können. Das ist gewaltig. Als ich los bin, waren es draußen, also auf dem Parkplatz, um die 30 Grad. Als ich drinnen war in der Klamm, war es tatsächlich beinahe klamm. Das war ein bisschen so, als wäre ich in eine andere Welt hineingelaufen.
0: Da gibt es also einen Wanderweg in der Ruppertsklamm?
2: Ja, genau. Die Klamm an sich ist zwar nur einen guten Kilometer lang, aber auch Teil mehrerer Wanderstrecken. Also da kann man sich was Längeres oder was Kürzeres aussuchen oder man kann auch bloß in der Klamm laufen. Ich habe Bernd Weber aus Koblenz getroffen, der ist regelmäßig mit seinem Hund hier unterwegs.
3: Wir gehen dann immer noch ein Stück Richtung Koblenz, sodass wir so 2-2,5 Stunden schön im Wald unterwegs sind, bei Vogelgezwitscher und tollem Wetter. Man hat Sitzmöglichkeiten, also es ist einfach wunderschön, sag ich
4: jetzt mal.
3: Man
4: kann die Füße mal abkühlen.
3: Ja, man kann die Füße abkühlen und vielleicht den Kopf noch.
2: Habe ich auch gemacht, also nicht den Kopf, aber die Füße habe ich schon reingehalten ins Wasser der Ruppertsklamm. Und ehrlich gesagt auch ein bisschen länger, also quasi vorsorglich für die Zeit nach der Wanderung.
0: Puh, die Ruppertsklamm bei Lahnstein südlich von Koblenz, ein super Ort für warme Tage. Wenn Sie auch einen Ausflugstipp für uns haben oder Ihren Lieblingsplatz im Südwesten gern mal vorstellen möchten, dann machen Sie das jederzeit über swr4.de.

0: Kurzer Uhrenvergleich, 9.52 Uhr ist es. Kommen Sie gut in den Tag mit SWR 4.
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7: Um 10 Uhr mit Christiane Sütterle. Guten Morgen. Die Badegewässer in Europa sind doch nicht so unbedenklich. Fußball-Bundestrainer Julian Nagelsmann tritt wohl zurück. Das Wetter meist sonnig, im Süden anfangs noch wolkig, 22 bis 28 Grad. Die Badegewässer in Deutschland und auch in ganz Europa sind wohl doch nicht so sauber wie bisher angenommen. Die Europäische Umweltagentur hatte die Wasserqualität der Badegewässer zu 96% als ausreichend bezeichnet, 85% seien exzellent. Günther Laubes berichtet.
8: Nach Recherchen des Medienhauses Korrektiv hat die Behörde dabei aber nur auf zwei Bakterienstämme geachtet. Andere Erreger, Blaualgen, dutzende chemische Schadstoffe, Schwermetalle oder die sogenannte Ewigkeitschemikalie PFAS seien zwar zum Teil in gesundheitsgefährdender Konzentration gemessen worden, wurden aber bei der Bewertung der Badegewässer nicht berücksichtigt. Besonders viele Badestellen an belasteten Gewässern gibt es demnach in Italien, Deutschland, Dänemark, Ungarn und in Frankreich. Fachleute fordern, dass an solchen Badestellen vor den Gefahren gewarnt wird.
7: Der Unionsfraktionsvorsitzende im Bundestag, Spahn, hat die Beschlüsse des Koalitionsausschusses verteidigt. Im ARD-Morgenmagazin sagte er, die politische Mitte habe ihre Handlungsfähigkeit demonstriert und gezeigt, dass sie in der Lage sei, Kompromisse zu finden. Innerhalb kurzer Zeit seien in den Bereichen Gesundheit, Rente, Arbeitsmarkt und Steuersenkungen Entscheidungen getroffen worden. Fußball-Bundestrainer Julian Nagelsmann will nach übereinstimmenden Medienberichten in Kürze seinen Rücktritt bekannt geben. Zu dieser Entscheidung soll es nach der Krisensitzung beim DFB gestern in Frankfurt gekommen sein, berichten der Fernsehsender Sky und die Bild-Zeitung. Tim Brockmeier aus der ARD-Sportredaktion.
9: Nach einem Krisengespräch gestern mit der DFB-Spitze in der DFB-Zentrale, in der sich Nagelsmann dem Vernehmen nach eher uneinsichtig gezeigt hatte und nach einer Nacht drüber schlafen, entschied er sich, nach übereinstimmenden Medienberichten, dann aber wohl doch für den Rücktritt. Die offizielle Bestätigung steht allerdings noch aus. Das sportlich enttäuschende Abschneiden der DFB-Elf mit dem Aus im Elfmeterschießen gegen Paraguay kostete Nagelsmann letztendlich den Job, aber auch seine wiederholten kommunikativen Patzer vor der WM und direkt nach dem Ausscheiden hatten ihm viel Kritik eingebracht.
7: Beim Sehnachtsfest in Konstanz in 5 Wochen wird es auch in diesem Jahr das traditionelle Feuerwerk geben. Es soll aber weniger Feinstaub freigesetzt werden. Der neue Veranstalter, eine Eventagentur aus Konstanz, will mit einem neuen Konzept die Emissionen senken. So soll es auf dem See statt 3 nur noch eine Plattform zum Abfeuern der Raketen geben, 2 weitere an Land. Zusammen mit einer anderen Feuerwerkstechnik wird die Umweltbelastung nach Angaben des Veranstalters so um rund 60% verringert. Die Zeit, es ist 10.03 Uhr.
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10: A5 Karlsruhe-Basel zwischen Offenburg und Lahr. Ein Unfall auf der linken Spur. 6 Kilometer Stau, geht hier eine halbe Stunde länger. A7 Ulm Richtung Füssen zwischen Langenau und Kreuz Ulm-Elching. Die Unfallstelle geräumt. 4 Kilometer Stau, aber noch 20 Minuten Zeitverlust. A8 Stuttgart Richtung Karlsruhe zwischen Pforzheim Süd und Pforzheim Ost. Eine ungesicherte Unfallstelle auf der linken Spur. 2 Kilometer Stau, 10 Minuten geht's länger. A81 Stuttgart Singen zwischen Gärtringen und Raststätte Schönbuch West. 2 Kilometer Kilometer Stau und etwa 10 Minuten plus. A861, Dreieck Hochrhein Richtung Schweiz. Zwischen Rheinfelden-Mitte und Grenzübergang Rheinfelden 2 Kilometer Stau, 10 Minuten geht's hier länger. Die Schweiz. A2, A3, Basel Richtung Luzern. Zwischen Wiese und Tunnel Schweizer Halle ein defektes Fahrzeug. Es sind nur 2 Spuren frei im Moment und sie brauchen hier eine Dreiviertelstunde länger. Ganz frisch noch reingekommen die A60 Rüsselsheim Richtung Mainz. Zwischen Rüsselsheim-Mitte und Bischofsheim 3 Kilometer stockender Verkehr. Und alle Verkehrsinfos jederzeit auf swr4.de.
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10: Sonnig ist es, aber auch ein paar Wolken sind unterwegs. Momentan so um die 16 Grad in Singhofen. Pirmasens meldete 17 Grad und es geht Stück für Stück nach oben. Moosbach 18 Grad, Biberach um die 19 Grad. Stefan Bender.
11: Ein Hoch bringt zum Wochenende weiterhin trockenes Sommerwetter. Rund um Herrenberg oder auch in Donaueschingen und Gammertingen scheint bis heute Abend überall die Sonne und es gibt nur lockere Quellwolken. Das alles bei 22 bis 26 Grad, je nach Höhenlage. Morgen sind Spitzenwerte bis 28 Grad drin und es bleibt oft sonnig. Am Sonntag wird die Luft genauso warm. Es weht ein böiger Wind und neben der Sonne tauchen auch mal ein paar Wolken auf, aber Regen steckt da nicht drin.
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0: volle Packung gute Laune mit den Beach Boys, I Get Around. Das ist SWR 4 zum Start in Richtung nächsten Sommerwochenende. Aber welcher Hit ist das? Irgendwie gechillt, oder? Nun wollen wir aber wissen, welcher Hit sich hier verbirgt. Und wir versuchen es mit Thomas Schindler in Reutlingen. Hallo, Herr Schindler.
1: Tobias Schindler, bitte.
0: Ja, Tobias nicht Thomas. Schindler. Okay, Tobias, korrekt muss sein.
1: Spaß.
0: Ja.
1: Guten Morgen, hallo.
0: Guten Morgen, Hallöchen. Gerade am Schaffen oder wie ist die Lage?
1: Ja, genau. Ich bin gerade am Festbau machen eigentlich. Bin hier am Boden vorbereiten zum Nivellieren.
0: Aha.
1: Dass wir Vinylboden drauflegen können und ja.
0: Das heißt, Sie sind Schreiner. Ich
1: habe es gerade mal probiert. Ja, genau, so kann man sagen.
0: Okay.
1: Mit Bodenleger Tätigkeiten.
0: Bevor Sie jetzt gleich festbannen, ne? Jetzt erstmal sagen Sie mir, welcher Hit das ist, den wir da suchen.
1: Das ist die Joanna.
0: Die Joanna. Die Joanna. Gucken wir mal, ob das die Joanna ist. Aber sowas von. Die einzig wahre Joanna von Kool & The Gang. Herzlichen Glückwunsch.
1: Dankeschön.
0: Damit kommt die SWR4-Tasse natürlich nach Reutlingen. Wie lange müssen Sie heute noch ran?
1: Bis ich fertig bin, sage ich mal. Offiziell bis um 12, aber es wird bestimmt 14, 15 Uhr, oder?
0: Okay, also Fleißsterne von mir auf jeden Fall schon mal verteilt, inklusive SWR4-Tasse. Ich wünsche ein schönes Wochenende. Genießen Sie die Sonne, Herr Schindler.
1: Alles klar, vielen Dank, ebenso.
0: Ja, gerne doch. Und hier kommt natürlich Joanna. Cool & The Gang, das ist SWR 4 am Freitag.

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0: Motorcycle Mama, kleiner Tankstopp, es ist 10.30 Uhr.
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2: Mit Friederike Dauser, guten Tag. Zu den Schüssen in Altensteig gibt es jetzt neue Einzelheiten. Bei einem Unfall bei Mengen stirbt eine Frau, das Wetter sonnig, 22 bis 25 Grad. Die Polizei hat jetzt zusammen mit der Staatsanwaltschaft Tübingen Einzelheiten zu den Schüssen in Altensteig im Kreis Calw bekannt gegeben. Mehrere Menschen wurden bei dem Vorfall schwer verletzt. Christoph Wetzel.
3: Vor einer Tankstelle sollen gegen 22 Uhr mehrere Menschen in einen Streit geraten sein. Mindestens 7 Personen sollen daran beteiligt gewesen sein. Dann ist die Situation wohl eskaliert. Eine Person wurde von einem Auto erfasst und verletzt. Es fielen Schüsse. 2 Personen im Alter von 48 und 23 Jahren wurden schwer verletzt. Die beiden 24- und 21-jährigen Tatverdächtigen hat die Polizei im Bereich Calmbach festgenommen. Noch in der Nacht haben umfassende Ermittlungen begonnen. An der Tankstelle wurde eine Schusswaffe sichergestellt. Die Ermittler suchen noch Zeugen.
2: Bei einem Verkehrsunfall bei Mengen im Kreis Sigmaringen ist heute Morgen eine 57-jährige Autofahrerin ums Leben gekommen. Laut Polizei war sie von der Fahrbahn abgekommen, einen Abhang hinuntergefahren und dort gegen einen Baum geprallt. Warum ist noch unklar? Die Straße war zeitweise voll gesperrt. Das Amtsgericht Balingen hat einen 33-Jährigen wegen fahrlässiger Tötung zu einer Bewährungsstrafe von 2 Jahren verurteilt. Er ist für einen Unfall mit 3 Toten im März vergangenen Jahres in Haigerloch im Zoll- und Albkreis verantwortlich. Julia Klebitz berichtet.
4: Der Mann hatte laut einem Gutachter beim Überholen mit seinem Sportwagen Vollgas gegeben. Dabei war er in den Gegenverkehr geraten und stieß mit einem Kleinbus zusammen. 3 der 5 Insassen starben. Der 33-Jährige und seine Freundin wurden schwer verletzt. Vor Gericht zeigte der Mann zunächst keine Reue oder Empathie für die Hinterbliebenen. Er bestritt, riskant und so schnell überholt zu haben. Er beteuerte, dass er bei dem Unfall die Kontrolle über sein Auto verloren habe. Das Gericht sah das anders. Neben der 2-jährigen Haftstrafe auf Bewährung muss der Mann nun für mindestens 15 Monate den Führerschein abgeben. Die Staatsanwältin hatte eine höhere Strafe gefordert.
2: Laut den Tübinger Stadtwerken kann man sich ab jetzt für den Umweltpreis bewerben. Dabei unterstützen die Stadtwerke regionale Projekte mit kreativen Ideen zum Umweltschutz. Bewerben können sich Vereine, Organisationen und andere Initiativen. Insgesamt gibt es Preisgelder im Gesamtwert von 30.000 Euro.
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2: Die Sonne scheint, zwischendurch gibt es ein paar kleinere Quellwolken. Die Nachmittagswerte liegen zwischen 22 Grad auf der Zollernalb und 25 Grad im Neckartal. In der kommenden Nacht ist es sternenklar und relativ kühl mit Tiefstwerten von 13 bis 7 Grad. Am Wochenende dann sommerlich mit maximal 24 bis 28 Grad. Dabei morgen viel Sonne, am Sonntag zwischendurch auch mal Wolken.
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0: Vorsicht auf der A5 Karlsruhe-Basel zwischen Teningen und Freiburg-Nord. Da liegen Reifenfetzen auf der Fahrbahn und zwar von einem LKW. Der steht wiederum auf dem Standstreifen. Vorsicht auf der A8 Karlsruhe-Stuttgart zwischen Kreuz Stuttgart und Stuttgart-Möhringen. Spanngurte auf dem rechten und mittleren Fahrstreifen. Vorsicht im Kreis Tuttlingen und Zollernalbkreis. Die Straße zwischen Deilingen und Tanneck. In beiden Richtungen sind hier Rinder auf der Fahrbahn. A8 Stuttgart Richtung Karlsruhe zwischen Pforzheim-Süd und Pforzheim-Ost. Eine ungesicherte Unfallstelle auf der linken Spur. 5 Kilometer Stau geht eine halbe Stunde länger. A8 Karlsruhe-Stuttgart zwischen Pforzheim-West und Pforzheim-Ost. 6 Kilometer Stau, 20 Minuten plus. A81 Stuttgart Richtung Singen zwischen Gärtringen und Raststätte Schönbuch-West. 2 Kilometer Stau, Viertelstunde plus. A861 Dreieck-Hochrhein Richtung Schweiz zwischen Rheinfelden-Mitte und Grenzübergang Rheinfelden. 2 Kilometer Stau, 20 Minuten plus. Dann die B49 in Trier, St. Barbara Ufer bis Katharinenufer zwischen Saarbrücker Straße und Ausoniusstraße. Ein Unfall, 2 Kilometer Stau, Viertelstunde plus. Und ganz frisch noch reingekommen, Vorsicht jetzt auf der A81, Stuttgart Richtung Singen zwischen Rottenburg und Horb. Ein Spanngurt auf der rechten Spur. Und Vorsicht, noch ein Spanngurt auf der A81 Singen-Schaffhausen zwischen Hilzingen und Gottmardingen. Da liegt ein Spanngurt auf der linken Spur. 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
0: Hallo zusammen. Liebe und Sonnenblumen, gehört das zusammen? Vor allem, passt das überhaupt zusammen? Offenbar ja, und zwar sehr gut, hat Glenn Campbell 1977 schon festgestellt. 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

0: Auf geht's Richtung Wochenende. Das ist SWR 4 am Freitag und das Sommerwochenende steht an. Die brutale Hitzeglocke, die ist ja Gott sei Dank weg. Momentan ist es ja wesentlich erträglicher. SWR 4-Hörerin Edith Denzborn in Neidenbach. Endlich wieder angenehmes Sommerwetter, oder?
1: Ja, jetzt ist wieder wunderbar. Also wir haben im Moment 17 Grad und man kann wirklich wieder Fenstertüren aufmachen und mal wieder richtig alles durchlüften. Energie kommt zurück, man kann mal wieder richtig was tun.
0: Und Sie brauchen ja die Energie, ne? Denn am Wochenende sind die Enkel zu Besuch, ne?
1: Genau, morgen kommen die Enkelkinder, die leben im Ausland. Dann kommt der Papa mit den beiden rüber und er arbeitet hier von zu Hause. Ja, und wir dürfen dann die Kinder betreuen in der Zeit. Freuen wir uns drauf.
0: Das klingt gut und wir halten fest, in Neidenbach Wetter jetzt wieder angenehm.
1: Ja, das Wetter ist angenehm. Es war zwar heute Morgen recht kühl, aber jetzt sind schon wieder 17, 18 Grad. Soll ja tagsüber wieder ein bisschen wärmer werden. Das passt wunderbar. Könnte natürlich auch wieder ein bisschen regnen. Die Regentonnen sind alle leer. Die Blumen brauchen Wasser. Aber gut.
0: Frau Denzborn, dann sage ich herzlichen Dank schon mal und ich wünsche ein schönes Wochenende.
1: Wünsche ich Ihnen auch. Vielen Dank und weiterhin schönes Wetter.

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1: Um 11 Uhr mit Christiane Süterle. Guten Tag. Union und SPD verteidigen die Verschärfung bei der Krankschreibung. Die Badegewässer in Europa sind doch nicht so unbedenklich. Das Wetter meist sonnig, im Süden anfangs noch wolkig, 22 bis 28 Grad. Unionsfraktionschef Spahn hat sich hinter die geplanten Verschärfungen bei der Krankschreibung gestellt. Im ARD-Morgenmagazin sagte er, es stelle sich die Frage, ob die Deutschen tatsächlich so viel kränker seien als die anderen in Europa. Auch Bundeskanzler Merz findet es richtig, die Arbeitsunfähigkeitsbescheinigung ab dem ersten Krankheitstag zur Pflicht zu machen. Hauptstadtkorrespondent Markus Sambale.
2: Merz sagte wörtlich, sie müssen nicht am ersten Tag in die Arztpraxis, sie müssen vom ersten Tag an eine Arbeitsunfähigkeitsbescheinigung haben. Merz ließ aber offen, wie genau der Arbeitnehmer dann an das Attest kommen soll, wenn die Krankschreibung telefonisch nicht mehr möglich ist. Klingbeil verwies auf Gesundheitsministerin Warken. Ihr gehe es um eine Lösung, dass niemand, der krank sei, wirklich zum Arzt gehen müsse. Gesundheitsministerin Warken hatte auch auf digitale Möglichkeiten wie die Videosprechstunde hingewiesen. Diese solle verstärkt genutzt werden.
1: Die Badegewässer in Deutschland und auch in ganz Europa sind wohl doch nicht so sauber wie bisher angenommen. Die Europäische Umweltagentur hatte die Wasserqualität der Badegewässer zu 96% als ausreichend bezeichnet, 85% seien exzellent. Günter Laubes berichtet.
3: Nach Recherchen des Medienhauses Korrektiv hat die Behörde dabei aber nur auf zwei Bakterienstämme geachtet. Andere Erreger, Blaualgen, Dutzende chemische Schadstoffe, Schwermetalle oder die sogenannte Ewigkeitschemikalie PFAS seien zwar zum Teil in gesundheitsgefährdender Konzentration gemessen worden, wurden aber bei der Bewertung der Badegewässer nicht berücksichtigt. Besonders viele Badestellen an belasteten Gewässern gibt es demnach in Italien, Deutschland, Dänemark, Ungarn und in Frankreich. Fachleute fordern, dass an solchen Badestellen vor den Gefahren gewarnt wird.
1: In einem mutmaßlichen Fall von Kindesentführung und sexuellem Missbrauch in Wolfegg im Kreis Ravensburg gibt es jetzt einen Tatverdächtigen. Wie Staatsanwaltschaft und Polizei heute mitteilten, wurde ein 52-jähriger Mann festgenommen. Ein 9-jähriges Mädchen hatte am Montag berichtet, von einem Mann in ein Auto gezerrt worden zu sein. Er habe sie in ein Waldstück gebracht und später an einem Supermarkt wieder freigelassen. Den Behörden zufolge gibt es Hinweise auf Missbrauch. Fußball-Bundestrainer Julian Nagelsmann will nach übereinstimmenden Medienberichten in Kürze seinen Rücktritt bekannt geben. Zu der Entscheidung soll es nach einer DFB-Krisensitzung gekommen sein, berichten Sky und die Bild-Zeitung. Die Zeit, es ist 11.03 Uhr.
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4: Vorsicht auf der A7 Ulm Richtung Würzburg zwischen Marktbreit und Kitzing, ein totes Reh. A65 Karlsruhe-Landau zwischen Insheim und Landau-Zentrum in beiden Richtungen 2 Kilometer Stau, geht hier 10 Minuten länger. A8 Stuttgart-Karlsruhe zwischen Pforzheim-Süd und Pforzheim-Ost, ein Unfall auf der linken Spur, 6 Kilometer Stau, da brauchen Sie in jedem Fall 40 Minuten länger. A8 Karlsruhe-Stuttgart zwischen Pforzheim-West und Pforzheim-Ost, 6 Kilometer Stau, 25 Minuten plus. Und A861 Dreieck Hochrhein Richtung Schweiz zwischen Rheinfelden-Mitte und Grenzübergang Rheinfelden 2 Kilometer Stau, 10 Minuten plus. 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
4: Sonne und ein paar leichte Wolken, so sieht's heute aus an diesem Freitag in Adenau. Momentan bei um die 18 Grad, ansonsten einmal durchweg Neumagen, Ulm, Tuttlingen jeweils um die 20 Grad. Stefan Bender.
5: Ein Hoch bringt zum Wochenende weiterhin trockenes Sommerwetter. Rund um Herrenberg oder auch in Donau-Ischingen und Gammertingen scheint bis heute Abend überall die Sonne und es gibt nur lockere Quellwolken. Das alles bei 22 bis 26 Grad, je nach Höhenlage. Morgen sind Spitzenwerte bis 28 Grad drin und es bleibt oft sonnig. Am Sonntag wird die Luft genauso warm. Es weht ein wüchiger Wind und neben der Sonne tauchen auch mal ein paar Wolken auf, aber Regen steckt da nicht drin.
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4: Hallo zusammen an diesem Freitagvormittag, die Liebe zur Blue Jeans. Ja, keiner hat sie so gut besungen wie Neil Diamond und damals gab es noch gar keinen Stretch-Anteil. Forever Blue Jeans.
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0: Jede Wette wird das wieder der Renner in den Drogeriemärkten am Wochenende. SWR4 ist hier. Ich rede von Sonnencreme. Für viele geht es ja jetzt dann auch in den Urlaub und irgendwie kommt es ja dann doch immer so vor, als wäre die Sonnencreme im Ausland viel teurer als bei uns. Florian Dötsch aus der SWR-Wirtschaftsredaktion. Gibt es denn da wirklich so krasse Unterschiede?
1: Ja, also die Unterschiede sind wirklich beträchtlich. Es gibt jetzt keine riesigen Auswertungen dazu, aber wenn man den Ergebnissen einer Online-Apotheke Glauben schenkt, dann ist die Range schon relativ groß. Von vergleichsweise günstiger Sonnencreme in Deutschland, Kanada oder Spanien zwischen 5 bis 7 Euro pro 200 Milliliter. Auf der anderen Seite bis zu über 20 Euro für die gleiche Menge, etwa in Frankreich oder Kroatien. Also ja, man sieht hier, Unterschiede sind da schon ziemlich groß.
0: Okay, alles klar. Und woran liegt's?
1: Also das liegt vor allem an zwei Dingen. Es ist wie bei allen anderen Produkten natürlich auch von der Marktsituation abhängig. In Deutschland herrscht da bei den Drogeriemärkten ein ziemlich scharfer Preiskampf. Wir haben DM, Rossmann, Müller, die kämpfen eben mit günstigen Eigenmarken um Kundschaft. Und wenn wir dann auf die Urlaubsorte gucken, da wird die Sonnencreme natürlich auch direkt an Touristen verkauft, im Hotel oder auch am Strandkiosk. Und oft ist die Konkurrenz dann ein bisschen geringer und die Preise werden häufig weiter oben einfach angesetzt. Deswegen auch ganz klar der Tipp, sich in Deutschland dann schön einzudecken und eben die Sonnencreme mit in den Urlaub zu nehmen. Und eine Sache noch, eine gute Sonnencreme, die muss auch laut der Stiftung Warentest zum Beispiel nicht teuer sein. In einer neuen Untersuchung schneiden da besonders die Discounter und auch die Drogerien ziemlich gut ab.
0: Alles klar, soweit verstanden. Also unbedingt genug Sonnencreme mitnehmen, wenn es für Sie bald in den Urlaub geht. Und am besten natürlich gleich die 50er. Der Rest ist doch irgendwie sowieso nur Bodylotion. 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Vorsicht jetzt auf der A3 Frankfurt-Karlsruhe am Frankfurter Kreuz. Auf der Überleitung zur A5 in Richtung Darmstadt. Ein defekter LKW und auf der A3 Frankfurt-Köln zwischen Bad Camberg und Limburg-Süd. Hier liegen noch Reifenteile. Kommen Sie gut an.

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0: 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Und jetzt ist es 11.30 Uhr.
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2: Mit Friederike Dauser. Guten Tag. Zu den Schüssen in Altensteig gibt es neue Einzelheiten. Teile der Lindig-Baracken in Hechingen sollen abgerissen werden. Das Wetter sonnig, 22 bis 25 Grad. Die Polizei hat jetzt zusammen mit der Staatsanwaltschaft Tübingen Einzelheiten zu den Schüssen in Altensteig im Kreis Calw bekannt gegeben. Mehrere Menschen wurden bei dem Vorfall schwer verletzt. Christoph Wötzel.
3: Vor einer Tankstelle sollen gegen 22 Uhr mehrere Menschen in einen Streit geraten sein. Mindestens 7 Personen sollen daran beteiligt gewesen sein. Dann ist die Situation wohl eskaliert. Eine Person wurde von einem Auto erfasst und verletzt. Es fielen Schüsse. 2 Personen im Alter von 48 und 23 Jahren wurden schwer verletzt. Die beiden 24- und 21-jährigen Tatverdächtigen hat die Polizei im Bereich Calmbach festgenommen. Noch in der Nacht haben umfassende Ermittlungen begonnen. An der Tankstelle wurde eine Schusswaffe sichergestellt. Die Ermittler suchen noch Zeugen.
2: Bei einem Verkehrsunfall bei Mengen im Kreis Sigmaringen ist heute Morgen eine 57-jährige Autofahrerin ums Leben gekommen. Laut Polizei war sie von der Fahrbahn abgekommen, einen Abhang hinuntergefahren und dort gegen einen Baum geprallt. Warum ist doch unklar, die Straße war zeitweise vollgesperrt. Das Abi 2026 ist so gut wie rum. An manchen Schulen finden noch die letzten mündlichen Prüfungen statt. Anderswo wird schon gefeiert, auch mit Abi-Streichen. Die können schon mal ausufern. Eine Tübinger Schule trifft deshalb Vorkehrungen und nimmt eine Kaution von ihren Schülern. Lea Pflüger.
4: Deutschlands dümmster Abi-Streich. So betitelte die Bild-Zeitung letztes Jahr eine Aktion am Rottenburger Eugen-Bolz-Gymnasium. Schüler hatten mit vermeintlich abwaschbarer Farbe die Wände besprüht. Die zu entfernen war aufwendig und teuer. Das Tübinger Carlo-Schmidt-Gymnasium nimmt im Vorfeld immer eine Kaution, damit nicht die Stadt als Schulträger auf den Kosten sitzen bleibt. Rund 2000 Euro hinterlegt die Abi-Stufe. Die Kaution scheint Wirkung zu zeigen. Im Carlo-Schmidt-Gymnasium wird während der Abi-Zeit weniger beschädigt, sagt der stellvertretende Schulleiter Michael Schneider. Die Rottenburger Schule nimmt übrigens keine Kaution. Sie setzt weiter auf Vertrauen und Absprachen.
2: Teile der sogenannten Hechinger Lindig-Baracken müssen abgerissen werden. Das hat das Verwaltungsgericht Sigmaringen entschieden. Die Eigentümerin hatte gegen eine Abrissanordnung der Stadt Hechingen geklagt. Sie will dort Tiny-Häuser bauen. Die mittlerweile verfallenen Gebäude wurden in der Nazi-Zeit als Ausbildungsstätte der SA genutzt. Später hat die Bereitschaftspolizei auf dem Hechinger Lindig trainiert.
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2: Die Sonne scheint, zwischendurch gibt's lockere Quellwolken. Die Nachmittagswerte liegen zwischen 22 Grad auf der Zollernalb und 25 Grad im Neckartal. In der kommenden Nacht ist es dann sternenklar und relativ kühl, bei Tiefstwerten von 13 bis 7 Grad. Morgen dann 24 bis 28 Grad.
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0: Vorsicht auf der A8 Richtung München. Zwischen B10 Ulm-West und Ulm-Ost eine ungesicherte Unfallstelle auf der rechten Spur. Vorsicht auf der A81 Stuttgart-Heilbronn zwischen Leonberg-Ost und Dreieck-Leonberg eine ungesicherte Unfallstelle. Vorsicht auf der B10 Stuttgart-Ulm zwischen Göpping-Zentrum-Ost und Eislingen-West eine ungesicherte Unfallstelle auf der rechten Spur. A5 Basel-Karlsruhe zwischen Efringen-Kirchen und Dreieck-Neuenburg 2 Kilometer Stau, geht hier 10 Minuten länger. A8 Stuttgart-Karlsruhe zwischen Pforzheim-Süd und Pforzheim-Ost, ein Unfall auf der linken Spur, 6 Kilometer Stau und 40 Minuten plus. A8 Karlsruhe-Stuttgart zwischen Pforzheim-West und Pforzheim-Ost, 7 Kilometer Stau, halbe Stunde plus. A8 Stuttgart-München zwischen Burgau und Zusmarshausen, 6 Kilometer Stau, auch hier eine halbe Stunde plus. 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
0: Hola, Españolitas. Das ist ja mal eine Geburtstagsfeier. Krieg hier gerade Fotos geschickt ins Studio von 9 Mädels aus Staufen und die schicken Grüße in den Südwesten von der Finca auf Mallorca. Elke, Sonja, Heidi, Nuri, Rita, Jutta, Simone, Susanne. Und gemeinsam feiern sie den Geburtstag von Uschi, die offensichtlich gerade mit Paella oder Sangria oder was auch immer auf der Finca mitfeiert. Habt einen schönen Tag. Beste Grüße nach Spanien.
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Der SWR 4 Verkehrsservice aktuell. Einiges los im Augenblick. Vorsicht jetzt auf der A48 Koblenz Richtung Dreieck Vulkaneifel zwischen Ochtendung und Polch. Hier liegen mehrere Metallteile auf der Fahrbahn. Vorsicht auch auf der A8 Richtung München zwischen B10 Ulm West und Ulm Ost. Eine ungesicherte Unfallstelle auf der rechten Spur. Und Vorsicht auch auf der A81 Stuttgart Richtung Heilbronn zwischen Leonberg Ost und Dreieck Leonberg. Eine ungesicherte Unfallstelle. Kommen Sie gut an.

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4: Um 12 Uhr mit Christiane Sütterle. Guten Tag. Tausende Mercedes-Beschäftigte protestieren gegen den Sparkurs. Die Koalition verteidigt die geplante verschärfte Krankschreibung. Das Wetter, sonniger Nachmittag bei maximal 22 bis 28 Grad. Mercedes-Beschäftigte haben mit Kundgebungen gegen die verschärften Sparpläne des Unternehmens protestiert. Vor dem Werk in Sindelfingen kamen nach Angaben der Gewerkschaft etwa 20.000 Mitarbeitende zusammen. Mercedes spricht von 10.000 Teilnehmenden. Geli Hensoldt.
5: In Sprechchören forderten die Teilnehmenden während der Kundgebung immer wieder Ola raus, also die Entlassung des Mercedes-Vorsitzenden Ola Källenius. Betriebsratschef Ergün Lümali kritisierte in seiner Rede vor dem Werkstor den Angriff auf die 35-Stunden-Woche und betonte, die Beschäftigten könnten nicht für die strategischen Fehlentscheidungen des Vorstands verantwortlich gemacht werden. Der Mercedes-Vorstand hat eine Verlängerung der Wochenarbeitszeit ohne Lohnausgleich ins Spiel gebracht. Neben dem Werk in Sindelfingen sind die Mitarbeitenden nach Angaben der Gewerkschaft auch in Stuttgart-Untertürkheim, Mettingen, Rastatt und Kuppenheim zusammengekommen.
4: Die Stimmung in der deutschen Autoindustrie hat sich im Juni leicht verschlechtert. Das haben Wirtschaftsforscher des Münchner IFO-Instituts ermittelt. Demnach fiel das Geschäftsklima auf minus 21,4 Punkte nach 20,7 Zählern im Mai. Trotzdem blicken die Unternehmen optimistisch auf die kommenden Monate. Michael Herr aus der SWR-Wirtschaftsredaktion.
6: Eine Stütze für die Branche bleibt das Geschäft im Inland und in der EU. In Deutschland zieht der Verkauf von E-Autos weiter an. Von Januar bis Mai wurden hierzulande knapp 284.000 neue Stromer zugelassen. Das sind 40% mehr als im Vorjahr. Zuletzt hat es in der Branche Gerüchte gegeben, dass Volkswagen doppelt so viele Stellen abbauen wolle wie bislang bekannt. Auch Werksschließungen, unter anderem der Audi-Fabrik in Neckarsulm, wurden kolportiert. Fachleute werten den drohenden Stellenabbau als Zeichen der nachlassenden Wettbewerbsfähigkeit der deutschen Industrie, insbesondere gegenüber der Konkurrenz aus China.
4: Unionsfraktionschef Spahn hat sich hinter die geplanten Verschärfungen bei der Krankschreibung gestellt. Im ARD-Morgenmagazin sagte er, es stelle sich die Frage, ob die Deutschen tatsächlich so viel kränker seien als die anderen in Europa. Künftig soll eine Arbeitsunfähigkeitsbescheinigung ab dem ersten Krankheitstag Pflicht werden. Hauptstadtkorrespondent Jim Bob Nikschas.
7: SPD-Generalsekretär Tim Klüssendorf gibt im Morgenmagazin von ARD und ZDF zu, dass die Pläne auch in seiner Partei nicht jedem gefallen. Klüssendorf verteidigt aber den Kompromiss mit CDU und CSU, die sonst einen unbezahlten Krankheitstag hätten einführen wollen. Beide Seiten bekräftigen aber, für das geplante Gesetz eine Lösung finden zu wollen, die in der Praxis für alle Beteiligten umsetzbar ist. Unionsfraktionschef Jens Spahn nennt dabei die Möglichkeit einer Videosprechstunde. Wer wirklich krank ist, soll laut Spahn auch zu Hause bleiben können. Unklar ist dabei, wie das Attest dann konkret ausgestellt wird. Auch NRW-Ministerpräsident Hendrik Wüst von der CDU sieht noch Klärungsbedarf. Er spricht sich für die Möglichkeit aus, gegebenenfalls erst am zweiten oder dritten Tag zum Arzt gehen zu können.
4: Kiews Bürgermeister Klitschko hat den heutigen Freitag zum offiziellen Trauertag erklärt. Anlass ist der schwere Angriff Russlands auf die ukrainische Hauptstadt gestern. Nach offiziellen Angaben sind dabei 30 Menschen getötet worden, mehr als 90 wurden verletzt. Rund 130 Gebäude wurden beschädigt. Der Angriff, so Klitschko, war der heftigste auf Kiew seit Kriegsbeginn. Präsident Zelensky hat Vergeltung angekündigt. Der Deutsche Fußballbund und Julian Nagelsmann gehen nach dem frühen WM aus der Nationalmannschaft getrennte Wege. Der bis 2028 laufende Vertrag des Bundestrainers werde mit sofortiger Wirkung aufgelöst. Das teilte der DFB mit. Die Zeit, es ist 12.04 Uhr.
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8: Vorsicht auf der A7 Würzburg Richtung Ulm zwischen Gollhofen und Uffenheim Langensteinach. Da liegt ein Kennzeichen auf der rechten Spur. A5 Basel-Karlsruhe zwischen Efringkirchen und Dreieck-Neuenburg. 3 Kilometer Stau, 10 Minuten plus. A8 Stuttgart-Karlsruhe zwischen Pforzheim-Süd und Pforzheim-Ost. Ein Unfall auf der linken Spur. 6 Kilometer Stau, geht hier 40 Minuten länger. A8 Karlsruhe-Stuttgart zwischen Pforzheim-West und Pforzheim-Ost. 6 Kilometer Stau, halbe Stunde extra. A8 Stuttgart Richtung München zwischen zwischen B10, Ulm-West und Ulm-Ost. Eine ungesicherte Unfallstelle auf der rechten Spur. 3 Kilometer Stau, 20 Minuten plus. A8 Stuttgart-München zwischen Burgau und Zusmarshausen. 4 Kilometer Stau, geht 40 Minuten länger. Die B10 Stuttgart Richtung Ulm ist zwischen Göpping-Zentrum-Ost und Eisling-West wegen eines Unfalls aktuell gesperrt. 1 Kilometer Stau. Die B14 in Stuttgart, Konrad-Adenauer-Straße, die ist aktuell zwischen Charlottenplatz und Gebhard-Müller-Platz wegen eines defekten Autos gesperrt. 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
8: Ein paar leichte Wolken halten sich, die Temperaturen ganz angenehm. Pfullendorf meldet um die 20 Grad, Neckargemünd und Speyer 21, 22 Grad, so und Andernach ebenfalls um die 21 Grad. Stefan Bender.
1: Ein Hoch bringt zum Wochenende weiterhin trockenes Sommerwetter. Rund um Herrenberg oder auch in Donaueschingen und Gammertingen scheint bis heute Abend überall die Sonne und es gibt nur lockere Quellwolken. Das alles bei 22 bis 26 Grad, je nach Höhenlage. Morgen sind Spitzenwerte bis 28 Grad drin und es bleibt oft sonnig. Am Sonntag wird die Luft genauso warm. Es weht ein böiger Wind und neben der Sonne tauchen auch mal ein paar Wolken auf, aber Regen steckt da nicht drin.
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8: Hallo zusammen. So, dann ist es ja offensichtlich raus. Julian Nagelsmann nicht mehr Fußball-Bundestrainer. Tja, und Jürgen Klopp groß im Gespräch. Also es gibt einiges, was wir hier gleich miteinander klären müssen.
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0: SWR 4 ist hier. Nicht für jeden scheint die Sonne heute, zumindest nicht für Julian Nagelsmann, unser Fußball-Bundestrainer. Ja, der aktuelle Stand ist offenbar so, er ist kein Bundestrainer mehr. Stefan Sander aus der SWR Sportredaktion ist bei mir. Bring uns auf den neuesten Stand, bitte.
1: Ja, es gab gerade eine Pressemitteilung vom Deutschen Fußballbund. Da wurde gesagt, man geht getrennte Wege. Julian Nagelsmann meint, er habe lange darüber nachgedacht. Die Entscheidung sei ihm nicht leicht gefallen. Er hat mit seiner Familie darüber geredet und am Ende hat er darum gebeten, dass er von seiner Aufgabe als Bundestrainer entbunden wird. Und der DFB hat auch schon in dieser Pressemitteilung verkündet, dass Jürgen Klopp der Kandidat sei, den man sich als Nachfolger wünscht. Jürgen Klopp habe auch schon Interesse signalisiert, aber nur, wenn es grundsätzlich passt. Es gab heute um 11 Uhr nochmal eine Sitzung mit Aufsichtsrat und Gesellschaftsversammlung und da wurde das alles besprochen und jetzt ist man damit rausgegangen.
0: Okay, soweit. Aber jetzt stellen sich natürlich alle die Frage, wie wahrscheinlich ist das überhaupt, dass das klappt?
1: Ja, Jürgen Klopp, gebürtiger Stuttgarter, der hat gerade noch einen Vertrag bei RB. Head of Global Soccer heißt seine Stelle da. Und nach mehreren Medienberichten soll es dort eine Ausstiegsklausel geben. Es wird so von 1 Million Euro gesprochen. Das heißt, man muss Jürgen Klopp erstmal aus diesem Vertrag herausbekommen. Außerdem ist Jürgen Klopp, das haben bestimmt einige schon mitbekommen, gerade TV-Experte bei der Fußball-Weltmeisterschaft. Das wird er eventuell, oder wir gehen mal davon aus, erstmal zu Ende bringen, diesen Job. Also muss das halt auch sauber über die Bühne gehen. Und auch da gibt es vertragliche Regularien, die müssen eingehalten werden. Das muss jetzt alles besprochen werden. Und dann ist die Frage, wann wird es kommuniziert? Es kann sein, dass es erst nach der Weltmeisterschaft ist. Vielleicht gibt es auch schon eine Meldung von Jürgen Klopp die nächsten Tage. Das wird man vielleicht bei seinem nächsten Auftritt im TV dann sehen.
0: Und da gibt es ja einiges zu besprechen, denn ich meine, da geht es ja auch um sehr, sehr, sehr viel Geld.
1: Ja, so ist es. Julian Nagelsmann soll angeblich 7 Millionen Euro Abfindung bekommen, hätte Vertrag bis 2028 gehabt. Da wurde sich drauf geeinigt und Jürgen Klopp, der ist im Nordschwarzwald aufgewachsen, der muss sich jetzt auch erstmal sortieren und gucken, dass er das alles über die Bühne bekommt und dann dieses Projekt angeht. Hat er in den letzten Jahren auch viele andere Sachen gemacht, dieses RB-Projekt, auch viele Werbedinge, wo er auch so ein bisschen vielleicht an Glanz verloren hat. Aber wir denken an die Zeit in Mainz, in Dortmund, in Liverpool. Er ist ein super Kommunikator. Er kann die Leute anzünden und das wird er auch mit der Nationalmannschaft versuchen, wenn es denn dazu kommt. Aber es ist noch nicht zu 100% fix, so viel muss man auch sagen.
0: Komm, leg dich fest, was glaubst du, wann kommt die Entscheidung?
1: Ich denke kurz nach der Weltmeisterschaft. Es gibt jetzt noch ein Statement im TV, da wird er sagen, okay, wir reden jetzt noch einmal kurz darüber und alles Weitere müssen wir jetzt besprechen. Und dann danach, wenn alles in trockenen Tüchern ist, gibt es dann die Entscheidung. Aber das ist nur ein Bauchgefühl von mir.
0: Stefan Sander aus der SWR Sportredaktion. Ich danke dir schon mal für deine Einschätzung. Und sobald es natürlich Neuigkeiten gibt in diesem Fall, Jürgen Klopp, wird er jetzt neuer Bundestrainer oder nicht, erfahren Sie es direkt hier bei uns bei SWR 4. Schönen Freitag.

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Aktuell fahren Sie jetzt vorsichtig auf der A61 Koblenz Richtung Ludwigshafen in der Einfahrt Wald-Laubersheim. Da steht ein defektes Fahrzeug. Und Vorsicht auf der A8 Stuttgart Richtung München zwischen Augsburg-Ost und Dasing. Hier ein defekter LKW und der steht auf der rechten Spur. An dieser Stelle bitte ganz besondere Vorsicht und kommen Sie sicher an Ihr Ziel.

0: Es ist 12.30 Uhr.
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2: Mit Ingemar Körner. Guten Tag. Nach Schüssen in Altensteig hat die Polizei zwei Verdächtige festgenommen. Das Wasser in Flüssen und Bächen ist knapp. Das Wetter meist sonnig bei maximal 22 bis 25 Grad. Nach den Schüssen in Altensteig im Kreis Calw gestern Abend hat die Polizei zwei verdächtige Männer festgenommen. Zwei Menschen sind durch Schüsse und mit einem Auto schwer verletzt worden. Am Tatort selbst wird gerade aufgeräumt. SWR-Reporter Enrico Ferrari ist vor Ort.
3: Auch einen Tag später sieht es hier vor dem Getränkemarkt in Altensteig ziemlich nach Tatort aus. Das liegt vor allem daran, dass wohl gestern Abend gegen 22 Uhr ein Auto von der nebenan liegenden Tankstelle in die Glasfront gefahren ist, dort eine Person eingeklemmt haben soll, die Glasfront zertrümmert hat. Das hat man auch ganz deutlich gesehen. Eben wurde die Glasfront vertäfelt mit Holz von Handwerkern. Jetzt sieht es nicht mehr ganz so schlimm aus, aber bis eben war hier noch alles voll Blut. Auch am Boden sieht man die Blutspuren. Und eben wurde tatsächlich von einem Passanten auch noch eine Patronenhülse gefunden. Die wurde eben noch von der Polizei sichergestellt. Die ermittelt zur Geschichte. Allerdings ist noch gar nicht so viel klar, wer hier die Beteiligten sind, wie sie zueinander stehen, außer dass es vorher schon zum Streit gekommen sein soll. Die Polizei ermittelt und sucht tatsächlich auch nach Zeugen, die gestern Abend hier mehr gesehen haben könnten.
2: Tagelange Hitze und kaum Regen, das hat in der Region für niedrige Wasserstände in Flüssen und Bächen gesorgt. In fast allen Kreisen zwischen Donau, Neckar, Alb und Nordschwarzwald ist es deshalb inzwischen verboten, Wasser zu entnehmen. Maren Seehuber.
4: Das Niedrigwasser würde die Tier- und Pflanzenwelt belasten, sagt etwa das Landratsamt Reutlingen. Die seichten Gewässer würden sich schneller aufheizen, dadurch würden Algen entstehen und der Sauerstoffgehalt im Wasser sinkt. Deshalb hat sich der Kreis Reutlingen jetzt für ein Entnahmeverbot entschieden. Reutlingen folgt damit den Kreisen Sigmaringen, Tuttlingen, Calw und Zollernalb nach. Das heißt, Privatleute, aber auch Land- und Forstwirte dürfen bis auf wenige Ausnahmen kein Wasser mehr aus Seen, Bächen und Flüssen schöpfen. Ein Dauerzustand soll das nicht sein. Das Verbot gilt im Kreis Reutlingen zunächst bis Ende Juli. In den anderen Kreisen soll es bis zum Sommerende gelten.
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2: Überall geht's mit viel Sonne durch den Freitag. Zwischendurch ziehen lokal kleine Quellwolken über den Himmel. Die Nachmittagswerte liegen zwischen 22 Grad auf der Zollernalb und 25 Grad im Neckartal. In der kommenden Nacht ist es sternenklar und relativ kühl mit Tiefstwerten von 13 bis 7 Grad. Am Wochenende sommerlich mit maximal 24 bis 28 Grad. Morgen viel Sonne, am Sonntag zwischendurch Wolken.
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5: Vorsicht auf der A3 Frankfurt-Würzburg zwischen Marktheidenfeld und Wertheim-Lenkfurt. Reifenteile auf der Fahrbahn. Vorsicht auf der A7 Würzburg Richtung Ulm zwischen Niederstotzing und Rastplatz vor dem Donauried. Da liegen mehrere Metallplatten. Vorsicht auf der A61 Koblenz-Ludwigshafen in der Einfahrt Wald-Laubersheim. Ein defektes Fahrzeug. Vorsicht auf der A8 Stuttgart-München zwischen Augsburg-Ost und Dasing. Ein defekter LKW auf der rechten Spur. A5 Basel-Karlsruhe zwischen Efringenkirchen und Dreieck-Neuenburg. 2 Kilometer Stau geht jetzt 10 Minuten länger. A8 Stuttgart-Karlsruhe zwischen Pforzheim-Süd und Pforzheim-Ost. Ein Unfall auf der linken Spur. Nach wie vor 6 Kilometer Stau und es geht 40 Minuten länger. Dann die A8 Karlsruhe-Stuttgart zwischen Pforzheim-West und Pforzheim-Ost. 6 Kilometer Stau, halbe Stunde plus. A8 Stuttgart-München zwischen Burgau und Zusmarshausen. Nach wie vor hier Bergungsarbeiten auf der rechten Spur. 4 Kilometer Stau und eine Dreiviertelstunde Verzögerung. Die B10 Stuttgart Richtung Ulm ist zwischen Göppingen Zentrum Ost und Eisling West wegen eines Unfalls aktuell gesperrt. Hier 1 Kilometer Stau. 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
5: Hallo zusammen, schön die Mittagspause genießen und dazu den schönsten Musikmix jetzt mit Barclay James Harvest.
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0: Das ist SWR 4 am Freitag. Schön, dass Sie mit dabei sind. Und ich finde ja, das ist gerade so ein Tipp-Top-Wetter. Und die Frage gebe ich direkt weiter an unseren SWR 4-Wetter-Experten Stefan Bender.
1: Ist so, oder?
2: Ich muss dir schon zum zweiten Mal zustimmen. Gestern habe ich schon zugestimmt. Es wird langsam inflationär. Ja, warm, aber nicht schwül. Tatsächlich heute Nachmittag für jeden was dabei. Im Westerwald die 21 Grad und im Nahetal am Rhein, im Neckar 26 bis 28 Grad. Das Wetter ist schnell eingetütet. Viel Sonne, ein paar Quellwolken, keine Schauer. Und weil es so schön ist, kriegst du das im Gesamtpaket auch mal mit dem Samstagmorgen. Es gibt viel Sonne, ein paar Quellwolken bis 30 Grad.
0: Ja, schau mal, das ist doch ein Träumchen. Und was bringt der Sonntag? Geht's da auch so weiter?
2: Der wird ein kleines bisschen anspruchsvoller. Am Vormittag Sonne, am Nachmittag dann im Westerwald, Taunus in Rheinhessen ein paar Regenwolken. In den Regenwolken kühler, 21 Grad, aber weiter im Süden am Rhein wieder 31 Grad in der Ortenau.
0: Ach, guck mal an. Ja, gut, das geht auch, oder? Kriegen wir auch hin.
2: Ja, das ist perfekt.
0: Stefan, dann sage ich, schönes Wochenende. Danke, dass du mir heute auch mal wieder zugestimmt hast.
2: Ja, warte mal ab, morgen wie nicht mehr. Das ist vorbei.
0: SWR 4 am Freitag. Schön, dass Sie mit dabei sind.

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7: Um 13 Uhr mit Christiane Sütterle. Guten Tag. Der DFB will Jürgen Klopp als neuen Fußball-Bundestrainer verpflichten. Viele Störungen am Stuttgarter Hauptbahnhof gehen

0: mangelndes Fachwissen zurück. Das Wetter, sonniger Nachmittag bei maximal 22 bis 28 Grad. Nach der verkorksten Fußballweltmeisterschaft ist die Zeit für Julian Nagelsmann als Bundestrainer vorbei. Der Deutsche Fußballbund teilte am Mittag mit, Nagelsmann habe seinen Rücktritt angeboten. Anne van Eickels.
1: In einem vertraulichen Gespräch mit der Verbandsspitze hatte Julian Nagelsmann schon gestern seinen Rücktritt angeboten. Die Entscheidung sei ihm alles andere als leicht gefallen, teilte Nagelsmann in einem schriftlichen Statement des DFB mit. Sein oberstes Ziel sei immer der Erfolg der Mannschaft gewesen. Sie hat nach so einer herben Enttäuschung die Chance auf einen unbelasteten Neuanfang verdient, so der scheidende Bundestrainer, dem DFB-Präsident Bernd Neuendorf für seine hohe Einsatzbereitschaft dankte. Nagelsmanns Nachfolger soll Jürgen Klopp werden. Die DFB-Spitze suche nunmehr das Gespräch mit Klopp. Er habe bereits seine grundsätzliche Bereitschaft zur Übernahme des Postens signalisiert.
0: Die Ursache der jüngsten Zugausfälle und Störungen am Stuttgarter Hauptbahnhof ist nicht allein die veraltete Stellwerkstechnik. Eine SWR-Recherche zeigt, dass sich zu wenige Mitarbeitende noch mit dieser Technik auskennen. Frieda Kümmerer.
2: Der Wissensverlust bei der Bahn in Stuttgart sei dramatisch, sagte ein Bahninsider dem SWR. Denn nicht nur die Hitze in den vergangenen Tagen habe der alten Technik in der Landeshauptstadt zugesetzt, es gebe kaum noch Techniker, die wissen, wie man Störungen am alten Relaisstellwerk behebt. Da das alte Stellwerk schon seit 2019 außer Betrieb sein sollte, sei kein Personal mehr für die Relaistechnik ausgebildet worden. Für die Fehlerbehebung brauche man inzwischen 4 bis 5 Mal so lang wie noch vor wenigen Jahren, so der Insider weiter. Der Stuttgarter Hauptbahnhof ist das größte noch in Betrieb befindliche Relaisstellwerk in Deutschland. Es stammt aus dem Jahr 1977.
0: Im Juni ist die Zahl der Neuzulassungen von reinen Elektroautos um fast 80% gestiegen. Das zeigen aktuelle Zahlen des Kraftfahrt-Bundesamtes. Grund dürften die hohen Spritpreise und die staatliche Kaufprämie sein. Demnach waren es im vergangenen Monat rund 85.000 reine Elektroautos. Für das erste Halbjahr stiegen die Neuzulassungen laut der Behörde um 48%. Bei Benzinern ging die Zahl dagegen stark zurück. Auch wurden weniger Dieselautos neu zugelassen. Mercedes-Beschäftigte haben mit Kundgebungen gegen die verschärften Sparpläne des Unternehmens protestiert. Vor dem Werk in Sindelfingen kamen nach Angaben der Gewerkschaft etwa 20.000 Mitarbeitende zusammen. Mercedes spricht von 10.000 Teilnehmenden. Gilly Hensoldt.
3: In Sprechchören forderten die Teilnehmenden während der Kundgebung immer wieder Ola raus, also die Entlassung des Mercedes-Vorsitzenden Ola Källenius. Betriebsratschef Ergün Lümali kritisierte in seiner Rede vor dem Werkstor den Angriff auf die 35-Stunden-Woche und betonte, die Beschäftigten könnten nicht für die strategischen Fehlentscheidungen des Vorstands verantwortlich gemacht werden. Der Mercedes-Vorstand hat eine Verlängerung der Wochenarbeitszeit ohne Lohnausgleich ins Spiel gebracht. Neben dem Werk in Sindelfingen sind die Mitarbeitenden nach Angaben der Gewerkschaft auch in Stuttgart-Untertürkheim, Mettingen, Rastatt und Kuppenheim zusammengekommen.
0: Kiews Bürgermeister Klitschko hat den heutigen Freitag zum offiziellen Trauertag erklärt. Anlass ist der schwere Angriff Russlands auf die ukrainische Hauptstadt gestern. Nach offiziellen Angaben sind dabei 30 Menschen getötet worden, mehr als 90 wurden verletzt. Rund 130 Gebäude wurden beschädigt. Der Angriff, so Klitschko, war der heftigste auf Kiew seit Kriegsbeginn. Präsident Zelensky hat inzwischen Vergeltung für den Angriff angekündigt. Das waren die Nachrichten. Die Zeit, es ist 13.04 Uhr.
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5: Der DAX ist am Morgen mit einem Rekord in den Tag gestartet. Kurz nach Handelsbeginn stand er bei fast 25.810 Punkten und damit so hoch wie noch nie. Dafür gibt's zwei mögliche Gründe. Die US-Notenbank wird die Zinsen wohl nicht erhöhen und es gibt offenbar Hoffnung auf weitere Gewinne von KI-Konzernen. Am Morgen sind unter anderem die Aktien des bayerischen Halbleiterkonzerns Infineon um fast 3% gestiegen. Auf der Verliererseite fand sich Rheinmetall wieder. Die Absage eines Fregattenprojekts durch die Bundesregierung belastet den Rüstungskonzern. Der DAX stand am Mittag 0,3% im Plus bei rund 25.660 Punkten. Die Gewinner: E.ON plus 3,3%, Siemens plus 1,9%. Die Verlierer: Rheinmetall minus 2,3%, Zalando minus 1,5%. Ein Euro wurde am Mittag mit etwas mehr als einem Dollar 14 gehandelt.
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5: Eine Menge los im Augenblick. Vorsicht auf der A6 Heilbronn-Mannheim zwischen Heilbronn und Eisesheim und Bad Rappenau. Eine ungesicherte Unfallstelle auf der linken Spur. Vorsicht auf der A7 Ulm Richtung Würzburg zwischen Ellwang und Firngrundtunnel. Hier eine ungesicherte Unfallstelle auf der linken Spur. Dann Vorsicht auf der A8 München-Stuttgart zwischen Märklingen und Hohenstadt. Ungesicherte Unfallstelle. Vorsicht auf der B462 Rottweil Richtung Schiltach zwischen Hochwaldstraße und Dunningen. Eine ungesicherte Unfallstelle. Vorsicht auf der B523 Tuttlingen Richtung Schwenningen zwischen B14 in Tuttlingen und Thalheim. Ein defekter LKW. Dann die A5 Basel-Karlsruhe zwischen Efringkirchen und Dreieck-Neuenburg. 2 Kilometer Stau, geht hier 10 Minuten länger. A8 Stuttgart-Karlsruhe zwischen Pforzheim-Süd und Pforzheim-Ost. Hier die Unfallstelle jetzt geräumt, aber noch 6 Kilometer Stau und 40 Minuten einplanen. Dann die A8 Karlsruhe-Stuttgart zwischen Pforzheim-West und Pforzheim-Ost. 6 Kilometer Stau, 35 Minuten plus. A8 Stuttgart Richtung München zwischen Burgau und Zusmarshausen. Bergungsarbeiten auf der rechten Spur, 4 Kilometer Stau, 3/4 Stunde extra. Die B10 Stuttgart Richtung Ulm ist zwischen Göppingen Zentrum Ost und Eislingen West wegen eines Unfalls noch gesperrt. 1 Kilometer Stau und wie immer gilt, alle Verkehrsinfos jederzeit auf swr4.de. Und ganz frisch hier noch reingerutscht, Vorsicht auf der A5 Basel-Karlsruhe zwischen Riegel und Herbolzheim. Da jetzt ein defektes Auto auf der rechten Spur. Und richtig Geduldsprobe in der Schweiz auf der A2 Luzern Richtung Gotthard zwischen Amsteg und Göschenen. 4 Kilometer Stau, 40 Minuten plus.
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5: Sonne ist am Start, aber auch ein paar Wolken. Die Temperaturen auf dem Feldberg im Schwarzwald, leichte Wolken bei 13 Grad. Ansonsten in Diez an der Lahn 21 Grad, Pforzheim und Zweibrücken jeweils 22 Grad. Stefan Bender.
6: Ein Hoch bringt zum Wochenende weiterhin trockenes Sommerwetter. Rund um Herrenberg oder auch in Donaueschingen und Gammertingen scheint bis heute Abend überall die Sonne und es gibt nur lockere Quellwolken. Das alles bei 22 bis 26 Grad, je nach Höhenlage. Morgen sind Spitzenwerte bis 28 Grad drin und es bleibt oft sonnig. Am Sonntag wird die Luft genauso warm. Es weht ein billiger Wind und neben der Sonne tauchen auch mal ein paar Wolken auf, aber Regen steckt da nicht drin.
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5: Hallo zusammen, es wird noch fleißig gewerkelt. Ja, es muss alles noch fertig gebaut werden, denn in ein paar Stunden geht es los. Das Volksfest in Heilbronn, die Ipfmess in Bopfing und die Markttage in Saarburg. Und alle, die da hingehen werden, ich wünsche euch richtig viel Spaß beim Feiern am Wochenende.
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0: Das ist SWR 4 an diesem Freitag. 24 Stunden rund um die Uhr sind die Männer und Frauen der Freiwilligen und Berufsfeuerwehren für uns im Südwesten im Einsatz. Und dafür braucht es logisch auch die beste Technik. Die Berufsfeuerwehr Stuttgart geht jetzt ganz neue Wege. Zwei futuristische neue Feuerwehrfahrzeuge gibt es da jetzt. Tino Meyer, der ist Sachgebietsleiter Technik bei der Berufsfeuerwehr Stuttgart. Was ist das Besondere an diesen Fahrzeugen?
1: Ja, das Besondere unserer zwei neuen Elektrolöschfahrzeugen ist tatsächlich, dass es sich um vollelektrische Fahrzeuge handelt, die den kompletten Fahrbetrieb und auch den Pumpenbetrieb über einen elektrischen Batteriespeicher abdecken können. Und im Vergleich zu den konventionalen Feuerfahrzeugen ist das eben eine ganz neue Technik, die uns natürlich im urbanen Stadtverkehr auch ermöglicht, ohne Emissionen uns fortzubewegen.
0: Herr Meyer, und was ist jetzt, wenn die Batterie leer ist?
1: Sollte der Speicher mal leer sein, also wir schaffen ungefähr 100 Kilometer, gibt es ein verbrennungsbetriebenes Kraftaggregat, das quasi dann wieder die Batterie lädt, sodass wir auch in Situationen, wo wir keinen Strom haben, das Fahrzeug auch vollumfänglich nutzen können.
0: Jetzt seid ihr da ja so Vorreiter. Was können die denn tatsächlich besser so als die alten Löschfahrzeuge? Ich meine, die Dinger kosten ja auch immerhin mal über 3 Millionen Euro.
1: Ich muss natürlich sagen, dass dieses Fahrzeug von Grund auf Feuerwehrbedürfnisse entwickelt wurden. Das bedeutet nicht nur dieser batterieelektrische Antrieb, auch die komplette Konfiguration des feuertechnischen Aufbaus und des Mannschaftsraums komplett auf Bedürfnisse für den Nutzer entwickelt worden. Das heißt, wir können über ein Luftfahrwerk das Fahrzeug in verschiedene Höhen bringen. Das heißt, in einem sogenannten Einsatzmodus kann im Stehen alles ohne Auftritte aus dem Fahrzeug entnommen werden. Wir haben einen sehr großen Mannschaftsraum, der eine direkte Verbindung zum Fahrer und Beifahrer, das macht es natürlich für die Einsatzkräfte auch taktisch betrachtet sehr viel einfacher, vor dem Einsatz schon zu besprechen, was hat man eigentlich vor.
0: Verstehe. Jetzt sind Sie ja jeden Tag im Einsatz bei der Feuerwehr. Was macht denn so Spaß an diesem Beruf?
1: Na, ich glaube, es ist schon das Tolle, dass wir wirklich mit innovativer Technik den Menschen helfen können, weil wir natürlich auch wollen, dass wir Einsatzstellen sicherer machen können, dass wir qualitativ hochwertige Arbeit auch mit der entsprechenden Technik ableisten können.
0: Die Feuerwehr Stuttgart testet jetzt die neuesten Feuerwehrfahrzeuge. Zwar auch rot und mit Blaulicht, aber innen ist alles anders und sie flitzen dank Elektroantrieb schnell zur Einsatzstelle. Das ist SWR 4 am Freitag.

0: Four Seasons. So klingt SWR 4 am Freitag und jetzt ist es 13.30 Uhr.
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2: Mit Ingemar Körner, guten Tag. Nach Schüssen in Altensteig hat die Polizei zwei Verdächtige festgenommen. In Tuttlingen gab es Probleme mit der Wasserversorgung. Das Wetter meist sonnig bei maximal 22 bis 25 Grad. Nach den Schüssen in Altensteig im Kreis Calw gestern Abend hat die Polizei zwei verdächtige Männer festgenommen. Zwei Menschen sind durch Schüsse und mit einem Auto verletzt worden. Am Tatort selbst wird gerade aufgeräumt. SWR-Reporter Enrico Ferrari war vor Ort.
3: Auch einen Tag später sieht es hier vor dem Getränkemarkt in Altensteig ziemlich nach Tatort aus. Das liegt vor allem daran, dass wohl gestern Abend gegen 22 Uhr ein Auto von der nebenan liegenden Tankstelle in die Glasfront gefahren ist, dort eine Person eingeklemmt haben soll, die Glasfront zertrümmert hat. Das hat man auch ganz deutlich gesehen. Eben wurde die Glasfront vertäfelt mit Holz von Handwerkern. Jetzt sieht es nicht mehr ganz so schlimm aus, aber bis eben war hier noch alles voll Blut. Auch am Boden sieht man die Blutspuren. Und eben wurde tatsächlich von einem Passanten auch noch eine Patronenhülse gefunden. Die wurde eben noch von der Polizei sichergestellt. Die ermittelt zur Geschichte. Allerdings ist noch gar nicht so viel klar, wer hier die Beteiligten sind, wie sie zueinander stehen, außer dass es vorher schon zum Streit gekommen sein soll. Die Polizei ermittelt und sucht tatsächlich auch nach Zeugen.
2: Es ist heiß und plötzlich fällt das Trinkwasser aus. Das ist gestern Abend in Tuttlingen passiert. Bei bis zu 300 Haushalten kam laut einer Sprecherin der Stadtwerke Tuttlingen kein Wasser mehr aus dem Hahn. Betroffen waren die Stadtteile Nordstadt und Tiergarten. Schuld sei eine technische Störung an einem Hochbehälter gewesen, in dem Wasser gespeichert wird. Seit heute Vormittag ist die Störung wieder behoben, so die Sprecherin. Ein technischer Defekt in einem Stromverteilerkasten ist der Grund für einen Brand in einer Reutlinger Recycling- und Chemiefirma. Am Samstag war das Feuer im Industriegebiet Mark West ausgebrochen. Rettungskräfte waren mit einem Großaufgebot vor Ort. Das Gebäude wurde komplett zerstört. Der Schaden liegt in Millionenhöhe. Laut den Tübinger Stadtwerken kann man sich ab jetzt für den Umweltpreis bewerben. Dabei unterstützen die Stadtwerke regionale Projekte mit kreativen Ideen zum Umweltschutz. Bewerben können sich Vereine, Organisationen und andere Initiativen. Insgesamt gibt es Preisgelder im Gesamtwert von 30.000 Euro.
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2: Überall geht's mit viel Sonne durch den Freitag. Zwischendurch ziehen lokal kleine Quellwolken über den Himmel. Die Nachmittagswerte liegen zwischen 22 und 25 Grad. In der kommenden Nacht ist es sternenklar und relativ kühl mit 13 bis 7 Grad.
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4: A5 Basel-Karlsruhe zwischen Riegel und Herbolzheim, 2 Kilometer Stau. A65 Karlsruhe-Landau zwischen Insheim und Landau-Zentrum, 3 Kilometer Stau, geht eine Viertelstunde länger. A67 Darmstadt Richtung Mannheim zwischen Darmstädter Kreuz und Pfungstadt, 4 Kilometer Stau. A8 München-Stuttgart zwischen Ulm-Nord und Hohenstadt, 8 Kilometer Stau, 40 Minuten plus, sie werden hier an der Unfallstelle vorbeigeleitet. A8 Stuttgart-Karlsruhe zwischen Heimsheim und Pforzheim-Ost, 7 Kilometer Stau. Stockender Verkehr, halbe Stunde extra. A8 Karlsruhe-Stuttgart zwischen Pforzheim-West und Pforzheim-Ost, 6 Kilometer Stau, 35 Minuten plus. Dann die A8 Stuttgart Richtung München zwischen Märklingen und Ulm-Ost, 3 Kilometer Stau, Viertelstunde plus. A8 Stuttgart Richtung München zwischen Burgau und Zusmarshausen, Bergungsarbeiten auf der rechten Spur, 4 Kilometer Stau, geht eine Dreiviertelstunde länger. A81 Singen-Stuttgart zwischen Böblingen-Hulb und Sindelfingen-Ost, 3 Kilometer Stau hier vor der Baustelle. A81 Stuttgart Richtung Heilbronn zwischen Stuttgart-Zuffenhausen und Ludwigsburg-Süd, 4 Kilometer stockender Verkehr. Die B10 Stuttgart Richtung Ulm ist zwischen Göpping Zentrum Ost und Eisling West wegen eines Unfalls aktuell gesperrt. 1 Kilometer Stau. Und wir gucken noch in die Schweiz. A2 Luzern Richtung Gotthard zwischen Amsteg und Göschenen. 4 Kilometer Stau, 40 Minuten plus. Und wie immer gilt, alle Verkehrsinfos jederzeit auf swr4.de.
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4: Ja, alle Gartenbesitzer im Südwesten, die kennen das. Sie sind wieder intensiv beschäftigt mit den vielen Ameisen. Denn in vielen Gebieten, zum Beispiel Neustadt an der Weinstraße und Karlsruhe, da breitet sich jetzt aber auch noch eine invasive Art aus. Und das geht offensichtlich richtig schnell.
5: Da war die Mülltüte eine Stunde unbeaufsichtigt und dann beim Rausgehen habe ich über 1000 Ameisen da sitzen sehen.
4: Okay, das ist krass. Wie wir diese Art gar nicht erst in den Garten einschleppen, das erklären wir hier gleich um 14:45.
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0: SWR4 ist hier. Eine ganz kleine Ameise sorgt gerade für ziemlich viel Aufregung bei uns im Südwesten. Tapinoma magnum heißt die invasive Art. In Karlsruhe sind wegen ihr schon ganze Gärten und Spielplätze nicht mehr benutzbar. Die Stadt informiert deshalb jetzt mit Flyern und Infoveranstaltungen alle Anwohner, wie sie zu Hause diese Ameise am besten bekämpfen können. Weil viele Anwohner sich natürlich auch Sorgen machen, wenn sie zum Beispiel mal länger nicht zu Hause sind.
1: Haben ja schon Geschichten gehört, dass Leute aus dem Urlaub zurückkommen, waren eine Woche in Spanien und auf einmal ist die Ameise zu Hause eingezogen, bevölkert dann, ich sag mal, die Küche, die Vorratsräume, die Badezimmer. Und das sind natürlich auch Gedanken, wie man sich macht. Ja. Kann ich meinen nächsten Urlaub sorgenlos planen oder muss ich hierbleiben, um die Ameisen abzuwehren?
0: Ja, nee, also diese Sorgen willst du natürlich auf keinen Fall haben. Was können wir denn nun tun, damit wir die Ameise gar nicht erst einschleppen? SWR4-Reporter Andreas Faut, oft holen wir uns die ja beim Pflanzenkauf mit in den eigenen Garten rein.
2: Wenn ich mir also mein Olivenbäumchen oder Oleander im Gartencenter raussuche, sollte ich darauf achten, dass die Pflanze nicht schon beim Kauf befallen ist mit Ameisen. Und die Wurzelballen, die kann ich zu Hause dann noch für mindestens 24 Stunden in ein Wasserbad mit ein paar Tropfen Spüli geben. Und dann vermeidet man schon mal, dass die neue Pflanze zum Einfallstor für invasive Ameisen rund ums eigene Haus wird.
0: Okay, verstehe. Aber es könnte ja dann doch passieren, ne? Also jetzt habe ich diese Ameise doch bei mir im Garten. Wenn sie bei mir ist, was hilft dagegen?
2: Also wenn sich der Verdacht bestätigt hat und ich wirklich Tapinoma magnum an oder in meinem Zuhause habe, dann gilt, je früher ich gegen die invasive Ameise vorgehe, umso besser klappt das auch. Die Stadt empfiehlt unter anderem Kieselgur an den Eingängen und Fenstern zu verteilen. Das ist so ein feines Pulver aus Kieselalgen, das die Ameisen ersticken lässt. Wenn ein größerer Befall vorliegt, dann rät die Stadt aber auch dazu, einen professionellen Schädlingsbekämpfer hinzuzuziehen.
0: Okay, das ist also alles wirklich richtig Action, wenn Tapinoma magnum plötzlich ihren Garten besiedelt. Also im Ernstfall dann lieber doch die Profis ans Werk lassen. Wir wünschen in jedem Fall einen schönen ameisenfreien Freitag mit SWR 4.

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11: Um 14 Uhr mit Christiane Sütterle. Guten Tag. Die Linke will das geplante Heizungsgesetz vor Gericht stoppen. In einigen Stuttgarter Seen breiten sich Blaualgen aus. Das Wetter? Sonniger Nachmittag bei maximal 22 bis 28 Grad. Die Fraktion der Linken im Bundestag hat Klage gegen das sogenannte Heizungsgesetz beim Bundesverfassungsgericht eingereicht. Die Linke kritisiert fehlende Informationen beim parlamentarischen Verfahren zu dem neuen Gesetz. Aus Berlin, Anne-Kathrin Mellmann.
12: Unklar sei zum Beispiel, wie sich die Neuerungen in Zukunft auf das Klima auswirken könnten. Zudem schütze das Gesetz die Gaslobby, da auch nach 2045 Öl- und Gasheizungen eingebaut werden dürfen. Violetta Bock, Sprecherin der Linken für Klimagerechtigkeit, sagte, das Gesetz würde verpackt mit Grüngasquote und Biotreppe. Genau das

0: sei wegen der Kosten und unklarer Verfügbarkeit jedoch einer der größten Angriffe auf Mieterinnen und Mieter. Die Linke im Bundestag hat nun eine Organklage eingereicht wegen der Verletzung von Informationsrechten der Bundestagsabgeordneten und zum zweiten einen Eilantrag. Er soll verhindern, dass das neue Gebäudemodernisierungsgesetz noch vor der parlamentarischen Sommerpause verabschiedet wird.
1: Die Ursache der jüngsten Zugausfälle und Störungen am Stuttgarter Hauptbahnhof ist nicht allein die veraltete Stellwerkstechnik. Eine SWR-Recherche zeigt, dass sich zu wenige Mitarbeitende noch mit dieser Technik auskennen. Frieda Kümmerer.
2: Der Wissensverlust bei der Bahn in Stuttgart sei dramatisch, sagte ein Bahninsider dem SWR. Denn nicht nur die Hitze in den vergangenen Tagen habe der alten Technik in der Landeshauptstadt zugesetzt, es gebe kaum noch Techniker, die wissen, wie man Störungen am alten Relaisstellwerk behebt. Da das alte Stellwerk schon seit 2019 außer Betrieb sein sollte, sei kein Personal mehr für die Relaistechnik ausgebildet worden. Für die Fehlerbehebung brauche man inzwischen 4 bis 5 Mal so lang wie noch vor wenigen Jahren, so der Insider weiter. Der Stuttgarter Hauptbahnhof ist das größte noch in Betrieb befindliche Relaisstellwerk in Deutschland. Es stammt aus dem Jahr 1977.
1: Die Hitzewelle der vergangenen Wochen setzt auch den Stuttgarter Seen stark zu. Laut der Stadt sind schon vereinzelt Fische, besonders Hechte, gestorben. Außerdem haben sich gefährliche Blaualgen gebildet. Hendrik Huber.
3: Wegen der hohen Lufttemperaturen ist auch die Wassertemperatur in den Seen zeitweise auf über 30 Grad gestiegen. Bei hohen Wassertemperaturen sinkt die Sauerstofflöslichkeit im Wasser. Das schadet laut der Stadt Stuttgart nicht nur den Fischen, Muscheln oder Kleinstlebewesen, auch Algen und Wasserpflanzen können sterben. Gleichzeitig verbreiten sich bei erhöhten Wassertemperaturen gefährliche Blaualgen. Aktuell betroffen sind davon der Feuersee im Stuttgarter Westen und der Rondellsee in Stuttgart-Rohr. Das Tiefbauamt warnt deshalb vor Hautkontakt mit dem Wasser vor Ort. Hundebesitzer sollen außerdem ihre Tiere von den Gewässern fernhalten.
1: Nach dem frühen WM-Aus der deutschen Fußballnationalmannschaft hat Julian Nagelsmann seinen Rücktritt eingereicht. Wie der DFB am Mittag bestätigte, will er jetzt Gespräche mit Jürgen Klopp führen. Klopp steht beim Red Bull-Konzern unter Vertrag bis 2029. ARD-Sportreporterin Mara Tellmann.
4: Dass es eine Ausstiegsklausel gebe, sollte Klopp der Posten des Bundestrainers angeboten werden, dementierte der Konzern. Ein großes Thema bei möglichen Verhandlungen könnte das Gehalt des neuen Bundestrainers sein. Nach Informationen der Sportschau soll Klopp bei Red Bull eine 2-stellige Millionensumme verdienen, also nochmal deutlich mehr als Nagelsmann beim DFB. Und der war schon jetzt der bestbezahlte Bundestrainer der Geschichte.
1: Zwischen Mannheim und Ludwigshafen wird die neue Hochstraße Süd offiziell eingeweiht. Dieser Bereich der Brücke Richtung Pfalz war 2019 gesperrt und abgerissen worden wegen akuter Einstiegsgefahr. Die Brücke über den Rhein nutzen jeden Tag Zehntausende Pendler und Anwohner. Die Zeit, es ist 14.04 Uhr.
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6: Und wir starten auf der A3 Köln Richtung Frankfurt zwischen Niedernhausen und Wiesbadener Kreuz. Unfall auf der linken Spur, 4 Kilometer stockend. A5 Basel Richtung Karlsruhe zwischen Efringen-Kirchen und Dreieck Neuenburg, 3 Kilometer Stau. Verzögerung bis zu 15 Minuten. A5 Darmstadt Richtung Mannheim zwischen Weiterstadt und Pfungstadt, 3 Kilometer Stau. 15 Minuten plus. A643 Wiesbaden Richtung Mainz zwischen Schiersteiner Kreuz und Dreieck Mainz, 5 Kilometer stockend. A65 Karlsruhe Richtung Landau zwischen Insheim und Landau Zentrum, 3 Kilometer Stau und 15 Minuten plus. A67 Mannheim Richtung Darmstadt zwischen Lorsch und Pfungstadt, Unfall, 4 Kilometer Stau und auch hier 15 Minuten obendrauf. A8 München Richtung Stuttgart zwischen Ulm Nord und Hohenstadt, 10 Kilometer Stau, 50 Minuten zusätzlich. Der Verkehr wird an der Unfallstelle vorbeigeleitet. A8 Stuttgart Richtung Karlsruhe zwischen Heimsheim und Pforzheim Ost, 8 Kilometer stockend, bis zu 30 Minuten plus. A8 Karlsruhe Richtung Stuttgart zwischen Pforzheim West und Pforzheim Ost, 6 Kilometer stockend, bis zu 20 Minuten zusätzlich. A8 Stuttgart Richtung München zwischen Märklingen und Ulm Ost, 3 Kilometer Stau, 15 Minuten obendrauf und weiter zwischen Burgau und Zusmarshausen, Bergungsarbeiten auf der rechten Spur, 5 Kilometer Stau und 20 Minuten plus. A81 Singen Richtung Stuttgart zwischen Böblingen-Hulb und Sindelfingen-Ost, 3 Kilometer Stau vor der Baustelle. A81 Stuttgart Stuttgart Richtung Heilbronn, zwischen Stuttgart-Zuffenhausen und Ludwigsburg-Süd 4 Kilometer stockend. B455 Berliner Straße Mainz-Kastell Richtung Königstein, die Ausfahrt Wiesbaden-Siegfriedring ist blockiert, dort stehen 2 Lkw quer. Schweiz A2 Luzern Richtung Gotthard, zwischen Amsteg und Göschnen 4 Kilometer Stau bis zu 40 Minuten plus. Dann die B179 Reute-Füssen. Der Grenztunnel Füssen wird in beiden Richtungen mehrfach kurzfristig gesperrt. Blockabfertigung und Stau vorm Grenztunnel. Und eben kommt noch Vorsicht auf der B33, Singen Richtung Konstanz. Zwischen Radolfzell und Allensbach-West-Makelfingen liegen Gummiteile auf der Fahrbahn. Und A3, Frankfurt Richtung Köln, zwischen Kelsterbach und Raunheim. Unfall auf der linken Spur, 3 Kilometer Stau. Alle Verkehrsinfos gibt es jederzeit auf swr4.de. Allen unterwegs, gute Fahrt.
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6: Tuttlingen 24 Grad, Stuttgart 23, Wörrstadt 22 und Katzenelnbogen 20 Grad. Und Bernd Madlener im Wetterstudio hat die weiteren Aussichten.
7: Bis am Abend bleibt es freundlich mit viel Sonne und nur flachen Quellwolken oder dünnen Schleierwolken. Die Nacht wird klar, teils locker bewölkt und recht kühl. Die Temperaturen sinken auf 13 bis 7 Grad. Auch morgen zeigt sich oft die Sonne, allenfalls harmlose Wolken ziehen durch. Die Höchstwerte sind sommerlich 24 Grad auf der Alp bis 28 Grad am Neckar. Der Sonntag ist ähnlich warm, aber bewölkter und windiger.
6: Dankeschön, Bernd.
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6: Freitagnachmittag, hallo zusammen. Wie wär's jetzt gleich direkt mal eine SWR4-Tasse zu gewinnen? Wäre doch cool, oder? Also wir hören rein in den nächsten Song und Sie sollen den erkennen. Und es geht los mit der Gitarre. Achtung. Na, wie heißt der Song? Wenn Sie es wissen, dann jetzt anrufen und mit etwas Glück die SWR4-Tasse gewinnen.
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0: Wir sind zurück im Jahr 2026 und lösen unser Musikrätsel auf. Es geht um diesen Song. Wer gewinnt die SWR4-Tasse? Wer hat den Song erkannt? Gabi Dritschler im Glottertal. Hallo Gabi.
1: Hallo.
0: Sie sind da zu Hause, wo früher die Schwarzwaldklinik war, ne?
1: Genau, ich bin auch im Glottertal geboren.
0: Also eine echte Glottertalerin. Und Sie haben die Lösung?
1: Genau, das ist Darling von Frankie Miller.
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0: Ja, Sie dürfen gerne singen. Herzlichen Glückwunsch.
1: Das ist
0: absolut richtig. Es ist
1: Dankeschön.
0: Darling. Der Song, der spricht Sie schon sehr an, ne? Also wenn Sie gleich mitsingen.
1: Ah, der ist einfach nur schön. Ich feiere den total.
0: Okay, dann haben wir ja einen wunderbaren Song jetzt erwischt quasi für Sie. Ja, die Tasse geht zu Ihnen ins Glottertal. Sind Sie schon im Wochenendmodus oder was steht noch an heute?
1: Wir waren jetzt eben essen und jetzt gehen wir noch so Restli erledigen vor dem Wochenende, damit wir aufs Wochenende nicht so viel raus müssen und auf die Straße,
0: ja.
1: Weil bei der Hitze.
0: Damit man dann schön relaxen kann zu Hause.
1: Genau, genau.
0: Also,
1: genau.
0: Ich wünsche Ihnen was. Ein schönes Wochenende und viel Spaß mit der SWR4-Tasse. Hier ist Darlin, hier ist Frankie Miller.

14.25 Uhr, Vorsicht auf der A48, Dernbach Richtung Koblenz. Zwischen Dreieck Dernbach und Hörgrenzhausen. Die rechte Spur ist wegen eines Reifenwechsels an einem Pannenfahrzeug gesperrt. 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Und jetzt kommt der Löwe.

0: Es ist 14.30 Uhr.
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2: Mit Ingemar Körner, guten Tag. Ein Kindergarten in Tuttlingen hatte heute Morgen kein Leitungswasser. Nach Schüssen in Altensteig hat die Polizei zwei Verdächtige festgenommen. Das Wetter meist sonnig bei maximal 22 bis 25 Grad. Die Kita öffnet, die Kinder kommen und dann kein Wasser. Also zum Beispiel keine Klospülung und kein Händewaschen. Das war die Situation heute Morgen in einem Kindergarten in Tuttlingen. In der Stadt gab es nämlich in einigen Gebieten gestern Abend kein Wasser mehr. Grund war ein defekter Hochwasserbehälter. Erst heute Vormittag ist wieder Wasser aus der Leitung geflossen. Aber da hatte der Arbeitstag im Kindergarten auf Erstehungskirche schon begonnen. So die Leiterin Lydia Burkhardt.
3: Dadurch, dass wir einfach diese Woche bei uns auch noch Magen-Darm im Kindergarten rumgeht, war das natürlich für uns ziemlich schwierig, die hygienischen Maßnahmen aufrechtzuerhalten. Dieses Risiko haben wir einfach den Eltern auch gesagt. Manche haben die Kinder gleich mitgenommen und manche, die berufstätig sind, sind natürlich dann auf die Betreuung angewiesen. Die haben dann einfach Feuchttücher mitgebracht und wir haben dann eine Kollegin, die heute nicht arbeitet, haben wir gebeten, dann einfach Wasser in Flaschen uns herzubringen, damit wir irgendwie einfach die hygienischen Maßnahmen aufrechterhalten können.
2: Nach den Schüssen in Altensteig im Kreis Calw gestern Abend hat die Polizei zwei verdächtige Männer festgenommen. Sie sollen einen Mann mit einem Auto angefahren und auf zwei Männer geschossen haben. Am Tatort selbst wird heute aufgeräumt. SWR-Reporter Enrico Ferrari war vor Ort.
4: Auch einen Tag später sieht es hier vor dem Getränkemarkt in Altensteig ziemlich nach Tatort aus. Das liegt vor allem daran, dass wohl gestern Abend gegen 22 Uhr ein Auto von der nebenan liegenden Tankstelle in die Glasfront gefahren ist, dort eine Person eingeklemmt haben soll, die Glasfront zertrümmert hat. Das hat man auch ganz deutlich gesehen. Eben wurde die Glasfront vertäfelt mit Holz von Handwerkern. Jetzt sieht es nicht mehr ganz so schlimm aus, aber bis eben war hier noch alles voll Blut. Auch am Boden sieht man die Blutspuren. Und eben wurde tatsächlich von einem Passanten auch noch eine Patronenhülse gefunden. Die wurde eben noch von der Polizei sichergestellt. Die ermittelt zur Geschichte. Allerdings ist noch gar nicht so viel klar, wer hier die Beteiligten sind, wie sie zueinander stehen, außer dass es vorher schon zum Streit gekommen sein soll. Die Polizei ermittelt und sucht tatsächlich auch nach Zeugen.
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2: Bis zum Abend bleibt's freundlich mit viel Sonne und wenigen Wolken. Die Nacht wird klar, teils locker bewölkt und recht kühl, 13 bis 7 Grad. Morgen zeigt sich wieder oft die Sonne, ab und zu ziehen harmlose Wolken durch. Die Temperaturen erreichen 24 bis 28 Grad.
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5: A3 Frankfurt Richtung Köln zwischen Kelsterbach und Raunheim. Unfall auf der rechten Spur, 3 Kilometer Stau. A3 Köln Richtung Frankfurt zwischen Niedernhausen und Wiesbadener Kreuz. Unfall auf der linken Spur, 6 Kilometer Stau. Verzögerung bis zu 15 Minuten. A5 Basel Richtung Karlsruhe zwischen Efringen-Kirchen und Dreieck Neuenburg, 3 Kilometer Stau. Verzögerung 15 Minuten. A5 Darmstadt Richtung Mannheim zwischen Weiterstadt und Pfungstadt, 3 Kilometer Stau und 15 Minuten plus. Die A61 Koblenz Richtung Ludwigshafen ist zwischen Kreuz Frankenthal und Kreuz Ludwigshafen gesperrt. 5 Kilometer Stau, letzte freie Ausfahrt ist Worms. A643 Mainz Richtung Wiesbaden zwischen Dreieck Mainz und Schiersteiner Kreuz. 3 Kilometer streckenweise stockender Verkehr. Dann die Gegenrichtung zwischen Schiersteiner Kreuz und Dreieck Mainz, 5 Kilometer stockend. A65 Karlsruhe Richtung Landau, zwischen Insheim und Landau Zentrum, 3 Kilometer Stau. A8 München Richtung Stuttgart, zwischen Ulm Nord und Hohenstadt, 7 Kilometer Stau, Verzögerung bis zu 45 Minuten, die Unfallstelle ist aber geräumt. A8 Stuttgart Richtung Karlsruhe, zwischen Heimsheim und Pforzheim Ost, 8 Kilometer stockender Verkehr, bis zu 30 Minuten dauert's länger. A8 Karlsruhe Richtung Stuttgart. Zwischen Pforzheim West und Pforzheim Ost 6 Kilometer stockend bis zu 20 Minuten plus. A8 Stuttgart Richtung München zwischen Burgau und Zusmarshausen 3 Kilometer Stau, eine Viertelstunde Verzögerung. A81 Singen Richtung Stuttgart zwischen Böblingen-Hulb und Sindelfingen-Ost 5 Kilometer Stau vor der Baustelle, auch hier 15 Minuten plus. A81 Stuttgart Richtung Heilbronn zwischen Stuttgart-Zuffenhausen und Ludwigsburg-Süd 4 Kilometer stockend. Schweiz A2 Luzern Richtung Gotthard zwischen Amsteg und Göschenen 4 Kilometer Stau, bis zu 40 Minuten dauert es da länger. Und noch die B179 Reute-Füssen. Der Grenztunnel Füssen wird in beiden Richtungen mehrfach kurzfristig gesperrt. Blockabfertigung und Stau vorm Grenztunnel. Alle Verkehrsinfos gibt es jederzeit auf swr4.de. Allen unterwegs gute Fahrt.
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5: Es ist ein wunderschönes Ausflugsziel, gerade auch jetzt im Sommer, das idyllische Glastal bei Hayingen im Biosphärengebiet Schwäbische Alb. Landesschau-Wetterreporter Harry Röhrle erzählt uns gleich, warum es dort so viele Schmetterlinge gibt.
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0: waren die Monkees und Daydream Believer. Und es ist 14.48 Uhr. Ein aktueller Verkehrshinweis. Vorsicht auf der B29. Stuttgart Richtung Aalen. In der Ausfahrt Möcklingen Süd steht ein defekter PKW. 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Heute ist unser Landesschau-Wetterreporter Harry Röhrle mit einem Ranger im Biosphärengebiet Schwäbische Alb bei Haingen im idyllischen Glastal unterwegs. Eine wunderschöne Gegend. Harry, was habt ihr dort Tolles entdeckt? Ich meine, zusammen mit einem Ranger kriegt man ja nochmal einen anderen Blick auf alles.
1: Aber voll, natürlich. Aber wie du schon sagst, Holger, ein total schönes Stückchen Erde, dieses Glastal mit dem Bächlein, das da durchfließt. Dann noch diese Felsen, also wirklich schön. Heute Morgen auch richtig schön erfrischend dort. Aber unsere Mission war heute, wir müssen Schmetterlinge finden. Und ehrlich gesagt, mussten wir eigentlich gar nicht suchen, weil in diesem Jahr auf der Alp ein unglaublicher Schmetterlingsreichtum, das ist mir vor einer Woche schon aufgefallen, in Münsingen. Schmetterlinge ohne Ende, jede Art sieht man da, also wirklich erstaunlich.
0: Wie kommt's, dass da so viele sind?
1: Genau, das hat mir der Ranger erklärt, das liegt tatsächlich am Wetter. Eigentlich spielt auch das vergangene Jahr eine Rolle. Das war eigentlich schon günstig für die Verpuppung. Die brauchen ja Sonne. Das haben wir heute Morgen gemerkt. Wir waren recht früh im Glastal, da lag das Glastal noch im Schatten. Da waren die Schmetterlinge noch wenig aktiv. Aber als die Sonne dann rauskam und die ihre Flügel dann ausbreiten konnten, da war plötzlich ein Flattern und ein Schwirren. Das war wirklich grandios. Und das ist gerade wirklich an vielen Orten auf der Schwäbischen Alb so.
0: Also, du bist völlig geflasht von der Natur dort, kann man sagen.
1: Genau, was mir noch fehlt, aber vielleicht kriege ich das jetzt noch, ein kleines Schmetterlingsküsschen. Wenn quasi ein Schmetterling an deiner Haut vorbeifliegt und er dich sanft streichelt und streift. Aber ansonsten wirklich alles da, was man möchte.
0: Ja, das wäre dann die Kirsche auf der Sahnetorte quasi sozusagen. Okay, Harry Röhrle, unser Landesschau-Wetterreporter, heute im idyllischen Glastal unterwegs im Biosphärengebiet Schwäbische Alb. Und die Bilder von der tollen Natur, die sehen wir natürlich dann in der Landesschau im SWR. Er ab 18 Uhr.

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Und ich muss leider dazwischen gehen. Achtung, Falschfahrer auf der B292 Sinsheim-Mosbach. Zwischen Obrichheim und Mosbach kommt Ihnen ein Falschfahrer entgegen. Fahren Sie äußerst rechts und überholen Sie nicht. Ich wiederhole, auf der B292 Sinsheim-Mosbach. Zwischen Obrichheim und Mosbach ist ein Falschfahrer unterwegs. Vorsicht in beiden Richtungen.

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9: Um 15 Uhr mit Christian Röhlspieß. Guten Tag. Die Linke will das neue Heizungsgesetz vor Gericht stoppen. Der Internationale Währungsfonds gibt 200 Millionen Dollar für den Wiederaufbau in Venezuela. Das Wetter, der Nachmittag bleibt sonnig bei maximal 22 bis 28 Grad. Die Fraktion der Linken im Bundestag hat Klage gegen das geplante Heizungsgesetz beim Bundesverfassungsgericht eingereicht. Die Linke kritisiert fehlende Informationen beim parlamentarischen Verfahren zu dem neuen Gesetz. Aus Berlin, Anne-Kathrin Mellmann.
10: Unklar sei zum Beispiel, wie sich die Neuerungen in Zukunft auf das Klima auswirken könnten. Zudem schütze das Gesetz die Gaslobby, da auch nach 2045 Öl- und Gasheizungen eingebaut werden dürfen. Violetta Bock, Sprecherin der Linken für Klimagerechtigkeit, sagte, das Gesetz würde verpackt mit Grüngasquote und Biotreppe. Genau das sei wegen der Kosten und unklarer Verfügbarkeit jedoch einer der größten Angriffe auf Mieterinnen und Mieter. Die Linke im Bundestag hat nun eine Organklage eingereicht wegen der Verletzung von Informationsrechten der Bundestagsabgeordneten und zum zweiten einen Eilantrag. Er soll verhindern, dass das neue Gebäudemodernisierungsgesetz noch vor der parlamentarischen Sommerpause verabschiedet wird.
9: Nach der Erdbebenkatastrophe in Venezuela will die Regierung einen ersten Fonds für den Wiederaufbau einrichten. Umgerechnet knapp 175 Millionen Euro.

0: werde der Internationale Währungsfonds dafür freigeben, teilte Interimspräsidentin Rodriguez mit. Einzelheiten von ARD-Korrespondentin Anne Demmer.
1: Zudem sei ein Konto für internationale Geldspenden bei der Lateinamerikanischen Entwicklungsbank eingerichtet worden. Auch dieses Geld solle vor allem in den Wiederaufbau fließen. Die Lage sei dramatisch, sagte Rodriguez. Zugleich wies sie die Kritik zurück, staatliche Stellen hätten bei der Katastrophenhilfe versagt. Nach den jüngsten Behördenangaben kamen bei dem Erdbeben in dem südamerikanischen Land mindestens 2.595 Menschen ums Leben. Mehr als 11.000 wurden verletzt. Tausende Menschen werden noch vermisst.
0: Nach dem mutmaßlichen Bombenattentat in Monaco fahnden die Ermittler nach einer 39-jährigen Ukrainerin. Sie soll zuletzt in Deutschland gelebt haben. Laut Interpol waren bei der Explosion in dem Stadtstaat am Montag 3 Menschen verletzt worden. Nach übereinstimmenden Medienberichten handelt es sich bei den Opfern um einen Ukrainer und dessen Familie. Der Mann soll wegen Geschäftsbeziehungen zu Russland von der Ukraine sanktioniert worden sein. Der DFB braucht einen neuen Bundestrainer. Nach dem frühen WM-Aus der deutschen Fußballnationalmannschaft hat Julian Nagelsmann seinen Rücktritt eingereicht. Der DFB hat am Mittag bestätigt, dass er jetzt Gespräche mit Jürgen Klopp führen will. Sie könnten sich aber in die Länge ziehen. ARD-Sportreporterin Mara Tellmann.
2: Der 59-Jährige ist aktuell Head of Global Soccer beim Konzern Red Bull mit Vertrag bis 2029. Dass es eine Ausstiegsklausel gäbe, sollte Klopp der Posten des Bundestrainers angeboten werden, dementierte der Konzern. Ein großes Thema bei möglichen Verhandlungen könnte das Gehalt des neuen Bundestrainers sein. Nach Informationen der Sportschau soll Klopp bei Red Bull eine 2-stellige Millionensumme verdienen, also nochmal deutlich mehr als Nagelsmann beim DFB. Und der war schon jetzt der bestbezahlte Bundestrainer der Geschichte.
0: Von den Marshallinseln im Südpazifik aus ist ein Raumfahrzeug zu einer Rettungsmission für ein NASA-Teleskop gestartet. Es war vor 22 Jahren ins All gebracht worden, verliert aber wegen Sonnenstürmen derzeit schnell an Höhe. Ohne Kurskorrektur würde das 1,4 Tonnen schwere Gerät bald abstürzen. Das jetzt gestartete Raumfahrzeug soll das Teleskop in etwa einem Monat erreichen und den Absturz verhindern. Eine ähnliche Aktion könnte bald für das Weltraumteleskop Hubble nötig werden, das ebenfalls an Höhe verliert. Die Zeit, 15.04 Uhr.
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4: Und wir fangen nochmal an mit der Gefahrenmeldung. Achtung, Falschfahrer. Auf der B292 Sinsheim-Moosbach. Zwischen Obrichheim und Moosbach kommt Ihnen ein Falschfahrer entgegen. Fahren Sie äußerst rechts und überholen Sie nicht. Auf der B292 Sinsheim-Moosbach. Zwischen Obrichheim und Moosbach ist ein Falschfahrer unterwegs. Vorsicht in beiden Richtungen. Dann die A3 Frankfurt Richtung Köln zwischen Frankfurter Kreuz und Mönchhof-Dreieck, 3 Kilometer stockend. A3 Köln Richtung Frankfurt zwischen Niedernhausen und Wiesbadener Kreuz, 3 Kilometer stockend. A3 Köln Richtung Würzburg zwischen Frankfurt Flughafen und Frankfurt Süd, Unfall, 3 Kilometer Stau. A5 Basel Richtung Karlsruhe zwischen Efringen-Kirchen und Dreieck Neuenburg, 3 Kilometer Stau, 15 Minuten plus. A61 Koblenz Richtung Ludwigshafen zwischen Worms und Kreuz Ludwigshafen, 8 Kilometer Stau, bis zu 40 Minuten dauert's länger. A643 Wiesbaden-Mainz zwischen Schiersteiner Kreuz und Dreieck Mainz in beiden Richtungen, 5 Kilometer stockender Verkehr. A7 Ulm Richtung Würzburg zwischen Ahlen Oberkochen und Ellwangen. Unfall, 8 Kilometer Stau. Der Verkehr wird über den Standstreifen geleitet. Verzögerung bis zu 50 Minuten. A8, München Richtung Stuttgart, zwischen Ulm Nord und Hohenstadt. Streckenweise stockender Verkehr bis zu 30 Minuten plus. A8, Stuttgart Richtung Karlsruhe, zwischen Heimsheim und Pforzheim Ost. 6 Kilometer Stau bis zu 30 Minuten zusätzlich. A8, Karlsruhe Richtung Stuttgart, zwischen Pforzheim West und Ost, 5 Kilometer Stau, 20 Minuten plus. A8 Stuttgart Richtung München, zwischen Burgau und Zusmarshausen, 3 Kilometer Stau, 15 Minuten plus. A81 Singen Richtung Stuttgart zwischen Böblingen-Hulb und Sindelfingen-Ost. 5 Kilometer Stau vor der Baustelle. Verzögerung 15 Minuten. A81 Stuttgart Richtung Heilbronn zwischen Stuttgart-Zuffenhausen und Pleidelsheim. Stockender Verkehr und bis zu 30 Minuten Verzögerung. Schweiz A2 Luzern Richtung Gotthard zwischen Amsteg und Göschenen. 5 Kilometer Stau, 50 Minuten plus. B179 Reute-Füssen. Der Grenztunnel Füssen wird in beiden Richtungen mehrfach kurzfristig gesperrt. Blockabfertigung und Stau vor dem Grenztunnel. Alle Verkehrsinfos gibt es jederzeit auf swr4.de. Allen unterwegs gute Fahrt.
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4: Wir haben aktuell in Esslingen 24 Grad, in Schwetzingen 24, in Flörsheim-Dahlsheim 24 und in Rennerod 19 Grad. Und Bernd Martlehner im Wetterstudio hat die weiteren Aussichten.
5: Bis am Abend bleibt es freundlich mit viel Sonne und nur flachen Quellwolken oder dünnen Schleierwolken. Die Nacht wird klar, teils locker bewölkt und recht kühl. Die Temperaturen sinken auf 13 bis 7 Grad. Auch morgen zeigt sich oft die Sonne, allenfalls harmlose Wolken ziehen durch. Die Höchstwerte sind sommerlich 24 Grad auf der Alp bis 28 Grad am Neckar. Der Sonntag ist ähnlich warm, aber bewölkter und windiger.
4: Dankeschön, Bernd.
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4: Wer soll Nachfolger von Bundestrainer Julian Nagelsmann werden? Da kann's doch nur einen geben, sagen viele Fans. Und auch diese hier aus Mainz denken da nur an einen.
6: Vom Spieler zum Fasnachtstrainer geworden und hat sich entwickelt bis zum Welttrainer.
7: Ja.
6: Wer soll Bundestrainer werden, wenn nicht ein Welttrainer?
4: Wer, wenn nicht Jürgen Klopp? Ja, das Personalkarussell beim DFB, gleich unser Thema nach 3 Hits. Und jetzt zum Start dieser Stunde ein 70er Classic von Boney M, Daddy Cool.
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0: Ray Charles, Hit the Road Jack. Hier ist SWR 4, Vorsicht auf der A8, Karlsruhe Richtung Stuttgart. Zwischen Dreieck Karlsruhe und Karlsbad liegen Holzteile auf der Fahrbahn. Und dann die Entwarnung auf der B292 Sinsheim-Mosbach. Kein Falschfahrer mehr zwischen Obrichheim und Mosbach. Vorsicht aber auf der B31 Stockach Richtung Friedrichshafen. Zwischen Überlingen-Nussdorf und Meersburg eine ungesicherte Unfallstelle. Großes Aufräumen beim Deutschen Fußballbund. 4 Tage nach dem Aus unserer Nationalmannschaft im WM-16-Finale gegen Paraguay tritt Bundestrainer Julian Nagelsmann zurück. Das hat der DFB heute Mittag mitgeteilt. Und wir haben dazu gleich mal Stimmen in Mannheim eingefangen.
1: Ich finde es richtig und logisch, weil wir haben nicht gut bei der WM gespielt. Wir sind ausgeschieden und die Ansätze waren auch nicht richtig, finde ich, die Nagelsmann da gemacht hat.
2: Finde ich richtig, weil er so wenig Erfolg hatte. Und ich glaube zwar nicht, dass der Trainer alleine dran schuld ist, aber ja.
3: Ich finde es jetzt in dem Fall logisch. Ich halte den Julian Nagelsmann aber für einen guten Trainer. Aber jetzt ist er vielleicht an einem Punkt, wo er trotz seiner Jugendlichkeit etwa seine Stilmittel so ein bisschen verbraucht sind.
4: Ich glaube, es war eine richtige Entscheidung, weil das, was ich gesehen habe, war einfach nicht genug. Und ich denke, es war eine richtige Entscheidung. Muss ein neuer Umbruch gemacht werden.
0: Und dafür will der DFB Jürgen Klopp fragen. Der soll offenbar auch schon signalisiert haben, dass er grundsätzlich für den Job als Bundestrainer bereit ist. Wäre er der Richtige?
1: Der ist ziemlich gut. Ich glaube, der wird auch demnächst dran sein.
5: Ob das ein guter Nachfolger ist? Keine Ahnung. Ob es jemand anders besser gemacht hätte oder ob es eine andere Mannschaft besser gemacht hätte, das ist ja noch die Frage, ob es immer nur die eine Person ist, die da vorne steht oder die Spieler, die dann am Ende vielleicht nicht die richtigen sind.
2: Jürgen Klopp ist sympathisch, also ja.
3: Er hat es eben bewiesen, 7 Jahre in Dortmund, 8 Jahre in Liverpool, immer wieder etwas so aufzubauen und zu steigern und dann aber auch den richtigen Absprungpunkt wieder zu finden. Aber es liegt nicht immer nur an der Trainerposition, ganz bestimmt nicht.
0: Also gute Argumente für den ehemaligen Trainer von Mainz 05. Ob es Kloppo wird, das behalten wir natürlich für Sie im Blick hier in SWR 4.

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0: 15.30 Uhr.
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2: Mit Ingemar Körner. Guten Tag. Nach Schüssen in Altensteig sind 7 Personen ins Krankenhaus gekommen. Ein Kindergarten in Tuttlingen hatte heute Morgen kein Leitungswasser. Das Wetter meist sonnig bei maximal 22 bis 25 Grad. In Altensteig im Kreis Calw ist es gestern spät abends zu einem Streit gekommen, bei dem Schüsse gefallen sind. Mindestens 7 Personen waren beteiligt. Die Ermittler versuchen jetzt, die Tat zu rekonstruieren. Katharina Strass.
3: Am späten Abend sollen 2 Männer laut SWR-Informationen mit einem Auto auf eine Person zugerast sein und diese angefahren haben. Dann haben die 21- und 24-jährigen mutmaßlichen Täter laut Polizei Schüsse abgefeuert. 2 Personen sind dabei schwer verletzt worden. Die Tatverdächtigen haben versucht zu flüchten, wurden aber bei Bad Wildbad von der Polizei festgenommen. Alle am Streit Beteiligten sind am Abend in Krankenhäuser gebracht worden. Ersten Ermittlungserkenntnissen nach soll es zwischen den Tatverdächtigen und den Opfern eine Vorgeschichte geben. Die Kriminalpolizeidirektion Calw und die Staatsanwaltschaft Tübingen ermitteln wegen eines versuchten Tötungsdelikts. Die Männer sollen jetzt einem Haftrichter vorgeführt werden.
2: Die Kita öffnet, die Kinder kommen und dann kein Wasser. Also zum Beispiel keine Klospülung und kein Händewaschen. Das war die Situation heute Morgen in einem Kindergarten in Tuttlingen. In der Stadt gab es nämlich in einigen Gebieten gestern Abend kein Wasser mehr. Grund war ein defekter Hochwasserbehälter. Erst heute Vormittag ist wieder Wasser aus der Leitung geflossen. Aber da hatte der Arbeitstag im Kindergarten Auferstehungskirche schon begonnen, so die Leiterin Lydia Burkhardt.
4: Dadurch, dass wir einfach diese Woche bei uns auch noch Magen-Darm im Kindergarten rumgeht, war das natürlich für uns ziemlich schwierig, die hygienischen Maßnahmen aufrechtzuerhalten. Dieses Risiko haben wir einfach den Eltern auch gesagt. Manche haben die Kinder gleich mitgenommen und manche, die berufstätig sind, sind natürlich dann auf die Betreuung angewiesen. Die haben dann einfach Feuchttücher mitgebracht und wir haben dann eine Kollegin, die heute nicht arbeitet, haben wir gebeten, dann einfach Wasser in Flaschen uns herzubringen, damit wir irgendwie einfach die hygienischen Maßnahmen aufrechterhalten können.
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2: Bis zum Abend bleibt's freundlich mit viel Sonne und nur flachen Quellwolken oder dünnen Schleierwolken. Die Nacht wird klar, teils locker bewölkt und recht kühl, Tiefstwerte 13 bis 7 Grad. Morgen zeigt sich wieder oft die Sonne, ab und zu ziehen harmlose Wolken durch. Die Temperaturen erreichen 24 Grad auf der Alp und bis 28 Grad am Neckar. Am Sonntag ähnlich warm, dabei Sonne und Wolken. Zu Wochenbeginn rund 30 Grad heiß und recht sonnig.
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0: Um 15.33 Uhr. Vorsicht auf der A5 Karlsruhe Richtung Basel. Am Dreieck Weil am Rhein auf der Überleitung zur A98 in Richtung Schaffhausen steht ein defektes Fahrzeug. Vorsicht auf der A8 Karlsruhe Richtung Stuttgart. In Höhe Rastplatz Heckengäu steht ein defekter LKW auf der rechten Spur. Vorsicht auf der B14 Stuttgart Richtung Backnang. Zwischen dem Kappelberg-Tunnel und Teiler B14 B29 liegt eine Plane auf allen Fahrstreifen. Vorsicht auf der B9 Koblenz Richtung Bonn. Zwischen Kettich und B256 Weißenturm steht ein defektes Fahrzeug auf der rechten Spur und dem Standstreifen. A3 Frankfurt Richtung Köln. Zwischen Kelsterbach und Mönchhof-Dreieck 3 Kilometer stockend. A3 Köln Richtung Frankfurt. Zwischen Niedernhausen und Wiesbadener Kreuz 3 Kilometer stockend. A5 Basel Richtung Karlsruhe. Zwischen Efringenkirchen und Dreieck Neuenburg 3 Kilometer Stau, 15 Minuten plus. A6 Mannheim Richtung Heilbronn. Zwischen Sinsheim-Steinsfurt und Bad Rappenau 2 Kilometer Stau. A61 Koblenz Richtung Ludwigshafen. Zwischen Worms und Kreuz Ludwigshafen 8 Kilometer Stau, bis zu 40 Minuten Verzögerung. A643 Wiesbaden-Mainz. Zwischen Schiersteiner Kreuz und Dreieck Mainz in beiden Richtungen 5 Kilometer stockend. A67 Frankfurt Richtung Karlsruhe. Zwischen Mönchhof-Dreieck und Rüsselsheimer Dreieck 2 Kilometer Stau. A7 Ulm Richtung Würzburg. Zwischen Ahlen-Oberkochen und Ellwangen Unfall 8 Kilometer Stau. Der Verkehr wird über den Standstreifen geleitet, bis zu 50 Minuten zusätzlich. A8 München Richtung Stuttgart zwischen Ulm Nord und Hohenstadt. Streckenweise stockender Verkehr, bis zu 30 Minuten dauert's länger. A8 Stuttgart Richtung Karlsruhe zwischen Heimsheim und Pforzheim Ost. 6 Kilometer Stau, eine halbe Stunde obendrauf. A8 Karlsruhe Richtung Stuttgart zwischen Pforzheim West und Ost. 5 Kilometer Stau, 20 Minuten plus. A81 Singen Richtung Stuttgart zwischen Böblingen-Hulb und Sindelfingen Ost. 6 Kilometer Stau vor der Baustelle, bis zu 20 Minuten plus. A81 Stuttgart Richtung Heilbronn zwischen Stuttgart-Zuffenhausen und Pleidelsheim. Stockender Verkehr, eine halbe Stunde Verzögerung. Schweiz A2 Luzern Richtung Gotthard zwischen Amsteg und Göschnen. 5 Kilometer Stau, bis zu 50 Minuten Verzögerung. B179 Reute-Füssen, der Grenztunnel Füssen, wird in beiden Richtungen mehrfach kurzfristig gesperrt. Blockabfertigung und Stau vor dem Grenztunnel. A3 Köln Richtung Würzburg zwischen Frankfurt Flughafen und Frankfurt Süd. 3 Kilometer stockend und eben kommt auch noch die A8 Stuttgart Richtung München. Zwischen Märklingen und Ulm Ost 6 Kilometer Stau, bis zu 30 Minuten Verzögerung. Alle Verkehrsinfos gibt's jederzeit auf swr4.de. Allen unterwegs eine gute Fahrt.
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0: Puh, das war eine Menge Verkehrsmeldungen. Kurz nach 3:30 haben wir's. Klassische Kaffee- und Kuchenzeit. Und da schauen wir doch gleich mal, was die Zwetschgen in diesem Jahr machen. Gleich nach 3 Hits.
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0: Es hört nicht auf mit den Verkehrsmeldungen heute. 15.46 Uhr, Vorsicht auf der A6 Mannheim Richtung Heilbronn. In Höhe Sinsheim-Steinsfurt ein defektes Fahrzeug auf der linken Spur. Und Vorsicht auf der B27 Balingen Richtung Tübingen. In Höhe Nähren liegen mehrere Bretter auf der Fahrbahn. SWR4, zwischen Bühl, Achern und Rastatt sind die Obstbauern gerade bei der Zwetschgenernte. Und auch auf dem Obsthof Höß in Ottersweier Haft dreht sich jetzt alles um die leckeren blauen Früchte. Einen Teil seiner Zwetschgen liefert Andreas Höß an den Obstgroßmarkt in Oberkirch. Den anderen Teil verkauft er über seinen eigenen Hofladen. Und darum heißt es jetzt für Andreas Höß von morgens bis abends raus auf den Acker und Zwetschgen brechen.
1: Ja, die Freude ist groß. Hier sind wir jetzt schon richtig voll in der Frühzwetschgenernte. Das heißt, wir sind schon bei der dritten Sorte. Ab heute und morgen beginnen wir mit der frühesten Hauptsorte, die Katinka. Das ist eine sehr gute aromatische Zwetschge. Gut steinlösend, gut für Marmelade. Für das jetzt sehr gute Backzwetschge. Und dann geht es weiter mit folgender Sorte dann immer mehr. Bis zur Hauptsorte, zur Bühler Zwetschge.
0: Letztes Jahr gab es eine überdurchschnittlich große Zwetschgenernte. In diesem Jahr wird es vermutlich eher eine durchschnittliche bis mittelmäßige Ernte. Und da kommt es natürlich auch immer aufs Wetter an. Das kann zwar für uns Menschen wunderschön sein, für Obst aber noch lange nicht, sagt Andreas Höß.
1: Schade kann natürlich auch die Sonne machen, wenn es mal über 30 Grad geht. Das ist halt schon Stress für die Pflanze, für die Früchte. Sonnenbrand ist halt auch nicht einfach, die muss man erkennen bei der Ernte. Ob es Johannisbeere sind oder Äpfel, sehr empfindlich wegen Sonnenbrand, natürlich auch Zwetschge.
0: Für die erste frühe Hauptsorte Katinka sieht es aber im Moment ganz passabel aus. Das wird wohl eine gute bis mittelmäßige Ernte. Und das reicht doch dann auf jeden Fall schon mal für einen leckeren Kuchen oder ein schönes Zwetschgenbaiser als Alternative zum klassischen Blechkuchen. Das Rezept dafür finden Sie bei uns im Internet auf swr4.de. Lassen Sie es sich schmecken.

Es geht immer weiter. Don't Stop. Das war Fleetwood Mac. Freitagnachmittag in SWR 4. Und hier ist Cock Robin mit Just Around the Corner.

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7: Um 16 Uhr mit Christian Rönspieß. Guten Tag. Tausende Mercedes-Mitarbeiter protestieren gegen die Sparpläne des Unternehmens. Die NATO-Länder einigen sich auf weitere Milliardenhilfen für die Ukraine. Das Wetter bis zum Abend freundlich, in der Nacht teils klar bei 14 bis 7 Grad. Mehr als 33.000 Mitarbeiter von Mercedes haben bundesweit gegen die verschärften Sparpläne des Unternehmens protestiert. Allein vor dem Werk in Sindelfingen beteiligten sich nach Gewerkschaftsangaben rund 20.000 Menschen. Aus der SWR-Wirtschaftsredaktion Gilly Hensoldt.
8: In Sprechchören forderten sie während der Kundgebung mehrmals Ola raus, also die Entlassung des Mercedes-Vorsitzenden Ola Källenius. Die baden-württembergische IG Metall-Chefin Barbara Resch, die auf der Protestkundgebung bei Mercedes in Rastatt sprach, kritisierte, die Beschäftigten sollten die Zeche für Fehlentscheidungen im Vorstand zahlen. Zukunftssicherheit erreiche man nicht durch Druck und längere Schichten, sondern durch Investitionen, gute Produkte und Respekt vor der Leistung der Mitarbeitenden, so Resch. Der Mercedes-Vorstand will die Arbeitskosten senken und hat dafür unter anderem eine Verlängerung der Wochenarbeitszeit ohne Lohnausgleich ins Spiel gebracht. Der Protest bei Mercedes heute soll der Auftakt für weitere bundesweite Aktionen der IG Metall sein.
7: Die Bundestagsfraktion der Linken will das Gesetzgebungsverfahren für das neue Heizungsgesetz vorerst stoppen. Sie klagt dafür vor dem Bundesverfassungsgericht. Die Fraktion kritisiert, es gebe bisher keine Informationen, wie sich das neue Gesetz auf das Weltklima auswirken könne. Diese Information müsse zwingend vorliegen. Die Regierungskoalition will das Heizungsgesetz noch kommende Woche vor der Sommerpause im Bundestag verabschieden. Die NATO-Länder wollen der Ukraine beim bevorstehenden Gipfeltreffen in Ankara weitere milliardenschwere Hilfe zusagen. Darauf haben sich die 32 Mitgliedstaaten vorab geeinigt. Demnach sollen innerhalb von 2 Jahren bis zu 140 Milliarden Euro fließen. Damit sollen militärische Ausrüstung, Unterstützung und Ausbildung finanziert werden. Es wird erwartet, dass Deutschland

0: größten Anteil beisteuert, nachdem die USA ihre Ukraine-Hilfe praktisch eingestellt haben. Der ukrainische Präsident Zelensky hatte zuletzt mehr Unterstützung der Verbündeten gefordert. Nach der Erdbebenkatastrophe in Venezuela will die Regierung einen ersten Fonds für den Wiederaufbau einrichten. Umgerechnet knapp 175 Millionen Euro werde der Internationale Währungsfonds dafür freigeben, teilte Interimspräsidentin Rodriguez mit. Einzelheiten von ARD-Korrespondentin Anne Demmer.
1: Zudem sei ein Konto für internationale Geldspenden bei der Lateinamerikanischen Entwicklungsbank eingerichtet worden. Auch dieses Geld solle vor allem in den Wiederaufbau fließen. Die Lage sei dramatisch, sagte Rodriguez. Zugleich wies sie die Kritik zurück, staatliche Stellen hätten bei der Katastrophenhilfe versagt. Nach den jüngsten Behördenangaben kamen bei dem Erdbeben in dem südamerikanischen Land mindestens 2.595 Menschen ums Leben. Mehr als 11.000 wurden verletzt. Tausende Menschen werden noch vermisst.
0: Nach dem mutmaßlichen Bombenattentat in Monaco fahnden die Ermittler nach einer 39-jährigen Ukrainerin. Sie soll zuletzt in Deutschland gelebt haben. Laut Interpol waren bei der Explosion in dem Stadtstaat am Montag 3 Menschen verletzt worden. Nach übereinstimmenden Medienberichten handelt es sich bei den Opfern um einen ehemaligen Ukrainer und dessen Familie. Der Mann soll wegen Geschäftsbeziehungen zu Russland von der Ukraine sanktioniert worden sein. Von den Marshallinseln im Südpazifik ist ein Raumfahrzeug zu einer Rettungsmission für ein NASA-Teleskop gestartet. Das Teleskop war vor 22 Jahren ins All gebracht worden, verliert aber wegen Sonnenstürmen derzeit schnell an Höhe. Ohne Kurskorrektur würde das 1,4 Tonnen schwere Gerät bald abstürzen. Das jetzt gestartete Raumfahrzeug soll das Teleskop in etwa einem Monat erreichen und den Absturz verhindern. Eine ähnliche Aktion könnte bald für das Weltraumteleskop Hubble nötig werden. Die Zeit, 16.04 Uhr.
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3: A5 Basel Richtung Karlsruhe zwischen Iffringen-Kirchen und Dreieck-Neuenburg. 3 Kilometer Stau, 15 Minuten plus. A7 Ulm Richtung Würzburg zwischen Heidenheim und Ellwangen. Auf der gesamten Strecke streckenweise Stau, Verzögerung bis zu einer Stunde. A7 Ulm Richtung Füssen. Der Grenztunnel Füssen ist nach einem Unfall mit mehreren Fahrzeugen gesperrt. Bitte eine Rettungsgasse freihalten. A8 München Richtung Stuttgart zwischen Merklingen und Hohenstadt. Streckenweise stockender Verkehr bis zu 15 Minuten Verzögerung. A8 Stuttgart Richtung Karlsruhe zwischen Heimsheim und Pforzheim Ost 6 Kilometer Stau bis zu 20 Minuten plus. A8 Karlsruhe Richtung Stuttgart zwischen Pforzheim West und Ost 6 Kilometer Stau und bis zu 20 Minuten zusätzlich. A8 Stuttgart Richtung München zwischen Merklingen und Ulm Ost 6 Kilometer Stau bis zu 30 Minuten obendrauf. A81 Singen Richtung Stuttgart, zwischen Böblingen-Hulb und Sindelfingen-Ost 6 Kilometer Stau vor der Baustelle, 20 Minuten plus. A81 Stuttgart Richtung Singen, zwischen Kreuz Stuttgart und Böblingen-Hulb, 7 Kilometer stockend, bis zu 20 Minuten Verzögerung. A61 Mönchengladbach Richtung Koblenz, zwischen Türnich und Kreuz Bliesheim, 7 Kilometer Stau, 25 Minuten plus. Schweiz A2 Luzern Richtung Gotthard, zwischen Amsteg und Göschenen, 6 Kilometer Stau, bis zu einer Stunde dauert's länger. Empfohlene Alternativroute via A13 San Bernardino Tunnel. B179 Reute Füssen, der Grenztunnel Füssen, wird in beiden Richtungen mehrfach kurzfristig gesperrt. Blockabfertigung und Stau vor dem Grenztunnel. Alle Verkehrsinfos gibt es jederzeit auf swr4.de. Kommen Sie sicher an Ihr Ziel.
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3: Kobern-Gondorf 24 Grad aktuell, Bingen 25, Karlsruhe 26 und Freiburg 25 Grad. Und Bernd Madlener im Wetterstudio sagt uns alles Weitere.
4: Bis am Abend bleibt es freundlich mit viel Sonne und nur flachen Quellwolken oder dünnen Schleierwolken. Die Nacht wird klar, teils locker bewölkt und recht kühl. Die Temperaturen sinken auf 13 bis 7 Grad. Auch morgen zeigt sich oft die Sonne, allenfalls harmlose Wolken ziehen durch. Die Höchstwerte sind sommerlich 24 Grad auf der Alp bis 28 Grad am Neckar. Der Sonntag ist ähnlich warm, aber bewölkter und windiger.
3: Dankeschön, Bernd.
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3: Sie waren die allerersten. Genesis. Heute vor 50 Jahren betrat die Band die Lorelei Freilichtbühne. Und die Lorelei wurde zum Rockfelsen, der viele Geschichten schrieb. Warum diese Bühne hoch über dem Rhein etwas ganz Besonderes ist und was der Betreiber schon Spannendes mit den Stars erlebt hat, erzählt er uns gleich.
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0: McKenzie und San Francisco. Hier ist SWR 4 am Freitagnachmittag. Die Lorelei am Rhein ist ein Mekka für Musiker. Denn auf dem Felsen über St. Gorshausen, da ist eine riesige Konzertbühne. Und heute, vor 50 Jahren, begann die Rockgeschichte auf der Lorelei. Denn da fand das erste Rockkonzert statt, mit Genesis damals, im Juli 1976. Und seitdem traten viele Stars dort auf. Bob Dylan, Joe Cocker, Bob oder auch Herbert Grönemeyer. Ulrich Lautenschläger ist der Betreiber der Freilichtbühne. Was macht diesen Ort denn so besonders?
1: Das Beste ist, man stellt sich hier selbst mal auf die Bühne, wenn das Publikum da steht. Denn man guckt da in ganz viele tausende Augenpaare, die die Begeisterung auf die Bühne direkt zurückgeben. Man ist einfach sehr nah am Publikum als Künstler und so ein Gefühl, in einem gigantisch großen Wohnzimmer zu sitzen.
0: Aber ist das nicht bei vielen Open-Air-Konzerten so?
1: Ja, aber es ist einfach die Topografie. Durch dieses Amphitheater sind diese Augenpaare eben übereinander und nicht hintereinander. Das ist schwer zu beschreiben, man muss das erlebt haben. Ich hatte hier schon Künstler, die haben danach zu mir gesagt, endlich eine Aufgabe auf der Bucketlist abgehakt. Und auch schon einige, die dann Tränen in den Augen hatten, weil sie das als ein ganz besonderes Erlebnis empfunden haben.
0: Was war denn Ihr schönster Freilichtbühnenmoment?
1: Für mich ein ganz einschneidender Moment war, ich hatte hier unten meinen Wohnwagen stehen und bin morgens wach geworden, weil direkt vor meinem Wohnwagen war ein Gespräch. Und ich dachte, wer steht denn hier um die Uhrzeit bei mir vorm Wohnwagen? Ich bin dann eben raus und da standen drei Herren, die haben sich in Englisch unterhalten. Ich habe gefragt, sag mal, was macht ihr denn hier unten? Wie seid ihr denn hier reingekommen? Und dann sagte der eine nur, ja, hallo, ich bin Manfred, ich bin heute auf der Bühne. Und dann habe ich nachgefragt, dann war es Manfred Mann, eines meiner Idole in meiner Jugend. Und es endete damit, dass wir dann wirklich gleich morgens, es war sehr früh, die ersten drei, vier Bierchen getrunken haben und haben uns gegenseitig eigentlich sehr schätzen gelernt, weil ich habe ihm erzählt, dass ich als, ich glaube, 13-Jähriger damals war das mein erstes großes Live-Konzert, damals in Ludwigshafen in der Eberthalle, mit Tickets, die mein Cousin beim SWR gewonnen hatte. Und ja, das war natürlich ein einschneidendes Erlebnis in meiner Jugend.
0: Konzert von Manfred Mann damals als 13-Jähriger. Und jetzt das, auf einmal genau, stehen die richtig. Da ganz unerwartet da. Und, genau. Und ja. Man kann es eigentlich gar nicht fassen plötzlich. Ne?
1: Ja, so. Man muss da halt überlegen, bleibe ich jetzt professionell oder bin ich jetzt doch der Fanboy, der da kreischend seinen Künstler in den Arm nimmt? Aber ich war professionell.
0: Aber ein bisschen Gänsehaut ist da schon erlaubt, auch in dem Moment. Ist doch klar.
1: 100%.
0: Ich bedanke mich für das Gespräch. Ulrich Lautenschläger, der Betreiber der Lorelei Freilichtbühne, die in diesem Sommer 50-jähriges Bestehen feiert und ein Mythos für

0: und ich muss dazwischen gehen. Vorsicht auf der A3 Frankfurt-Köln zwischen Idstein und Bad Camberg. Da werfen Menschen Steine auf die Fahrbahn. Vorsicht auf der A3 Frankfurt-Köln zwischen Idstein und Bad Camberg. Werfen Menschen Steine auf die Fahrbahn. Ein aktueller Verkehrshinweis von SWR 4.
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0: 16.30 Uhr.
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2: Mit Ingemar Körner. Guten Tag. Die Steinlach-Klinik in Mössingen hat einen neuen Betreiber. Nach Schüssen in Altensteig sind 7 Personen ins Krankenhaus gekommen. Das Wetter meist sonnig bei maximal 22 bis 25 Grad. Für die seit Anfang Juli geschlossene Steinlach-Klinik in Mössingen ist ein Nachfolger gefunden. Mössingens Oberbürgermeister Michael Buhlander ist froh, dass die Räumlichkeiten der Klinik nicht geschlossen und auch die OP-Räume weiter genutzt werden, hat er dem SWR gesagt. Wer konkret als neuer Betreiber einsteigt, wollte der Rathauschef nicht sagen. Auch steht noch nicht fest, ob die 49 Beschäftigten übernommen werden. Die Verhandlungen könnten noch bis zum 23. Juli laufen, so der Geschäftsführer der Kreisbaugesellschaft Tübingen. Im September soll der Betrieb weitergehen. In Altensteig im Kreis Calw ist es gestern spätabends zu einem Streit gekommen, bei dem Schüsse gefallen sind. Mindestens 7 Personen waren beteiligt. Die Ermittler versuchen jetzt, die Tat zu rekonstruieren. Katharina Strass.
3: Am späten Abend sollen 2 Männer laut SWR-Informationen mit einem Auto auf eine Person zugerast sein und diese angefahren haben. Dann haben die 21- und 24-jährigen mutmaßlichen Täter laut Polizei Schüsse abgefeuert. 2 Personen sind dabei schwer verletzt worden. Die Tatverdächtigen haben versucht zu flüchten, wurden aber bei Bad Wildbad von der Polizei festgenommen. Alle am Streit Beteiligten sind am Abend in Krankenhäuser gebracht worden. Ersten Ermittlungserkenntnissen nach soll es zwischen den Tatverdächtigen und den Opfern eine Vorgeschichte geben. Die Kriminalpolizeidirektion Calw und die Staatsanwaltschaft Tübingen ermitteln wegen eines versuchten Tötungsdelikts. Die Männer sollen jetzt einem Haftrichter vorgeführt werden.
2: Auch in diesem Jahr feiert die Hilfsorganisation Die Drei Musketiere ihr Open-Air-Festival im Stadtgarten in Reutlingen. Bei Music for Humanity spielen am Freitag und Samstag Pop- und Rock-Coverbands. Zu Kinderprogramm und Infoständen bieten nationale und internationale Vereine Kulinarisches aus verschiedenen Ländern. Der Eintritt ist frei. Seit 10 Jahren leisten die Drei Musketiere aus Reutlingen Soforthilfe in Krisen- und Katastrophengebieten. Sie unterstützen hilfsbedürftige Menschen, zum Beispiel in Syrien und in der Ukraine.
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2: Bis zum Abend bleibt's freundlich mit viel Sonne und nur flachen Quellwolken oder dünnen Schleierwolken. Die Nacht wird klar, teils locker bewölkt und recht kühl, Tiefstwerte 13 bis 7 Grad. Morgen zeigt sich wieder oft die Sonne, ab und zu ziehen harmlose Wolken durch. Die Temperaturen erreichen 24 Grad auf der Alp und bis 28 Grad am Neckar. Am Sonntag ähnlich warm, dabei Sonne und Wolken.
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4: Um 16.33 Uhr Vorsicht auf der A7 Füssen Richtung Ulm. Zwischen Dreikittistetten und Nersingen sind Fahrradfahrer auf der Fahrbahn. Vorsicht auf der A7 Ulm Richtung Würzburg. Zwischen Heidenheim und Ahlen-Oberkochen eine ungesicherte Unfallstelle. Vorsicht auf der A3 Frankfurt Richtung Köln zwischen Idstein und Bad Camberg. Achtung, Menschen werfen Gegenstände auf die Fahrbahn. A5 Basel Richtung Karlsruhe zwischen Efringen-Kirchen und Dreieck Neuenburg. 3 Kilometer Stau, Verzögerung bis zu 15 Minuten. A7 Ulm Richtung Würzburg zwischen Heidenheim und Ellwangen. Auf der gesamten Strecke streckenweise Stau, Verzögerung bis zu einer Stunde. A7 Ulm Richtung Füssen. Der Grenztunnel Füssen ist nach einem Unfall mit mehreren Fahrzeugen gesperrt. Bitte eine Rettungsgasse freihalten. A8 München Richtung Stuttgart. Zwischen Märklingen und Hohenstadt streckenweise stockender Verkehr, Verzögerung bis zu 15 Minuten. A8 Stuttgart Richtung Karlsruhe zwischen Heimsheim und Pforzheim Ost. 6 Kilometer Stau bis zu 30 Minuten plus. A8 Karlsruhe Richtung Stuttgart zwischen Pforzheim West und Pforzheim Ost. 6 Kilometer Stau bis zu 20 Minuten dauert's länger. Dann die A8 Stuttgart Richtung München zwischen Märklingen und Ulm Ost. 6 Kilometer Stau, 30 Minuten plus. A81 Singen Richtung Stuttgart zwischen Böblingen-Hulb und Sindelfingen-Ost. 5 Kilometer Stau vor der Baustelle, 15 Minuten zusätzlich. A81 Stuttgart Richtung Singen zwischen Kreuz Stuttgart und Böblingen-Hulb. 7 Kilometer stockend, bis zu 20 Minuten plus. Und noch die Schweiz, A2 Luzern Richtung Gotthard zwischen Amsteg und Göschnen. 6 Kilometer Stau, Verzögerung bis zu einer Stunde. Die empfohlene Alternativroute via A13 San Bernardino-Tunnel. Alle Verkehrsinfos gibt es jederzeit auf swr4.de. Allen unterwegs eine gute Fahrt.
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4: Es ist eine ganze Menge los an diesem Wochenende. So viele Feste im Südwesten. Das Altstadtfest Kaiserslautern, das Donaufest Ulm, Schwörfest in Esslingen oder auch die Bierbörse in Mainz. Und alle wünschen sich natürlich das passende Wetter dazu. Wir fragen gleich mal nach bei Bernd Madlena im Wetterstudio.
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Und ich muss dazwischen gehen, denn wir haben eine wichtige Meldung. Vorsicht auf der A3 Frankfurt-Köln. Zwischen Edstein und Bad Camberg werfen Menschen Steine auf die Fahrbahn. Auf der A3 Frankfurt-Köln zwischen Edstein und Bad Camberg werfen Menschen Steine auf die Fahrbahn.

0: SWR4 am Freitagnachmittag und wir schauen mal, wenn so viele Feste an diesem Wochenende starten, jetzt heute zum Teil schon starten im Südwesten, da wird natürlich überall geguckt, wie wird das Wetter, und Bernd Mattlehner kann es uns sagen, unser Experte im Wetterstudio. Hallo Bernd.
1: Ja, grüß dich Holger.
0: Wie geht's heute noch weiter?
1: Sieht nach wirklich für viele nach einem schicken Sommerwetter aus, ohne Schwüle, mit viel Sonnenschein. Jetzt zum Feierabend ein paar lockere Wolken im Süden von Baden-Württemberg und im Norden von Rheinland-Pfalz. Also eingerahmt quasi unser Sendegebiet von Wolkenfeldern, die aber die Sonne nur kurzfristig verdecken. 20 Grad im hohen Westerwald, 28 Grad entlang des Oberrheins. Mal zur Abwechslung keine 30 Grad heute.
0: Und das Wochenende, Samstag, Sonntag, wie heiß wird's da?
1: Es wird ein bisschen wärmer insgesamt, vor allen Dingen entlang des Oberrheins. Da könnten wir die 30 Grad Marke schaffen, morgen schon. Ansonsten sind es 22 bis 28 Grad. Morgen auch insgesamt ein sehr sonniger Tag. Allerdings kommen so Richtung Nordosten ein paar dichte Wolkenfelder rein. Betrifft vor allen Dingen die Vulkaneifel, den Westerwald, den Taunus, dann auch Odenwald, Main-Tauber. Also mit jedem Kilometer Nordosten ist es ein bisschen wolkiger als zum Beispiel im Breisgau oder im Markgräflerland. Und das hat grundsätzlich auch am Sonntag zu sein. Diese Verteilung von viel Sonnenschein im Westen und ein paar Wolkenfelder im Osten. Der Wind wird am Sonntag noch ein bisschen kräftiger, in Böen sogar mit Böen um die 40 Kilometer pro Stunde. Und genau dieser Wind verhindert auch die große Schwüle und Hitzebelastung.
0: Bernd Mattlehner mit den Wetteraussichten. Danke dir. Und ich habe noch einen Verkehrshinweis in SWR 4. Vorsicht auf der A6 Heilbronn Richtung Mannheim zwischen Wiesloch-Rauenberg und dem Kreuz Walldorf. Dort ist eine ungesicherte Unfallstelle. Und hier kommt Bonnie Tyler.

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9: Um 17 Uhr mit Christian Rönnspieß. Guten Tag. Tausende Mercedes-Mitarbeiter protestieren gegen die Sparpläne des Unternehmens. Die NATO-Länder einigen sich auf weitere Milliardenhilfen für die Ukraine. Das Wetter am Abend freundlich, in der Nacht teils klar bei 14 bis 7 Grad. In Baden-Württemberg haben heute Tausende Beschäftigte bei der Mercedes-Benz gegen eine mögliche Abschaffung der 35-Stunden-Woche protestiert. Die IG Metall sprach von 26.500 Teilnehmenden an verschiedenen Standorten im Land. Aus der Wirtschaftsredaktion Gilly Hensoldt.
10: Bei der Kundgebung bei Mercedes in Stuttgart-Untertürkheim kritisierte Michael Häberlet, der dortige Betriebsratschef, wenn heute Arbeit verlagert werde und die Beschäftigten gleichzeitig länger arbeiten sollten, dann gehe es nicht um Beschäftigungssicherung, dann gehe es um Personalabbau. Bei der Versammlung in Sindelfingen waren mehrmals Ola-Rausrufe zu hören, also die Forderung nach einer Entlassung des Mercedes-Chefs Ola Källenius. Der Mercedes-Vorstand will die Arbeitskosten senken und hat dafür unter anderem eine Verlängerung der Wochenarbeitszeit ohne Lohnausgleich ins Spiel gebracht.
9: Die NATO-Länder wollen der Ukraine beim bevorstehenden Gipfeltreffen in Ankara weitere milliardenschwere Hilfe zusagen. Darauf haben sich die 32 Mitgliedstaaten vorab geeinigt. Demnach sollen innerhalb von 2 Jahren bis zu 140 Milliarden Euro fließen. Damit sollen militärische Ausrüstung, Unterstützung und Ausbildung finanziert werden. Es wird erwartet, dass Deutschland den größten Anteil beisteuert, nachdem die USA ihre Ukraine-Hilfe praktisch eingestellt haben. Der ukrainische Präsident Zelensky hatte zuletzt mehr Unterstützung der Verbündeten gefordert. In Ludwigshafen ist die wiederaufgebaute Hochstraße Süd am Mittag offiziell eröffnet worden. Der rheinland-pfälzische Ministerpräsident Gordon Schnieder sagte, damit seien die Wirtschaftsräume Rheinland-Pfalz und Baden-Württemberg nun wieder besser miteinander verbunden. SWR-Reporter Martin Gärtner.
11: Bundesverkehrsminister Patrick Schnieder lobte den schnellen Wiederaufbau der Hochstraße mitten in der Ludwigshafener Innenstadt. In Deutschland müsse schneller saniert und gebaut werden. Die Hochstraße Süd sei dafür ein gutes Vorbild, so Schnieder. Der rheinland-pfälzische Ministerpräsident Gordon Schnieder räumte ein, es gebe einen großen Investitionsstau. Seine Regierung werde dafür sorgen, dass marode Brücken und Straßen zeitnah saniert werden. Die Hochstraße Süd in Ludwigshafen musste 2019 wegen Einsturzgefahr gesperrt werden. Innerhalb von 7 Jahren wurde sie für 147 Millionen Euro abgerissen und neu gebaut.
9: Vor dem Stuttgarter Landgericht ist heute ein ehemaliger Tagesvater aus

0: im Rems-Murr-Kreis wegen schweren sexuellen Missbrauchs verurteilt worden. Der Mann muss 9 Jahre und 6 Monate in Haft. Das Gericht ordnete außerdem Sicherungsverwahrung an. Deborah Kölz berichtet.
1: Das Gericht sah es als erwiesen an, dass der 53-Jährige ihm anvertraute Kinder über Jahre hinweg vielfach schwer sexuell missbraucht hatte. Der Mann soll seit 2020 in zahlreichen Fällen sexuelle Handlungen an oder vor den von ihm betreuten Mädchen und Jungen vorgenommen haben. Als der vorsitzende Richter die Anordnung der Sicherungsverwahrung verkündete, gab es Applaus aus dem Zuschauerraum. Nach der Verhandlung umarmten sich viele Angehörige der Opfer. Der ehemalige Tagesvater hatte bis zum Oktober 2025 rund 12 Jahre lang in seiner Wohnung im Rems-Murr-Kreis eine Kindertagesstätte betrieben. Die Vorwürfe gegen ihn hatte er schon am ersten Prozesstag vollumfänglich eingeräumt.
0: Ex-Fußballnationalspieler Thomas Müller fordert nach dem frühen Aus der deutschen Mannschaft bei der WM einen Umbruch. In den sozialen Medien erklärte er, beim DFB sei jetzt Anpacken angesagt. Nach 5 enttäuschenden Turnieren in Folge sei ein Konzept mit neuen, tiefgründigen Denkanstößen gefragt. Bundestrainer Julian Nagelsmann hatte am Mittag seinen Rücktritt verkündet. Als möglicher Nachfolger gilt Jürgen Klopp, mit dem der DFB nach eigenen Angaben verhandelt. 17.04 Uhr.
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3: Vorsicht auf der B27, Villingen-Schwenningen Richtung Balingen, zwischen Schönberg und Dotternhausen eine ungesicherte Unfallstelle. Vorsicht im Kreis Ravensburg auf der Landesstraße zwischen Beienfurt und dem Abzweig nach Bergert-Reute liegt Kies auf der Fahrbahn. A5 Basel Richtung Karlsruhe zwischen Efringen-Kirchen und Dreieck Neuenburg 3 Kilometer Stau, Verzögerung bis zu 15 Minuten. A5 Karlsruhe Richtung Basel zwischen Bühl und Appenweier 7 Kilometer Stau, bis zu 45 Minuten dauert's länger. Und zwar wegen eines brennenden Fahrzeugs auf dem Standstreifen. A6 Heilbronn Richtung Mannheim, zwischen Wiesloch-Rauenberg und Kreuz-Walldorf, Unfallaufnahme. Die linke und die mittlere Spur sind gesperrt, 3 Kilometer Stau. A643 Wiesbaden Richtung Mainz, zwischen Schiersteiner Kreuz und Dreieck Mainz, 5 Kilometer stockend. A7 Ulm Richtung Würzburg, zwischen Giengen, Herbrechtingen und Ahlen-Oberkochen, streckenweise Stau bis zu 45 Minuten plus. A8 München Richtung Stuttgart, zwischen Märklingen und Hohenstadt, streckenweise stockender Verkehr 15 Minuten plus. A8 Stuttgart Richtung Karlsruhe, zwischen Heimsheim und Pforzheim-Ost, 6 Kilometer Stau bis zu 30 Minuten zusätzlich. A8 Karlsruhe Richtung Stuttgart, zwischen Pforzheim-West und Ost 6 Kilometer Stau bis zu 20 Minuten zusätzlich. A8 Stuttgart Richtung München, zwischen Märklingen und Ulm-Ost 6 Kilometer Stau, 30 Minuten plus. A81 Singen Richtung Stuttgart, zwischen Böblingen-Hulb und Sindelfingen-Ost 5 Kilometer Stau vor der Baustelle, 15 Minuten plus. A81 Stuttgart Richtung Heilbronn, zwischen Stuttgart-Zuffenhausen und Ludwigsburg-Nord 3 Kilometer Stau. A81 Stuttgart Richtung Singen, zwischen Kreuz Stuttgart und Böblingen-Sindelfingen 4 Kilometer stockend. Und die Schweiz, A2 Luzern Richtung Gotthard, zwischen Amsteg und Göschnen 6 Kilometer Stau, bis zu 1 Stunde Verzögerung, empfohlene Alternativroute via A13 San Bernardino Tunnel. Alle Verkehrsinfos gibt es jederzeit auf swr4.de. Kommen Sie sicher an Ihr Ziel.
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3: Wir haben aktuell in Tübingen 26 Grad, Niederstetten 24, Birkenfeld 24 und Bad Dürkheim 26 Grad. Und Bernd Madlener im Wetterstudio sagt uns, wie es weitergeht.
4: Oft sonniges Sommerwetter begleitet uns in den Abend. Nur harmlose Schleierwolken oder Quellwolken sind unterwegs. In der teils klaren Nacht sinken die Temperaturen auf 14 bis 7 Grad. Es wird also relativ kühl. Morgen zeigt sich wieder die Sonne, am häufigsten in Südbaden. In der Nordosthälfte Baden-Württembergs tauchen einige Wolken auf. Die Höchstwerte liegen zwischen 24 und 30 Grad. Der Sonntag ist ähnlich warm und windig mit Sonne und dichten Wolken. Vereinzelt kann es etwas regnen.
3: Dankeschön, Bernd.
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3: Und wir tanzen quasi in den Sommerabend hinein mit ABBA. Hier ist Dancing Queen.
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Schöne Ballade. Harry Nilsson, Without You. Hier ist SWR 4. Am Freitagnachmittag. Wir steuern aufs Wochenende zu. Für viele hat es schon begonnen. Genießen Sie den Freitagabend.

0: 17.24 Uhr, Vorsicht im Rheingau, Taunuskreis, auf der Landesstraße zwischen dem Abzweig nach Lorch und Pressberg, eine ungesicherte Unfallstelle im Kurvenbereich.
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0: 17.30 Uhr.
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2: Mit Ingemar Körner, guten Tag. Am Zollernalbklinikum gab es möglicherweise mehr Vergewaltigungen als gedacht. Ab September geht die Steinlach-Klinik in Mössingen wieder in Betrieb. Das Wetter meist sonnig bei maximal 22 bis 25 Grad. Ein Krankenpfleger soll am Zollernalbklinikum Patientinnen vergewaltigt haben. Zwei Fälle hat er vor Gericht gestanden. Möglicherweise waren es deutlich mehr. Julia Klebitz, was ist denn der aktuelle Stand?
3: Die Staatsanwaltschaft Hechingen hat dem SWR mitgeteilt, dass sie derzeit insgesamt 9 Taten verfolgt, für die der Krankenpfleger verantwortlich sein könnte. Nachdem über den Prozess berichtet wurde, haben sich weitere mögliche Opfer gemeldet. Andere wurden ermittelt über tausende Fotos und Videos, die der Pfleger auf seinem Telefon hatte. Die werden auch noch weiter ausgewertet, naheliegend also, dass es noch mehr Betroffene gibt. Bemerkenswert, es gab schon Monate vor den Vergewaltigungen, wegen denen der Krankenpfleger gerade vor Gericht steht, eine Anzeige gegen Unbekannt. Da ging es um den Verdacht eines versuchten sexuellen Übergriffs in der Klinik.
2: Da stellt sich natürlich die Frage, hätte die Klinik nicht schon viel früher von möglichen Übergriffen wissen und etwas dagegen tun müssen? Julia, du hast die Klinikleitung damit konfrontiert. Was sagt die?
3: Die Klinikchefs waren im Gespräch sichtlich bewegt. Der Vorsitzende und der kaufmännische Geschäftsführer haben beide betont, dass sie nichts gewusst hätten von Fällen vor denen, um die es aktuell vor Gericht geht. Sonst hätte man sofort und konsequent gehandelt, sagen sie. Von der Staatsanwaltschaft wissen wir, die Polizei war nach der ersten Anzeige in der zentralen Notaufnahme, hat dort ermittelt und auch eine verantwortliche Mitarbeiterin informiert. Ob die Info über den möglichen Missbrauch von dort an die Klinikleitung weitergegeben wurde, das weiß die Staatsanwaltschaft nicht, erklärt sie.
2: Es sind also noch viele Fragen offen zu den Missbrauchsvorwürfen am Zollernalbklinikum. Der Prozess am Landgericht Hechingen geht kommende Woche weiter. Für die seit Anfang Juli geschlossene Steinlach-Klinik in Mössingen ist ein Nachfolger gefunden. Mössingens Oberbürgermeister Michael Buhlander ist froh, dass die Räumlichkeiten der Klinik nicht geschlossen und auch die OP-Räume weiter genutzt werden, hat er dem SWR gesagt. Einige Details werden noch verhandelt. Im September soll der Betrieb weitergehen.
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2: Bis zum Abend bleibt's freundlich, die Nacht wird klar, teils locker bewölkt und recht kühl, Tiefstwerte 13 bis 7 Grad. Morgen zeigt sich wieder oft die Sonne, ab und zu ziehen harmlose Wolken durch, 24 bis 28 Grad. Am Sonntag ähnlich warm, dabei Sonne und Wolken, zu Wochenbeginn rund 30 Grad heiß und recht sonnig.
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4: Um 17.33 Uhr, Vorsicht auf der A3, Würzburg Richtung Nürnberg. Zwischen Würzburg-Heidingsfeld und Würzburg-Randersacker steht ein defektes Fahrzeug. Die rechte Spur ist blockiert. Vorsicht im Rheingau-Taunus-Kreis auf der Landesstraße zwischen dem Abzweig nach Lorch und Pressberg. Eine ungesicherte Unfallstelle im Kurvenbereich. A5 Basel Richtung Karlsruhe zwischen Efringen-Kirchen und Dreieck-Neuenburg. 3 Kilometer Stau, 15 Minuten plus. A5 Frankfurt Richtung Kassel zwischen Westkreuz Frankfurt und Bad Homburger Kreuz. Baustelle auf der rechten Spur und dem Standstreifen. Dadurch 6 Kilometer stockender Verkehr. A5 Karlsruhe Richtung Basel zwischen Bühl und Appenweier. 5 Kilometer Stau, bis zu 30 Minuten Verzögerung, alle Fahrbahnen sind aber geräumt. A6 Richtung Mannheim zwischen Sinsheim Süd und Kreuz Walldorf. Unfallaufnahme, die linke und die mittlere Spur sind gesperrt. 8 Kilometer Stau, bis zu 40 Minuten plus. A8 München Richtung Stuttgart zwischen Märklingen und Hohenstadt. Streckenweise stockender Verkehr, 15 Minuten plus. A8 Stuttgart Richtung Karlsruhe zwischen Heimsheim und Pforzheim Ost. 5 Kilometer Stau, 30 Minuten obendrauf. A8 Karlsruhe Richtung Stuttgart zwischen Pforzheim West und Ost. 4 Kilometer stockend und 15 Minuten zusätzlich. A8 Stuttgart Richtung München zwischen Märklingen und Ulm Ost. 3 Kilometer Stau und auch hier rund 15 Minuten Verzögerung. A81 Stuttgart Richtung Heilbronn zwischen Stuttgart-Zuffenhausen und Pleidelsheim. Streckenweise Stau und bis zu 20 Minuten Verzögerung. Noch die Schweiz, A2 Luzern Richtung Gotthard, zwischen Amsteg und Göschenen 5 Kilometer Stau, bis zu 50 Minuten plus. Und eben kommt noch A643 Mainz Richtung Wiesbaden, zwischen Dreieck Mainz und Schiersteiner Brücke 5 Kilometer stockender Verkehr. Alle Verkehrsinfos gibt es jederzeit auf swr4.de. Allen unterwegs eine gute Fahrt.
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4: Und jetzt einfach zurücklehnen und den schönen Feierabend genießen mit den Everly Brothers und danach Tracy Chapman.
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0: Spencer Davis Group und Somebody Help Me. Ja, Hilfe kann man immer gebrauchen, vor allem, weil man sich bei einem Thema nicht so gut auskennt. Und das kann ja ganz schnell passieren, zum Beispiel beim Vererben. Denn das kann kompliziert sein. Und damit Sie da nichts falsch machen, holen Sie sich am besten Expertenrat. So hat es auch SWR4-Hörerin Gerlinde Bohn gemacht. Sie hat sich an unseren SWR4-Notar Christopher Keim gewandt. Denn sie will Immobilien an ihre Kinder vererben eines Tages. Und das möglichst so, dass es kostengünstig ist.
1: Meine Frage, Testament vis-à-vis Erbschein. Ja, okay. Man geht ja so gemeinhin davon aus, okay, ich brauche ja kein Testament zu schreiben, denn ich habe zwei Söhne, die sind gleichberechtigt und die werden zu gleichen Teilen nach dem Tod erben. So. Unlängst wurde ich von meinen Söhnen eines Besseren belehrt, und zwar, dass nach der gesetzlichen Erbfolge ja dann ein Erbschein erforderlich ist.
2: Ja, das ist richtig.
1: Und jetzt ist die Frage, was ist kostengünstiger? Ja.
2: Also die Sache ist die, wenn Sie ein notariell beurkundetes Testament machen, nur das ist da hilfreich, ja, dann spart man sich für die spätere Umschreibung der Grundstücke auf die Erben den Erbschein. Und dieses notarielle Einzeltestament kostet weniger als der Erbschein. Denn der Erbschein selbst löst eine Gebühr aus und auch der Antrag mit einer eidesstattlichen Versicherung löst nochmal eine Gebühr aus. Das ist also deutlich teurer, als wenn Sie jetzt zum Notar gehen und ein Testament errichten. Das ist also wirklich günstiger. Der einzige Nachteil ist natürlich der, dass Sie das jetzt bezahlen müssen, während später die Erbscheinskosten das sparen Ihre Söhne. Aber in der Summe ist die Beurkundung eines Testamentes im Schnitt nur etwa halb so teuer wie das Erbscheinsverfahren.
0: Eine wichtige Frage, schnell beantwortet von unserem Radionotar Christopher Keim. Und wenn Sie auch Fragen in Sachen Erben und Vererben haben, dann rufen Sie uns morgen an, denn morgen gibt's wieder die SWR4-Sprechstunde, und zwar mit dem Notar Christopher Keim. Er ist dann für Sie da von 10 bis 12 Uhr hier in SWR4.

Down Cowboy. Ja, ich reite jetzt auch gleich hier aus dem Studio heraus. Jens Vogt macht dann weiter nach den 18 Uhr Nachrichten. Das war der SWR 4 Nachmittag mit Holger Benzin. Ihnen noch einen schönen Freitagabend.

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3: Um 18 Uhr mit Christian Röhnspieß. Guten Abend. Bundeskanzler Merz weist Kritik von US-Präsident Trump an den deutschen Verteidigungsausgaben zurück. Im Juni sind in Deutschland besonders viele Elektroautos verkauft worden. Das Wetter am Abend freundlich, in der Nacht teils klar bei 14 bis 7 Grad. Bundeskanzler Merz hat gelassen auf die jüngste Kritik von US-Präsident Trump reagiert. Trump hatte gestern Deutschlands NATO-Beitrag als lächerlich bezeichnet. Aus Berlin, Nicole Markwald.
4: Deutschland verdoppelt seinen Verteidigungsetat innerhalb von 4 Jahren, sagte Merz. Das ist die größte Kraftanstrengung, die wir jemals gemacht haben, um unsere Verteidigungsfähigkeit zu stärken. Das Ziel bleibe, 5% der Wirtschaftsleistung für Verteidigung auszugeben. US-Präsident Donald Trump hatte die Unterstützung der USA für das Militärbündnis erneut in Frage gestellt. Beim Empfang für die Staats- und Regierungschefs von Lettland, Estland und Litauen lobte Merz das Engagement der NATO-Partner im Osten Europas.
3: Die Staats- und Regierungschefs der NATO-Länder wollen sich beim Gipfel in Ankara schriftlich zur Beistandspflicht bekennen. Wie die Nachrichtenagentur Reuters berichtet, haben die Botschafter der 32 Mitgliedstaaten eine entsprechende Abschlusserklärung unterzeichnet. Das bedeutet, ein Angriff auf ein NATO-Land wird als Angriff auf alle gesehen. Außerdem soll bei dem Treffen in der Türkei in der kommenden Woche ein weiteres Hilfspaket für die Ukraine beschlossen werden. In den kommenden 2 Jahren soll die Ukraine 140 Milliarden Euro für ihre Verteidigung gegen die russischen Angriffe bekommen. Tausende Beschäftigte von Mercedes-Benz haben bundesweit gegen den verschärften Sparkurs des Konzerns protestiert. Die Gewerkschaft IG Metall hatte unter anderem an den Mercedes-Standorten Stuttgart, Untertürkheim, Sindelfingen, Bremen, Affalterbach und Germersheim zu Kundgebungen aufgerufen. Insgesamt hätten sich 33.000 Beschäftigte an den Aktionen beteiligt, so die Gewerkschaft. Sie protestierten damit gegen die Pläne, die Arbeitszeit zu verlängern und eine Sonderzahlung zu verschieben. Reine Elektroautos haben im Juni einen Boom erlebt, mit einem Plus von 78% im Vergleich zum Vorjahr. Bei den Neuzulassungen bildeten sie mit 28% die größte Gruppe vor Hybrid-, Benzin- und Dieselautos, berichtet die Wirtschaftsberatung EY. Aus der Wirtschaftsredaktion Jenny Bayern.
5: Laut EY liegt das an der staatlichen Kaufprämie und an den hohen Spritpreisen. Der Marktanteil von Diesel-Pkw und Benzinern sank dagegen weiter und lag im Juni bei 11 bzw. 20,5%. Insgesamt wurden im Juni überdurchschnittlich viele neue Autos zugelassen. Laut EY lag das aber auch daran, dass der Monat in diesem Jahr 2 Arbeitstage mehr hatte. Die Studienautoren von EY mahnen trotz der guten Zahlen zur Vorsicht. Das Wachstum bei Elektroautos sei in erster Linie steuerfinanziert. Ohne E-Auto-Prämie werde der Markt wieder einbrechen, so wie man es schon früher erlebt habe.
3: Forscher der US-Universität von Minnesota haben nach eigenen Angaben einen neuen Typ künstlicher Zellen geschaffen. Wie die New York Times berichtet, schließen die Forscher nicht aus, dass ihre Zellen leben. Es seien die ersten künstlichen

0: In Zellen, die einen ganzen Lebenszyklus durchlaufen, also sich ernähren, einen Stoffwechsel haben und sich vermehren. Allerdings ohne spezielle Chemikalien von außen können die Zellen nicht lange bestehen. Ex-Fußballnationalspieler Thomas Müller fordert nach dem frühen Aus der deutschen Mannschaft bei der WM einen Umbruch. In den sozialen Medien erklärte er, beim DFB sei jetzt Anpacken angesagt. Nach 5 enttäuschenden Turnieren in Folge sei ein Konzept mit neuen Denkanstößen gefragt. Bundestrainer Julian Nagelsmann hatte am Mittag seinen Rücktritt verkündet. Als möglicher Nachfolger gilt Jürgen Klopp. Die Zeit 18.04 Uhr.
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2: Geht los mit einer ungesicherten Unfallstelle. Bitte Vorsicht auf der Autobahn 81 Singen Richtung Stuttgart, hier zwischen Böblingen-Sindelfingen und Sindelfingen-Ost. Das sind die Staus heute Abend auf der A5 Basel Richtung Karlsruhe, zwischen Efringenkirchen und dem Dreieck Neuenburg, 3 Kilometer Stau, 20 Minuten plus. Die A5 Frankfurt Richtung Kassel, zwischen dem Westkreuz Frankfurt und dem Bad Homburger Kreuz, Baustelle 7 Kilometer stockender Verkehr. Die A5 Karlsruhe Richtung Basel, zwischen Bühl und Appenweier 5 Kilometer Stau, halbe Stunde plus. A6 Richtung Mannheim, zwischen Sinsheim Süd und dem Kreuz Walldorf, ein Unfall, 8 Kilometer Stau, mehr als 30 Minuten obendrauf. A643 Mainz Richtung Wiesbaden, 5 Kilometer stocken zwischen dem Dreieck Mainz und der Schirsteiner Brücke. Die A8 München Richtung Stuttgart zwischen Märklingen und Hohenstadt, auf der gesamten Strecke stockender Verkehr und 20 Minuten plus. Die A8 Stuttgart Richtung Karlsruhe zwischen Heimsheim und Pforzheim Ost, 5 Kilometer Stau, halbe Stunde mehr. Nochmal die A8, Karlsruhe Richtung Stuttgart, zwischen Pforzheim West und Pforzheim Ost, 4 Kilometer stockend, Viertelstunde obendrauf. Die A8, Stuttgart Richtung München, zwischen Märklingen und Ulm Ost, 3 Kilometer Stau, 20 Minuten plus. A81, Stuttgart Richtung Heilbronn, zwischen Zuffenhausen und Pleidelsheim, streckenweise Stau und eine knappe halbe Stunde Verzögerung. Und die Schweiz, die A2, Luzern Richtung Gotthard, zwischen Amsteg und Göschnen, 5 Kilometer Stau, knappe Stunde plus. Alle Infos vom Verkehr natürlich auch auf swr4.de. Ich hoffe, Sie kommen gut durch.
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2: 26 Grad kommen aus Stuttgart und Wörrstadt im Moment. Manderscheid meldet 24 und Villingen-Schwenningen 25 Grad. Bernd Martlehner hat die Wetteraussichten.
3: Auf sonniges Sommerwetter begleitet uns in den Abend. Nur harmlose Schleierwolken oder Quellwolken sind unterwegs. In der teils klaren Nacht sinken die Temperaturen auf 14 bis 7 Grad. Es wird also relativ kühl. Morgen zeigt sich wieder die Sonne, am häufigsten in Südbaden. In der Nordosthälfte Baden-Württembergs tauchen einige Wolken auf. Die Höchstwerte liegen zwischen 24 und 30 Grad. Der Sonntag ist ähnlich warm und windig mit Sonne und dichten Wolken. Vereinzelt kann es etwas regnen.
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2: Eine der größten Partys jetzt am Wochenende finden Sie in Baumholder im Landkreis Birkenfeld. Die Gemeinde besteht zu großen Teilen aus der US Army. So um die 9000 Amerikaner wohnen in Baumholder und drumherum. Und deswegen bietet es sich an, genau dort 75 Jahre deutsch-amerikanische Freundschaft zu feiern. Was Sie dort am Wochenende erwartet, und das ist so einiges, gleich hier bei uns.
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0: 80ern mit den Kings geht's gleich hier in SWR4 in die 80er mit Alphaville, Big in Japan. Und vorher sprechen wir mal über sehr leckeres Essen heute Abend, über Burger, Wedges und Barbecue. Damit kriegen Sie mich. Ich bin bekennender Fan der gehobenen amerikanischen Küche und müsste eigentlich an diesem Wochenende nach Baumholder fahren. Im Landkreis Birkenfeld wird nämlich 75 Jahre deutsch-amerikanische Freundschaft gefeiert. Natürlich auch mit dem passenden Essen. Das ist ja klar. Alexandra Dietz aus dem SWR4-Team freut sich auch schon.
1: Auf der Landebahn des Truppenübungsplatzes in Baumholder wird seit Tagen geschleppt, geschraubt und aufgebaut. Deutsche und Amerikaner Hand in Hand. Darüber ist der Verbandsbürgermeister Bernd Alswasser mehr als stolz.
2: Das sieht echt phänomenal aus, was dort aufgebaut wird. Mit wie viel Manpower die US-Amerikaner dort vor Ort sind. Die sind alle dort am Rödeln oder machen, damit das am Wochenende ein ganz tolles Fest wird.
1: Das Festzelt alleine ist mehr als 100 Meter lang. Gerade werden hunderte Bierzeltgarnituren und Tische gestellt. Dazu bunte, schnelle und gruselige Fahrgeschäfte und auch Bühnen mit Live-Musik wird's geben am Wochenende. Und was darf bei einem deutsch-amerikanischen Freundschaftsfest nicht fehlen? Die US Army Europe Band. Fallschirmspringer, die mit Flaggen vom Himmel fliegen, Militärtechnik zum Anschauen, jede Menge Essen und am Samstagabend zum Nationalfeiertag der Amerikaner ein riesiges Feuerwerk mitten auf dem Truppenübungsplatz.
2: 200 geladene Gäste, die Bundestagspräsidentin Julia Klöckner, es kommt der Ministerpräsident, der Generalkonsul aus Frankfurt wird da sein und auch hochrangige ehemalige Kommandeure, die extra aus den USA hierher anreisen. Also da ist schon eine gewisse Verbundenheit über Jahre hinweg entstanden und das macht das so einmalig.
1: Diese Begeisterung für die USA kommt nicht von ungefähr. Schon als kleiner Junge wohnte Bernd Alswasser Tür an Tür mit amerikanischen Soldaten. Seine Eltern vermieteten an Amis. Heute läuft er morgens um 6:15 schon mit US-Soldaten über das Kasernengelände. Freiwillig, während andere da lieber nochmal die Snooze-Taste drücken.
2: Wenn man sich jetzt überlegt, 75 Jahre sind die hier stationiert, das ist ein Teil von der Geschichte von Baumholder. Richtig gute Freundschaften und einzigartig. Ja, ich kann sagen, ich bin stolz darauf.
1: Wer an diesem Wochenende ein bisschen Amerika erleben will, ohne den Reisepass auszupacken, der wird in Baumholder fündig. Bernd Alswasser jedenfalls kann die Feierlichkeiten kaum erwarten.
0: Ja, es wird eine riesige Party da am Wochenende in Baumholder. 75 Jahre deutsch-amerikanische Freundschaft.

0: liebe dieses Stück. Sie hoffentlich auch. Umberto Tozzi mit Gloria.
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0: Kurz nach 6:30, bitte Vorsicht auf der B44 Groß-Gerau-Mannheim. Hier laufen Enten auf der Fahrbahn zwischen Bürstadt und Lampertheim. Hier stehen sie im Stau auf der A5 Karlsruhe Richtung Frankfurt zwischen Zwingenberg und Darmstadt-Eberstadt. Ein Unfall, 4 Kilometer Stau, eine Dreiviertelstunde plus hier. Die A5 Frankfurt Richtung Kassel zwischen dem Nordwestkreuz Frankfurt und dem Bad Homburger Kreuz, Baustelle, 5 Kilometer stockender Verkehr. Die A6 Heilbronn Richtung Mannheim zwischen Sinsheim Süd und dem Kreuz Walldorf ebenfalls ein Unfall. 9 Kilometer Stau und stockender Verkehr. Auch hier eine Dreiviertelstunde plus. Die A643 Mainz Richtung Wiesbaden. 5 Kilometer stockender Verkehr zwischen dem Dreieck Mainz und der Schirsteiner Brücke. Die Autobahn 8 Stuttgart Richtung Karlsruhe zwischen Heimsheim und Pforzheim Ost, 9 Kilometer Stau, auch hier 45 Minuten plus. In der Gegenrichtung zwischen Pforzheim Nord und Pforzheim Ost, 2 Kilometer stockender Verkehr. A81 Singen Richtung Stuttgart, Baustelle zwischen Böblingen-Hulb und Sindelfingen-Ost, 3 Kilometer Stau. Nochmal die A81 Stuttgart Richtung Singen, Unfall hier zwischen Rottenburg und Empfingen, 3 Kilometer Stau, 20 Minuten mehr. Und die Schweiz, die A2 Luzern Richtung Gotthard, 3 Kilometer Stau noch zwischen Wassen und Göschenen, eine halbe Stunde obendrauf. Alle Verkehrsinfos jederzeit auf swr4.de und von mir gibt's eine gute Fahrt.
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0: 25 Grad haben wir in Koblenz, 26 in Winnenden und Cochem. Fortwangen meldet etwas frischere 23 Grad. Die kommenden Stunden bleiben locker bewölkt und trocken. Die Nacht schön frisch mit 14 bis 7 Grad. Morgen und auch am Sonntag scheint häufig die Sonne über den Südwesten. Bei 23 bis 30 Grad. Erst ab Sonntagnachmittag kann es vor allem in Rheinland-Pfalz und im Norden von Baden-Württemberg auch mal ein wenig regnen.
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0: So, wir machen schon mal ein bisschen SWR4 Party heute Abend. Die offizielle, immer samstagsabends bei uns mit den größten Fetenhits der vergangenen Jahrzehnte. Und da gehört der hier ganz sicher mit dazu.
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0: Good Vibrations, die Beach Boys, über das, was uns das Wochenende bringt. Zumindest was das Wetter bei uns im Südwesten angeht. Bernd Martlehner ist unser SWR4-Experte heute Abend. Bernd, da kommt einiges an Sonne auf uns zu, ne?
1: Vor allen Dingen in Südbaden, das wird am Wochenende grundsätzlich die sonnigste Ecke sein, aber auch so von der Saar bis zum Bodensee in diesem Korridor werden wir einige Sonnenstunden erleben und mit jedem Kilometer Richtung Nordosten, Richtung Westerwald, Odenwald, Main-Tauberregion wird es doch phasenweise auch bewölkt sein können mit ein paar kleinen Regentropfen am Sonntag, ansonsten weitgehend trocken dieses Wochenende. Und wenn wir die Temperaturen Samstag, Sonntag mit denen von heute vergleichen, wird es ein kleines bisschen wärmer. Heute war es in Rheinfelden mit 29,1 Grad am wärmsten, dort morgen und am Sonntag um die 30 Grad. Ansonsten bewegt sich alles zwischen 22 und 28 Grad und da es eine sogenannte Hochdruckrandlage ist, so Richtung Nordosten haben wir Tiefdruckeinfluss, wird auch einiges an Wind mit dabei sein. Der ist morgen in den Mittelgebirgshöhen in Rheinland-Pfalz schon in Böen stark und am Sonntag insgesamt doch recht böig unterwegs.
0: Und das Schöne an diesem Wetter, Bernd, tagsüber lecker warm und nachts können wir schön die Fenster aufmachen, ne?
1: Vor allen Dingen in der kommenden Nacht, das wird die kühlste Nacht dieses Wochenende sein, mit Werten zwischen 14 und 7 Grad. Also einstellige Temperaturen zum Durchlüften in vielen Mittelgebirgstälern, auch an der Rems, an der Mur, an der Donau und in Oberschwaben. Und am Wochenende wird es, weil es ja da insgesamt ein bisschen wärmer wird, auch in den Nächten ein klein wenig wärmer, dann die Temperaturen zwischen 17 und 11 Grad, aber immer noch voll in Ordnung.
0: Genau so mögen wir das. Ich zumindest. Bernd Martlehner mit sehr schönem Wetter hier bei uns im Südwesten jetzt am Wochenende in SWR 4.

Freitag Feierabend. Wie herrlich. 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Bitte einmal Vorsicht auf der Autobahn 81 Stuttgart Richtung Heilbronn. Hier liegen Metallteile auf der Fahrbahn in Höhe Zuffenhausen. Bitte aufpassen. Jambalaya. Musik von den Carpenters.

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1: Mit Clarissa Wolk, guten Abend. Jeder Mensch hat eine Zeitheimat. Ja, richtig gehört. Zeit und Heimat in einem Wort. Diesen Begriff habe ich neu kennengelernt und erstmal überlegt, was dahinter steckt. Man könnte ja spontan meinen, dass damit eine Heimat auf Zeit gemeint ist. Also sowas wie eine Ferienunterkunft oder wenn man irgendwo zur Zwischenmiete wohnt. Das ist es aber nicht. Die Zeitheimat meint eine Phase im eigenen Leben, die besonders prägend war. Die Zeit im Leben, die so etwas wie die Heimat der eigenen Persönlichkeit geworden ist. Für die meisten Leute liegt die Zeitheimat in ihrer Jugend. Die Musik, die damals lief, welche Frisuren und Kleidung gerade in waren oder die eine Sendung, zu der sich wirklich alle vor dem Fernseher getroffen haben. All das und noch vieles mehr, seien es typisches Essen oder beliebte Hobbys, ergeben zusammen die Zeitheimat eines Menschen. Es ist die Lebensphase, in der man erste Schritte alleine geht und seine eigene Persönlichkeit immer mehr entfaltet. In dieser Zeit entstehen viele Erinnerungen, die sich wohl tiefer festsetzen als andere. Vielleicht, weil man in diesen Jahren vieles zum ersten Mal ganz für sich persönlich und eigenständig erlebt. Zum ersten Mal alleine mit Freunden in den Urlaub fahren, sich das erste Mal verlieben oder stolz auf den ersten eigenen Lohn sein. Und bei all dem das Gefühl zu haben, dass die Musik, Filme oder bestimmte Orte die eigenen sind. Bei mir war das Anfang der 2000er. Seitdem hat sich mein Geschmack verändert und

0: eintauchen, einfach weil es dem Herzen gut tut. Die Heimat eines Menschen ist also viel mehr als nur ein Ort. Sie liegt in dem einen besonderen Lagerfeuerlied, im Gefühl, mit viel zu weiten Schlaghosen zu gehen oder dem Geruch von Freibad, Pommes und Chlor. Und egal, wie sehr sich die Welt verändert oder wo man zu Hause ist, zu meiner eigenen Zeitheimat kann ich immer wieder zurückkehren. Und so gönne ich meiner Seele ein Stückchen Heimat. Clarissa Wolk aus Mannheim von der katholischen Kirche.
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2: Um 19 Uhr mit Christian Rödspieß. Guten Abend. Bundeskanzler Merz weist Kritik von US-Präsident Trump an den deutschen Verteidigungsausgaben zurück. Nach der Hitzewelle kämpft die Feuerwehr in Frankreich gegen mehrere Waldbrände. Das Wetter am Abend freundlich, in der Nacht teils klar bei 14 bis 7 Grad. Bundeskanzler Merz hat gelassen auf die jüngste Kritik von US-Präsident Trump reagiert. Trump hatte gestern Deutschlands NATO-Beitrag als lächerlich bezeichnet. Aus Berlin, Nicole Markwald.
3: Deutschland verdoppelt seinen Verteidigungsetat innerhalb von 4 Jahren, sagte Merz. Das ist die größte Kraftanstrengung, die wir jemals gemacht haben, um unsere Verteidigungsfähigkeit zu stärken. Das Ziel bleibe, 5% der Wirtschaftsleistung für Verteidigung auszugeben. US-Präsident Donald Trump hatte die Unterstützung der USA für das Militärbündnis erneut in Frage gestellt. Beim Empfang für die Staats- und Regierungschefs von Lettland, Estland und Litauen lobte Merz das Engagement der NATO-Partner im Osten Europas.
2: Die Staats- und Regierungschefs der NATO-Länder wollen sich beim Gipfel in Ankara schriftlich zur Beistandspflicht bekennen. Wie die Nachrichtenagentur Reuters berichtet, haben die Botschafter der 32 Mitgliedstaaten eine entsprechende Abschlusserklärung unterzeichnet. Das bedeutet, ein Angriff auf ein NATO-Land wird als Angriff auf alle gesehen. Außerdem soll bei dem Treffen in der Türkei in der kommenden Woche ein weiteres Hilfspaket für die Ukraine beschlossen werden. Das Auswärtige Amt hat Chinas Botschafter zu einem dringlichen Gespräch gebeten. Grund seien Berichte, dass russische Soldaten in China durch die Volksbefreiungsarmee ausgebildet würden. Das sei besorgniserregend, denn Russland sei die größte Bedrohung der europäischen Sicherheit, heißt es aus dem Außenministerium. Die Bitte um ein dringliches Gespräch ist nicht identisch mit der Einbestellung eines Botschafters, die eine deutlich schärfere diplomatische Maßnahme bedeutet. Reine Elektroautos haben im Juni einen Boom erlebt, mit einem Plus von 78% im Vergleich zum Vorjahr. Bei den Neuzulassungen bildeten sie mit 28% die größte Gruppe, vor Hybrid-, Benzin- und Dieselautos, berichtet die Wirtschaftsberatung EY. Aus der Wirtschaftsredaktion Jenny Bayen.
4: Laut EY liegt das an der staatlichen Kaufprämie und an den hohen Spritpreisen. Der Marktanteil von Diesel-Pkw und Benzinern sank dagegen weiter und lag im Juni bei 11 bzw. 20,5%. Insgesamt wurden im Juni überdurchschnittlich viele neue Autos zugelassen. Laut EY lag das aber auch daran, dass der Monat in diesem Jahr 2 Arbeitstage mehr hatte. Die Studienautoren von EY mahnen trotz der guten Zahlen zur Vorsicht. Das Wachstum bei Elektroautos sei in erster Linie steuerfinanziert. Ohne E-Auto-Prämie werde der Markt wieder einbrechen, so wie man es schon früher erlebt habe.
2: Im Südwesten Frankreichs kämpfen hunderte Feuerwehrleute gegen mehrere Waldbrände. Bei Narbonne sind fast 1000 Hektar Wald und Buschflächen abgebrannt. Kai Rienecker berichtet.
5: Laut französischem Innenminister schreitet das Feuer aktuell nicht mehr voran. Etwas weiter südlich bei Perpignan konnte ein Feuer bereits unter Kontrolle gebracht werden, das einige Campingplätze erfasst hatte. Etwa 2000 Menschen mussten dort evakuiert werden. Auch Betriebe in der Region wurden geräumt. Aber Frankreich steht erst am Anfang der seit vielen Jahren üblichen Waldbrandsaison und sie kommt immer früher. Seit Wochen gibt es in Frankreich teilweise extrem hohe Temperaturen. Der staatliche Wetterdienst Météo France warnt, dass die Böden bereits sehr trocken seien. Gleichzeitig rollt die nächste Hitzewelle in Frankreich an. In Montpellier oder Bordeaux sollen die Temperaturen in den kommenden Tagen erneut an der 40-Grad-Marke kratzen.
2: Tennisprofi Jan-Lennard Struff steht beim Rasenturnier in Wimbledon im Achtelfinale. Der 36-Jährige aus Warstein gewann am Abend gegen den Russen Daniil Medvedev in 3 Sätzen. In der nächsten Runde trifft Struff am Sonntag auf den US-Amerikaner Tommy Paul oder Hubert Hurkacz aus Polen. 19:04 Uhr.
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1: Mit einer ungesicherten Unfallstelle fahren Sie vorsichtig auf der A3 Frankfurt Richtung Köln, hier zwischen Kelsterbach und dem Mönchhof-Dreieck. Die A5 Frankfurt Richtung Kassel zwischen dem Nordwestkreuz Frankfurt und dem Bad Homburger Kreuz wird gebaut, deswegen 5 Kilometer stockender Verkehr. Die A6 Heilbronn Richtung Mannheim zwischen Sinsheim und dem Kreuz Walldorf ein Unfall, hier noch 8 Kilometer Stau, eine Dreiviertelstunde plus. A643 Mainz Richtung Wiesbaden zwischen dem Dreieck Mainz und der Schirsteiner Brücke 5 Kilometer stockender Verkehr. Die Autobahn 8 Stuttgart Richtung Karlsruhe zwischen Heimsheim und Pforzheim Nord 8 Kilometer Stau, 45 Minuten plus. Und in der Gegenrichtung 2 Kilometer stockender Verkehr zwischen Pforzheim Nord und Pforzheim Ost. Die Autobahn 81 Stuttgart Richtung Singen, Unfall zwischen Rottenburg und Empfingen, 5 Kilometer Stau, gute halbe Stunde obendrauf. Und noch die Schweiz, die A2 Luzern Richtung Gotthard zwischen Basten und Göschnen, 3 Kilometer Stau und eine halbe Stunde mehr. Alle Infos vom Verkehr natürlich auch auf swr4.de. Wünsche eine gute Fahrt.
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1: 27 Grad haben wir noch in Schwetzingen und Saarburg. Pirmasens meldet 25 und in Böblingen sind es 24 Grad. Die Aussichten fürs Wochenende hier mit Bernd Martlehner.
2: Auf sonniges Sommerwetter begleitet uns in den Abend. Nur harmlose Schleierwolken oder Quellwolken sind unterwegs. In der teils klaren Nacht sinken die Temperaturen auf 14 bis 7 Grad. Es wird also relativ kühl. Morgen zeigt sich wieder die Sonne, am häufigsten in Südbaden. In der Nordosthälfte Baden-Württembergs tauchen einige Wolken auf. Die Höchstwerte liegen zwischen 24 und 30 Grad. Der Sonntag ist ähnlich warm und windig mit Sonne und dichten Wolken. Vereinzelt kann es etwas regnen.
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1: 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Die anderen dudeln so nebenbei. 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Und Sie hoffentlich auch.
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einmal dazwischen, tut mir leid. Achtung, ein Falschfahrer, B31, Donaueschingen-Freiburg. Zwischen Himmelreich und dem Schützenallee-Tunnel ist ein Falschfahrer unterwegs. Bitte äußerst rechts fahren, nicht überholen. Achtung, Falschfahrer, B31, Donaueschingen-Freiburg. Zwischen Himmelreich und dem Schützenallee-Tunnel kommt Ihnen ein Falschfahrer entgegen. Bitte Vorsicht!

Michael Jackson, der ganz frühe. Was man an seiner Stimme deutlich hört, finde ich, die Anfänge seiner großen Solokarriere Ende der 70er, unter anderem mit Rock With You. Heute Abend mal in den 70er nach 7 hier in SWR 4. Jetzt kommt ein Parade-One-Hit-Wonder. Oder fällt Ihnen von der Nick Straker Band noch was anderes ein als der Walk in the Park? Mir auch nicht. Wenn wir jetzt in Amerika wären, dann hätten wir noch die Wahl zwischen zwei weiteren kleineren Disco-Hits, die die Band Anfang der 80er dort hatte. Aber hier bei uns ist Nick Straker dann doch untrennbar mit diesem Spaziergang verbunden. Nick Straker heißt gar nicht Nick Straker, sondern Nicholas Charles Bailey. Warum er sich den Künstlernamen verpasst hat, ist nicht überliefert. Auf jeden Fall hat der Mann damals 79 den absolut richtigen Riecher gehabt, als es darum ging, einfach mal einen Gute-Laune-Hit auf den Markt zu werfen. Das war nämlich das erklärte Ziel der Band. Ziel erreicht, würde ich sagen. Nick Straker wird übrigens im kommenden Jahr glatte 80. Das mal nur so nebenbei. Könnte sich schon mal ein Geschenk überlegen. Hier kommt er mit seiner Band Walk in the Park in SWR 4 in den

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0: Special 70er von Bill Withers.
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0: Kurz nach 7:30 erstmal was Schönes, nämlich die Entwarnung für die B31 Donaueschingen-Freiburg. Hier ist kein Falschfahrer mehr unterwegs. Wieder freie Fahrt für Sie zwischen Himmelreich und dem Schützenallee-Tunnel in Freiburg. Dann liegen aber Holzbalken auf der Autobahn 6 Heilbronn Richtung Mannheim. Hier bitte aufpassen zwischen Bad Rappenau und Sinsheim-Steinsfurt. Metallteile haben wir auf der A864 zwischen Donaueschingen und dem Dreieck Bad Dürrheim. Hier Metallteile auf der Autobahn. Die A3 Frankfurt Richtung Köln zwischen Kelsterbach und dem Mönchhofdreieck. Ein Unfall, hier 4 Kilometer Stau, dauert eine Dreiviertelstunde mehr. Die A5 Frankfurt Richtung Kassel zwischen dem Nordwestkreuz Frankfurt und dem Bad Homburger Kreuz. An der Baustelle weiter 5 Kilometer stockender Verkehr. Die A643 Mainz Richtung Wiesbaden, 5 Kilometer stockend auch hier zwischen dem Dreieck Mainz und der Schirsteiner Brücke. Die Autobahn 8 Stuttgart Richtung Karlsruhe zwischen Heimsheim und Pforzheim Nord, 7 Kilometer Stau, 45 Minuten plus. Und in der Gegenrichtung zwischen Pforzheim Nord und Pforzheim Ost, 2 Kilometer stockender Verkehr. Ein Unfall auf der Autobahn 81 Stuttgart Richtung Singen, hier zwischen Rottenburg und Empfingen, deswegen 5 Kilometer Stau und 30 Minuten plus. Und die Schweiz, die A2 Luzern Richtung Gotthard, zwischen Bassen und Göschnen noch 3 Kilometer Stau, eine halbe Stunde mehr. Alle Verkehrsinfos natürlich auch auf swr4.de. Kommen Sie gut durch.
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0: Es ist noch schön warm heute Abend. 26 Grad in Konstanz und Bietigheim-Bissingen, 25 in Nahstetten und Montabaur meldet 24 Grad. Und vor uns liegt auch ein sehr sommerliches Wochenende. An beiden Tagen überwiegend heiter bis wolkig bei 24 bis 30 Grad. Auch die Nächte sind ziemlich angenehm. In der kommenden zum Beispiel frische 14 bis 7 Grad. Am Sonntagnachmittag werden die Wolken im Nordosten dann langsam dichter. Da kann es dann auch ein bisschen regnen. Bis dahin können Sie aber schön in der Sonne braten.
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0: Jo, mal wieder querbeet heute Abend mit allem, was die 70er damals an Musik so zu bieten hatten. Und das jeden Abend, eine ganze Stunde lang hier in SWR 4. Wir lauschen dem schönen Gitarrenblues von Cat Stevens. Wir rocken mit Tom Petty und wir legen mal den klassischen Disco Fox aufs Parkett mit Harpo.
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Das ist wohl sachlich richtig. Immer noch. It's a Wild World. Hat Cat Stevens 1970 schon gewusst. Es kommt sehr nette Post rein, hier ins SWR 4 Studio, von Markus aus Magstadt. Der ist großer Fan der 70er nach 7, hört abends zwischen 7 und 8 immer sehr gerne zu und freut sich über die Songs von früher. Er vermisst allerdings einen, der zu seiner Jugend absolut dazugehört. Ob wir den nicht mal einfügen könnten? Das können wir, lieber Markus. Der kommt von einer Rockband aus Husum in Schleswig-Holstein. Dort haben sich Ende der 60er die Tornadoes gegründet, bei denen unter anderem auch der berühmte Hans Harz mal mitgemacht hat. Und die dann regional bekannt waren und diverse Dorffeste beschallt haben. Das reichte den Jungs aber irgendwann nicht mehr. Es wurde dann ein Sänger aus England verpflichtet, der dem Ganzen ein bisschen internationales Flair verpassen sollte. Außerdem waren es dann nicht mehr die Tornadoes, sondern Lake. Und das hat alles ganz wunderbar funktioniert. Besonders in Nordamerika tatsächlich waren Lake dann sehr erfolgreich unterwegs, sind mit einem Album sogar mal in die Billboard-Charts dort gekommen und haben mit ihrem West Coast Rock mächtig Eindruck gemacht. Aber sie haben auch immer wieder betont, dass sie eigentlich ja nur die kleine Rockband von der Nordseeküste sind. Sehr, sehr sympathisch. Wir spielen Lake heute in den 70er nach 7 mit On the Run, der dringende Wunsch von Markus aus Magstadt, hier in SWR 4.

Ja, ja, es gab auch jede Menge Country in den 70ern von Kenny Rogers, sogar ziemlich hochwertigen. Der Coward of the County, 1979 war das. Die 70er nach 7, heute am Freitag, mit noch einer entscheidenden Frage. Was soll ich bloß mit dir machen? What am I gonna do with you, Mr. Barry White?

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1: Um 20 Uhr mit Marc Geißler. Einen Tag vor dem Start des AfD-Bundesparteitags in Erfurt hat es in der Stadt erste Gegenproteste gegeben. Unter anderem luden die Omas gegen rechts zu einem Kaffeeklatsch vor dem Rathaus, um über den Zustand der Demokratie zu diskutieren. Die Einzelheiten hat Wolfgang Henschel.
2: Bei dem zweitägigen Bundesparteitag will die AfD ihren Parteivorstand neu wählen. Die Vorsitzenden Alice Weidel und Tino Chrupalla stellen sich der Wiederwahl. Begleitet wird der Parteitag in der Erfurter Messe von Gegenveranstaltungen und Demonstrationen. Nach Angaben der Stadtverwaltung sind mehr als 30 Versammlungen angemeldet. Erwartet werden mehrere 10.000 Demonstranten. Das Bündnis Widersetzen kündigte an, den Parteitag durch Blockaden verhindern zu wollen. Die Polizei hat mehrere tausend Beamte aus allen 16 Bundesländern in Erfurt zusammengezogen. Auch Wasserwerfer, Hubschrauber und Drohnen stehen bereit.
1: Bundeskanzler Merz hat gelassen auf die jüngste Kritik von US-Präsident Trump reagiert. Trump hatte gestern Deutschlands NATO-Beitrag als lächerlich bezeichnet. Merz sagte dazu, Deutschland verdopple seinen Verteidigungsetat innerhalb von 4 Jahren. Das sei die größte Kraftanstrengung, die das Land jemals gemacht habe, so Merz. Staatliche Zuschüsse haben den Absatz reiner Elektroautos im Juni in die Höhe schießen lassen, mit einem Plus von 78% im Vergleich zum Vorjahr. Mit gut 28% bildeten die Elektroautos die größte Gruppe bei den Neuzulassungen, vor Hybrid-, Benzin- und Dieselautos. Besonders stark gestiegen ist der Absatz des chinesischen E-Auto-Herstellers BYD. Bei der Fußball-WM gibt es nach britischen Medienberichten einen ersten Doping-Skandal. Demnach sollen 8 Spieler der tunesischen Nationalmannschaft positiv auf das Mittel Clenbuterol getestet worden sein. Dabei handelt es sich um einen Arzneistoff, den der Stoffwechsel anregt. ARD-Sportreporterin Desiree Krause.
3: Bei den betroffenen Akteuren seien atypische Werte für den Arzneistoff festgestellt worden. Weder der Fußballweltverband FIFA noch der tunesische Fußballverband wollten sich auf Nachfrage der Daily Mail äußern. Das tunesische Team, das nach 3 Niederlagen in der Gruppenphase ausgeschieden war, hatte sein Basecamp in Mexiko. Dieser Umstand könnte dazu führen, dass die positiv getesteten Akteure ohne Strafe davonkommen. Denn wie die Daily Mail in Erfahrung gebracht hat, soll die WADA davon ausgehen, dass die erhöhten Clenbuterol-Werte auf den Verzehr von verunreinigtem Fleisch zurückzuführen seien. In Mexiko wird das Mittel zur Wachstumsförderung für Nutztiere und der Mast von Rindern eingesetzt.
1: Das Wetter in Baden-Württemberg und Rheinland-Pfalz: in der Nacht sternenklar bei Tiefstwerten von 14 bis 7 Grad. Morgen scheint den Tag über wieder häufig die Sonne. Zwischen Westerwald und Tauberfranken halten sich teils dichte Wolken. Die Temperaturen erreichen maximal 23 Grad im Sauerland und 30 in der Ortenau. Die Zeit, es ist 20.03 Uhr.
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4: Bitte einmal Vorsicht heute Abend auf der B27 Schaffhausen Richtung Balingen. Zwischen Schwenningen-Messegelände und der Autobahn 81 liegt eine große Metallplatte auf der Fahrbahn. Die A3 Frankfurt Richtung Köln zwischen Kelsterbach und dem Mönchhof-Dreieck. Nach dem Unfall noch 4 Kilometer Stau. Die A5 Frankfurt Richtung Kassel zwischen dem Nordwestkreuz Frankfurt und dem Bad Homburger Kreuz. 5 Kilometer stockender Verkehr. Hier wird gebaut. Dann die Autobahn 8 Stuttgart Richtung Karlsruhe. 6 Kilometer Stau noch zwischen Heimsheim und Pforzheim Nord. Dauert 45 Minuten länger. A81 Stuttgart Richtung Singen zwischen Rottenburg und Empfingen. Geräumte Unfallstelle, trotzdem noch 3 Kilometer Stau. Und die Schweiz, die A2 Luzern Richtung Gotthard zwischen Wassen und Göschnen. 3 Kilometer Stau, 30 Minuten plus. Alle Infos vom Verkehr natürlich auch auf swr4.de. Ich hoffe, Sie kommen gut durch.
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4: Hier kommt ein Zwiegespaltener. Albert Hammond ist nämlich gefragt worden, für wen er denn bei der Fußball-WM die Daumen drückt. Und da hat er so ein bisschen rumgedruckst. Er selber ist ja gebürtiger Engländer, wohnt aber schon seit Ewigkeiten in den USA. Und seine Frau ist Mexikanerin und alle 3 sind ja noch mit dabei. Und deswegen hat der Reporter ihm nichts entlocken können. Er hat dann nur gemeint, der Beste soll den Titel holen. Wenn er USA oder England gesagt hätte, wäre er zu Hause verbunden.

0: plötzlich mit der Bratpfanne empfangen worden. Das will man natürlich nicht. Hier kommt er, Albert Hammond.
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verschicken. SWR 4 heute Abend die Supremes mit der süßen Stimme von Diana Ross. Baby Love. Es ist Freitag, die Arbeit ist getan für diese Woche. Vielleicht machen Sie einen kleinen Kurztrip jetzt am Wochenende in ein schickes Hotel. In dieses hier. Schwierig. Denken Sie dran, Sie können zwar rein, aber nie wieder raus. Die Eagles warnen Sie seit genau 50 Jahren davor.

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0: kurz und bündig. 1,50 gerade mal. The Letter von den Boxtops.
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0: Kurz nach 8:30, 3 Staus habe ich noch im Angebot. Einen auf der A5 Frankfurt Richtung Kassel. Zwischen dem Nordwestkreuz Frankfurt und dem Bad Homburger Kreuz nur eine Spur frei, deswegen 5 Kilometer stockender Verkehr. Die Autobahn 8 Stuttgart Richtung Karlsruhe, hier noch 6 Kilometer Stau zwischen Heimsheim und Pforzheim Nord, eine Dreiviertelstunde plus. Die Autobahn 81 Singen Richtung Stuttgart zwischen Villingen-Schwenningen und Rottweil, 3 Kilometer Stau, 20 Minuten plus. Und jetzt kommt doch tatsächlich Stau Nummer 4 noch gerade rein. A81 Stuttgart Richtung Heilbronn, 4 Kilometer auch hier zwischen Ludwigsburg Nord und Pleidelsheim, eine knappe halbe Stunde dauert das mehr. Alle Infos vom Verkehr jederzeit auf swr4.de.
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0: 24 Grad in Bacharach im Moment, Singen und Kirchheim melden 26 und Altenkirchen 25 Grad. Die kommenden Stunden bleiben überall locker bewölkt und trocken. Die Nacht wird schön frisch mit 14 bis 7 Grad. Morgen und auch am Sonntag scheint häufig die Sonne über dem Südwesten bei 23 bis 30 Grad. Erst ab Sonntagnachmittag kann es vor allem in Rheinland-Pfalz und im Norden von Baden-Württemberg ein wenig regnen.
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0: Außerdem mit Rod Stewart und Robert Palmer. Schönen Freitagabend.
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Little Eva. War sie wirklich damals gerade mal 18 Jahre alt, als sie ihren Welthit hatte, The Locomotion, immer wieder gerne. Hier der SWR 4, sie lebt schon lange nicht mehr, schon vor weit über 20 Jahren gestorben, Little Eva. So, wir schauen mal wieder beim Eurovision Song Contest vorbei, musikalisch, der ja einige große Hits hervorgebracht hat. Vor allem in den 70ern und 80ern, unter anderem diesen hier. Das ist der Gewinnersong 84, da fand der ESC in Luxemburg statt und die Harrys haben ihn dann nach Schweden geholt fürs kommende Jahr. 145 Punkte gab's, falls Sie es genau wissen möchten, für Digilow, Digilay in SWR 4.

super Ballade, oder? Die 80er mit Chicago. In SWR 4 heute Abend. Bitte fahren Sie einmal vorsichtig. Es laufen Ziegen auf der Autobahn 6 Mannheim-Heilbronn. Zwischen dem Kreuz Walldorf und Wiesloch-Raunberg sind Ziegen unterwegs. Hier bitte aufpassen. Starry.

0: Zustand der Demokratie gesprochen werden. Im Kulturbahnhof kamen rund 40 Wissenschaftler zusammen, um über das Thema Rechtsverschiebung in Politik und Gesellschaft zu sprechen. Der AfD-Bundesparteitag startet morgen und geht bis Sonntag. Die Polizei rechnet mit tausenden Gegendemonstranten. In Ludwigshafen ist die wiederaufgebaute Hochstraße Süd am Mittag offiziell eröffnet worden. Der rheinland-pfälzische Ministerpräsident Gordon Schnieder sagte, damit seien die Wirtschaftsräume Rheinland-Pfalz und Baden-Württemberg nun wieder besser miteinander verbunden. SWR-Reporter Martin Gärtner.
1: Bundesverkehrsminister Patrick Schnieder lobte den schnellen Wiederaufbau der Hochstraße mitten in der Ludwigshafener Innenstadt. In Deutschland müsse schneller saniert und gebaut werden. Die Hochstraße Süd sei dafür ein gutes Vorbild, so Schnieder. Der rheinland-pfälzische Ministerpräsident Gordon Schnieder räumte ein, es gebe einen großen Investitionsstau. Seine Regierung werde dafür sorgen, dass marode Brücken und Straßen zeitnah saniert werden. Die Hochstraße Süd in Ludwigshafen musste 2019 wegen Einsturzgefahr gesperrt werden. Innerhalb von 7 Jahren wurde sie für 147 Millionen Euro abgerissen und neu gebaut.
0: In Südfrankreich kämpfen hunderte Feuerwehrleute gegen mehrere Waldbrände. Die Lage sei angespannt, sagte Premierminister Licornu in Marseille. Die Brände seien etwa 2 bis 3 Wochen früher als gewöhnlich im Jahr aufgetreten. Allein nördlich der Stadt Narbonne brannten nach Angaben der Behörden bereits 900 Hektar Vegetation ab. Mehrere Züge zwischen Marseille, Bordeaux und Avignon wurden gestrichen. Zurzeit gilt in 6 Departements rund um das Mittelmeer die höchste Waldbrandwarnstufe. Ex-Fußballnationalspieler Thomas Müller fordert nach dem frühen Aus der deutschen Mannschaft bei der WM einen Umbruch. In den sozialen Medien erklärte er, beim DFB sei jetzt Anpacken angesagt. Nach 5 enttäuschenden Turnieren in Folge sei ein Konzept mit 9 tiefgründigen Denkanstößen gefragt. Bundestrainer Julian Nagelsmann hatte am Mittag seinen Rücktritt verkündet. Als möglicher Nachfolger gilt Jürgen Klopp, mit dem der DFB das Gespräch suchen will. Das Wetter in Baden-Württemberg und Rheinland-Pfalz. In der Nacht ist es sternenklar bei Tiefstwerten von 14 bis 7 Grad. Morgen scheint den Tag über wieder häufig die Sonne. Zwischen Westerwald und Tauberfranken halten sich teils dichte Wolken. Die Temperaturen erreichen maximal 23 bis 30 Grad. Am Sonntag sonnig mit vereinzelten Schauern, dazu ähnlich warm. Und noch die Zeit, es ist 21.03 Uhr.
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3: Immer noch Vorsicht bitte auf der Autobahn 6 Mannheim-Heilbronn. Hier laufen Ziegen auf der Fahrbahn zwischen dem Kreuz Walldorf und Wiesloch-Raunberg. Dann haben wir Fahrzeugteile, die liegen auf der Autobahn 8 München Richtung Stuttgart. Hier bitte Vorsicht zwischen Eichelberg und Kirchheim-Teck-Ost. Die A5 Frankfurt Richtung Kassel, hier weiter 5 Kilometer stockender Verkehr zwischen dem Nordwestkreuz Frankfurt und dem Bad Homburger Kreuz. A8 Stuttgart Richtung Karlsruhe zwischen Heimsheim und Pforzheim Nord, 6 Kilometer Stau und stockender Verkehr. Hier brauchen Sie weiter 45 Minuten mehr. A81 Singen Richtung Stuttgart zwischen Villingen-Schwenningen und Rottweil, 3 Kilometer Stau, 20 Minuten plus. Und die Autobahn 81 Stuttgart Richtung Heilbronn zwischen Ludwigsburg Nord und Pleidelsheim, 4 Kilometer Stau, auch hier plus 20. Alle Infos vom Verkehr natürlich auch auf swr4.de, falls Sie unterwegs sind. Eine gute Fahrt.
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3: Und mit einer sehr bunten Klassikermischung jetzt aus den 60ern kommen gleich die Beatles mit Yesterday. Aus den 80ern haben wir Foreigner für Sie. Und los geht's mit unserem Lieblingsjahrzehnt. Hier sind die 70er für Sie in SWR 4 mit Terry Jacks.
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Ohne Worte, die Beatles mit Yesterday. So, Post kommt rein heute Abend hier ins SWR4-Studio von gleich 9 Urlaubsmädels, die gerne auf Mallorca um den Pool tanzen möchten. Elke, Sonja, Heidi, Uschi, Nuri, Simone, Susanne, Jutta und Rita sind alle zusammen die Ex-Zunft-Ballett-Mädels aus Staufen und machen gerade eine Runde Ferien zusammen, haben SWR4 mit dabei per App und genießen schon seit einer Woche unsere Musik im Urlaub und sind jetzt tanzbereit zu diesem völlig unbekannten Klassiker hier.

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0: Sean Dowles aus den 60ern, Crimson and Clover.
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0: Kurz nach 9:30, die A5 immer noch Frankfurt Richtung Kassel, zwischen dem Nordwestkreuz Frankfurt und dem Bad Homburger Kreuz, 3 Kilometer stockender Verkehr. Die Autobahn 8 Stuttgart Richtung Karlsruhe, hier noch 5 Kilometer Stau und über eine halbe Stunde plus zwischen Heimsheim und Pforzheim Nord. Und die Autobahn 81 Stuttgart Richtung Heilbronn, hier noch 2 Kilometer Stau zwischen Ludwigsburg Nord und Pleidelsheim. Alle Infos vom Verkehr auf swr4.de. Wünsche eine gute Fahrt.
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0: 19 Grad. Angenehm in Münsingen. In Ramstein-Miesenbach haben wir 24. Genauso in Heidelberg. Und Bitburg meldet 23 Grad. Vor uns liegt ein ziemlich sommerliches Wochenende. An beiden Tagen überwiegend heiter bis wolkig bei 24 bis 30 Grad. Auch die Nächte sind sehr angenehm. In der kommenden zum Beispiel frische 14 bis 7 Grad. Am Sonntagnachmittag werden die Wolken dann im Nordosten etwas dichter, dann kann es auch ein bisschen regnen dort. Bis dahin können sie aber schön in der Sonne liegen.
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0: Kommen Sie gut ins Wochenende. Schönen Freitagabend wünsche ich.

Kupferl heute Abend hier in SWR4 von den Searches Sweets for my Sweet. Elton John ist der Nächste seit einigen Stunden wieder mal um viele, viele Millionen Dollar reicher. Er hat einen wirklich unfassbaren Vertrag unterschrieben mit dem Hard Rock Café in Las Vegas. Da wird er nämlich ab dem kommenden Jahr regelmäßig auftreten und das über die nächsten Jahrzehnte, auch wenn er irgendwann nicht mehr da sein sollte. Kein Scherz, das wird eine Hologrammshow von ihm sein, in der ein animierter Elton John seine großen Hits spielen wird und sich damit quasi selber unsterblich macht. Und dafür bekommt so ein Weltstar halt heutzutage eben mal eine zweistellige Millionensumme. Es sei ihm gegönnt. Hier kommt er, Elton John in SWR 4.

My name is Jack. Kurzer Fußballservice zwischendurch in SWR 4. Es läuft das 16. Finale zwischen Australien und Ägypten bei der WM. Und das läuft wohl auch noch ein bisschen länger. Denn kurz vor Ende der regulären Spielzeit steht es 1:1.

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1: Um 22 Uhr mit Marc Geißler. Bundesfinanzminister Klingbeil will im kommenden Jahr deutlich mehr Schulden aufnehmen als bisher geplant. Auch die Ausgaben sollen im Vergleich zu diesem Jahr steigen, berichtet Nicole Markwald aus Berlin.
2: Im kommenden Jahr plant Bundesfinanzminister

0: haben bei der Entwicklung künstlicher Zellen nach eigenen Angaben einen großen Schritt gemacht. Laut New York Times bauten die Forscher erstmals Zellen, die einen ganzen Lebenszyklus durchlaufen. Aus der ARD-Wissenschaftsredaktion Franziska Ehrenfeld.
1: Sie haben einen Stoffwechsel, sie wachsen und sie vermehren sich. Es klingt nach einem Durchbruch in der synthetischen Biologie. Synthetische Zellen könnten dabei helfen, die Funktionen von echten, lebenden Zellen besser zu verstehen und Fragen zu klären wie, welche Gene sind lebensnotwendig? Das könnte nützlich für die Medizin, für neue Materialien oder für Lebensmittel sein. Bisher können die Zellen außerhalb eines Labors ohne spezielle Chemikalien aber nicht bestehen.
0: Julian Nagelsmann erhält für seine Entscheidung, als Bundestrainer zurückzutreten, überwiegend positives Feedback. Ex-Nationalspieler Schweinsteiger lobte die Entscheidung im ARD-Interview und hat bereits auch einen Favoriten als Nachfolger.
2: Das war jetzt für alle Seiten gut, dass es eben so schnell ging und es keine Hängepartie über Wochen und Monate gibt. Jetzt ist natürlich sehr spannend, ob es auch eine schnelle Einigung gibt mit Jürgen Klopp im Sinne des deutschen Fußballs, der leider am Boden liegt. Und wir brauchen jetzt wieder Hoffnung.
0: Auch Ex-Nationalspieler Thomas Hitzlsperger hält den Rücktritt von Nagelsmann für richtig. Der DFB dürfe sich in seinen Augen aber nicht nur mit Klopp als möglichen Nachfolger beschäftigen, so der ehemalige Stuttgart-Profi. Der deutsche Tennisspieler Jan-Lennard Struff hat in Wimbledon für eine Überraschung gesorgt und erstmals das Achtelfinale erreicht. Der 36-Jährige setzte sich in 3 Sätzen gegen den Russen Daniil Medvedev durch. Das Wetter für Deutschland. In der Nacht ist es im Norden und im Osten bewölkt, ansonsten sternenklar, die Tiefstwerte 15 bis 7 Grad. Morgen scheint in der Südwesthälfte die Sonne, im Norden und Osten ist es oft bedeckt. Mit vereinzelten Schauern, die Temperaturen erreichen 19 bis 30 Grad. Am Sonntag ganz ähnlich, im Südwesten viel Sonnenschein, ansonsten oft grau und regnerisch. Dazu maximal Tageshöchstwerte zwischen 18 bis 31 Grad. Und noch die Zeit, es ist 22.03 Uhr.
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4: Mit 2 Staus noch heute Abend. Einen auf der A5 Basel Richtung Karlsruhe. Hier ein Unfall zwischen Mülheim-Neuenburg und Bad Krozingen. 3 Kilometer Stau, eine knappe halbe Stunde plus. Und die Autobahn 8 Stuttgart Richtung Karlsruhe zwischen Pforzheim Süd und Pforzheim Nord steht ein defekter LKW und sorgt hier für 4 Kilometer Stau und eine gute halbe Stunde obendrauf. Alle Infos vom Verkehr natürlich auch bei uns im Netz zu finden auf swr4.de. Ich wünsche eine gute Fahrt.
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4: So, die Arbeit ist getan für diese Woche. Jedenfalls für die meisten von Ihnen, denke ich mal. Wir schnaufen alle mal durch und legen schön die Füße hoch. Verdientermaßen. Und die Musik dazu kommt jetzt von Eric Carmen.
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Creedence Clearwater Revival in SWR 4 klingt absichtlich wie ein Kinderlied, mit dem John Fogerty, der Chef von CCR damals, nämlich seinen 3 Jahre alten Sohn Josh, für den Rock'n'Roll begeistern wollte. Das hat nicht so ganz geklappt. Der Josh hat heutzutage überhaupt nichts mit dem Showgeschäft am Hut und lebt sehr, sehr öffentlichkeitsscheu. Ganz anders übrigens seine beiden jüngeren Geschwister, Shane und Tyler. Die sind beide Musiker geworden, obwohl der Song für die beiden gar nicht gedacht war. So kann's gehen. Das hier sind die guten alten 70er in SWR 4. Ganz am Ende des Jahrzehnts kam Christopher Cross zu uns mit dieser wirklich wunderbar romantischen Single hier. Never Be The Same in SWR 4.

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0: Es ist kurz nach halb elf.
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0: Bitte einmal Vorsicht heute Abend auf der A96 Bregenz Richtung München. Defektes Fahrzeug behindert hier zwischen dem Grenzübergang Lindau und Sigmarszell. Und dann gibt es noch einen Stau auf der Autobahn 5 Basel Richtung Karlsruhe. Ein Unfall zwischen Mülheim-Neuenburg und Bad Krozingen. 3 Kilometer Stau und eine knappe halbe Stunde plus. Alle Infos vom Verkehr natürlich auch auf swr4.de. Ich wünsche eine gute Fahrt.
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0: 20 Grad in Montabaur, 23 in Nierstein, 22 kommen aus Niederstetten und Biberach meldet 23 Grad. Die kommenden Stunden bleiben locker bewölkt und trocken. Die Nacht wird schön frisch mit 14 bis 7 Grad. Morgen und auch am Sonntag scheint sehr häufig die Sonne über dem Südwesten bei 23 bis 30 Grad. Erst ab Sonntagnachmittag kann es vor allem in Rheinland-Pfalz und auch im Norden von Baden-Württemberg ein wenig regnen.
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0: So, hier kommt der Schmuser des Abends von den Bee Gees.
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0: Clark. In SRF 4 heute Abend bei Downtown denkt man ja automatisch an New York. Aber dieses Downtown ist auf alle Städte dieser Welt anwendbar, hat Petula Clark damals mal gesagt. Zumindest auf alle, in denen so ein bisschen was los ist. Also auch Downtown Herrenberg zum Beispiel oder Koblenz oder Heilbronn oder Trier. Sie dürfen sich überall im Südwesten angesprochen fühlen. Mit Downtown von Petula Clark. Jetzt fühlen Sie sich bitte auf der Autobahn 81 angesprochen. Schaffhausen singen. Hier laufen nämlich Fußgänger auf der Autobahn zwischen Gottmadingen und Hilzingen. Fahren Sie bitte entsprechend vorsichtig. Freitagabend, der Weg ins Wochenende hier in SWR 4. Jetzt mit Smokey.
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Freitagabend hier in SWR 4. Ich mache jetzt dasselbe wie George Benson. Ich gebe Ihnen die Nacht. In unserem Fall hier die ARD-Hitnacht, die Sie gleich ganz entspannt in den Samstag bringt hier in SWR 4. Ich bin Jens Vogt, wünsche Ihnen ein schönes Wochenende.

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1: Um 23 Uhr mit Felix Sprung. Julian Nagelsmann ist nicht mehr Trainer der deutschen Fußballnationalmannschaft. Und mit Jürgen Klopp hat der DFB auch schon einen Nachfolger in Aussicht, aber noch ist das nicht entschieden. Desiree Krause aus dem ARD-WM-Studio erklärt, warum vorher noch ein paar Sachen geklärt werden müssen.
2: Vor allem ist Klopp ja eigentlich beim Konzern Red Bull und dort seit 2025 als Head of Global Soccer angestellt. Sein Vertrag läuft noch bis Sommer 2029, also aus dem müsste er erstmal rauskommen. Und das muss jetzt zwischen DFB, Red Bull und Klopp geklärt werden. Da geht sicher auch um einiges an Geld. Jürgen Klopp und der DFB wollen, also das sieht ja schon mal ganz gut aus, so richtig, richtig alt ist auch noch nicht. Am 24. September erst spielt die Nationalmannschaft das nächste Mal in der Nations League. Bis dahin könnte Klopp dann an der Seitenlinie stehen.
1: Einen Tag.

0: für das kommende Jahr neue Schulden in Höhe von 204 Milliarden Euro aufnehmen. Das geht aus einem Haushaltsentwurf hervor, der dem ARD-Hauptstadtstudio vorliegt. Danach sind im Kernhaushalt für das kommende Jahr Ausgaben in Höhe von 555 Milliarden Euro geplant, bei einer Nettokreditaufnahme von knapp 120 Milliarden Euro. Hinzu kommt die Verschuldung im Rahmen der Sondervermögen Bundeswehr, Infrastruktur und Klimaneutralität. Der Bund ist wie geplant beim Übertragungsnetzbetreiber TenneT Deutschland eingestiegen. Wie das Wirtschaftsministerium in Berlin mitteilt, hat der Bund gut ein Viertel des früheren niederländischen Staatsunternehmens übernommen. Nach früheren Angaben sollten für den Kauf 3,3 Milliarden Euro gezahlt werden. TenneT betreibt mit mehr als 14.000 Trassenkilometern das größte deutsche Netz für die Stromübertragung. Mit dem Einstieg ist der Bund jetzt an 3 von 4 Netzbetreibern in Deutschland beteiligt. Ägypten steht im Achtelfinale der Fußballweltmeisterschaft. Die Mannschaft setzte sich am Abend mit 4:2 im Elfmeterschießen gegen Australien durch. Nach Ende der regulären Spielzeit hatte es 1:1 gestanden. Das waren die Nachrichten. Das Wetter in Deutschland: in der Nacht meist trocken, an der Nordsee etwas Regen, Tiefstwerte 16 bis 7 Grad, an der Ostsee stürmisch. Morgen Wolken und Regen, 19 bis 30 Grad. Es ist 23:03 Uhr.
1: Schönen Dank für die Nachrichten. Damit starten wir ja gut informiert in diese Nacht. Und von mir, Hanno Bauer, jetzt der Blick auf die Straßen im Lande. Hier ist der Verkehrsservice in der ARD-Hitnacht. Ich wünsche eine gute Fahrt. Die A1 Hamburg Richtung Bremen ist zwischen Hamburg-Stillhorn und Harburg wegen Brückenarbeiten gesperrt. Das ganze Wochenende über. Umleitung ist die U76. Die Autobahn 1 ist zwischen Erftstadt und Kreuz-Bliesheim wegen Bauarbeiten in beiden Richtungen ebenfalls das Wochenende über gesperrt. Gebaut wird auf der Autobahn 2. Dortmund Richtung Hannover, hier ist zwischen Kamener Kreuz und Hamm wegen Bauarbeiten gesperrt. Und die A2 Hannover Richtung Berlin ist zwischen Eilsleben und Bornstedt nach einem Unfall gesperrt. Dadurch staut es sich. A8 Salzburg Richtung München zwischen Holzkirchen und dem Kreuz München Süd, 3 Kilometer Stau. Die Autobahn 57 Nimwegen Richtung Krefeld wird in Höhe Krefeld-Gartenstadt wegen Bauarbeiten von Mitternacht an bis ca. 5 Uhr am Morgen gesperrt. Die Autobahn 59 Bonn Richtung Köln ist zwischen dem Dreieck Porz und Köln-Rath bis Montag früh gesperrt. Und die Bundesstraße 299 noch Altenmark Richtung Landshut. Hier ist zwischen Vilsbiburg und Götzdorf nach einem Unfall gesperrt. Gute Fahrt Ihnen.
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1: Alle starten gemeinsam in die Nacht mit mir. Hanno Bauer ist mein Name. Schönen Gruß aus Magdeburg.

So, Summer moved on. Der Sommer ist also weitergezogen. Und ich stehe hier noch im ärmellosen Sommerkleidchen im Studio, ja, und wundere mich noch, warum es vom 20 Grad klimatisierten Auto bis zur Funkhaustür dann so fröstelig war am Arm. Na klar, wenn der Sommer fehlt. Wobei, so richtig fehlt er mir nicht nach den heißen Tagen. Ich dachte jedenfalls erst, das liegt vielleicht daran, dass ich von Halle aus, wo ich wohne, nach Magdeburg gefahren bin und nicht in den Süden nach Erfurt, wo es ja gerade veranstaltungsmäßig so richtig groß zur Sache geht. Nein, also heute die Sendung aus dem Norden und weil es dort eben in Erfurt gerade viel gibt und die Polizei die Großlage unter Kontrolle behält, gab es dann auch die Entscheidung, die Sendung heute und morgen Nacht aus Magdeburg zu senden, nur damit sie wissen, dass alles okay ist und wir hier tatsächlich alles im Lot haben. Wie bappt das jetzt singen bei uns in der ARD-Hitnacht?

0: Schön, dass auch bei Ihnen oder bei euch alles im Lot zu sein scheint. Juliane aus Bamberg, die hat sich gleich gemeldet an unserer E-Mail-Adresse ard-hitnacht@mdr.de. Hallo Hanno, schön, dass du mal wieder da bist. Liebe Grüße, Juliane, zurzeit am Chiemsee. Na dann, mal eine schöne Zeit am Chiemsee. Da unten ist es ja jetzt noch wärmer als bei uns auf jeden Fall. Bei uns ist es schon tatsächlich etwas fröstlicher. Also, schöne Zeit am Radio, am Chiemsee und ganz liebe Grüße zurück.
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Ja, wärmer ist bei uns, ist es im Südwesten Deutschlands, 21 Grad noch im Südwesten, ja, und in Stuttgart-Wangen ist es vielleicht noch wärmer. Bei dem Feuer, das uns gerade die Leitstelle Stuttgart als Warnung durchgibt, Achtung bitte bei einem Brand in Stuttgart-Wangen. Hier gibt es einen Großbrand und es gibt starke Rauchentwicklung. Bitte meiden Sie das betroffene Gebiet und schließen Sie Fenster und Türen.

0: Geniale Musik. Fox the Fox in der ARD Hitnacht. Precious Little Diamond. Für alle Precious Little Diamonds da draußen, die gerade Radio hören, wie zum Beispiel Roberto, der mal wieder unterwegs ist. Hallo Roberto.
1: Hallo Hanno. Gut zu wissen, dass du unser Beifahrer bist.
0: Ja.
1: Fährt sich wieder wunderbar.
0: Na schön.
1: Gut, ich bin jetzt Garbsen auf der A2. Ich fahre jetzt Richtung Köln. Dann lass uns mal eine schöne Sendung haben. Ruhig und friedlich. Bis später. Ciao, ciao.
0: Ja, danke schön. Und auch eine gute Fahrt natürlich, eine ruhige und friedliche. Und was so auf den Straßen los ist, gibt es natürlich auch gleich zur halben Stunde hier zu hören bei uns in der Verkehrsübersicht. Gute Fahrt, Roberto. Gutes Ankommen. Und gutes Verteilen all der Zeitungen, die da druckfrisch geladen sind im Transporter. 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

0: Ja, beim Autofahren natürlich Radeon. 23.30 Uhr ist es und damit Zeit für den Verkehrsservice in der ARD-Hitnacht. Die A1 Hamburg Richtung Bremen ist zwischen Hamburg-Stillhorn und Harburg wegen Brückenarbeiten gesperrt das ganze Wochenende über. Die Umleitung ist die U76. Die A1 ist zwischen Erftstadt und Kreuz-Bliesheim wegen Bauarbeiten in beiden Richtungen gesperrt das Wochenende über. Ebenfalls das Wochenende gesperrt die A2 Dortmund Richtung Hannover. Hier ist zwischen Kamener Kreuz und Hamm wegen Bauarbeiten gesperrt. Die A2 Hannover Richtung Berlin ist zwischen Eilsleben und Bornstedt nach einem Unfall gesperrt. Dadurch staut es sich hier gerade. A8 Salzburg Richtung München zwischen Holzkirchen und dem Kreuz München Süd 3 Kilometer Stau. Die A57 Nimwegen Richtung Krefeld wird in Höhe Krefeld-Gartenstadt wegen Bauarbeiten von Mitternacht bis 5 Uhr gesperrt. Und dann noch die Autobahn 59 Bonn Richtung Köln. Hier ist zwischen dem Dreieck Porz und Köln-Rath das ganze Wochenende mal wieder gesperrt. Ihnen unterwegs eine gute und vor allem muntere Fahrt durch diese Nacht mit der richtigen Musik im Radio.
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0: Mit Hanno Bauer in Magdeburg. Schön, dass Sie dabei sind. Und Musik gibt's jetzt von Billy Idol. Ah, Sweet 16. Oh.

Ein Night Like This, gerade im Nachtstudio. Und die Nacht wie diese heißt ARD-Hitnacht. Und Juliane hat sich übrigens über den schnellen Gruß im Radio gefreut und noch ein bisschen was zu ihrem Aufenthalt am Chiemsee nachgeliefert. Sie hat nämlich geschrieben, ja, uns geht's saugut hier. Sind auf einem 580 Jahre alten Bauernhof, Ferienwohnung mit Garten. Genial. Mal schauen, wie lange ich dir heute treu bleiben kann. Na, sau schön. So ein lauschiges Plätzchen. Und ich dachte schon, irgend so eine schnöde Millionärsvilla mit Yacht davor. Aber so ist es natürlich schön. Ganz liebe Grüße.

0: Tja, auch gepfiffen hier mit Otis Redding, Sitting on a Dock of the Bay. Hier ist die ARD Hitnacht und Anne wurde versetzt. Anne hat geschrieben, hallo Herr Bauer. Die Anne aus Heilberg-Moos ist auch wieder am Start. Ich fahre gerade noch herunter nach dem Versuch, an einem Picknick in München teilzunehmen. Leider haben die, die es organisiert haben, mich und andere Interessentinnen versetzt. Ort und Zeit standen bei Instagram. Vom Team war keiner erreichbar. Auf Nachrichten gab es keine Antwort. Man sollte etwas fürs Buffet mitbringen und ich hatte noch extra Käse, Tomaten und Laugenbrezeln gekauft. Gut, dass ich nicht wie ursprünglich geplant auch noch einen Kuchen gebacken habe. So, was mache ich jetzt mit den 4 Brezeln? Liebe Grüße aus der Nähe von München, Anne. Anne, 4 Brezeln, na da, einfach mal den Aufruf von uns jetzt hier. Wer möchte noch eine Brezel von Anne essen? Oh Mensch, das tut mir aber leid. Natürlich wäre es schön gewesen, hätte das alles geklappt. Aber so ist das mit den Social Media Angeboten. Manchmal ist es eben dann doch alles nicht so seriös. Ich hoffe, du kennst die Veranstalter, die sich da nicht haben blicken lassen und verbannst die aus deinem Leben und aus deinen Social Network Kontakten.
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0: Frechheit aber auch, verdammte. Wo gibt's denn sowas? Ich kann's voll nachvollziehen, Anne. Wenn man sich drauf freut und dann keiner da. So eine Sauerei. Jeopardy, jetzt auch bei uns im Radio mit der Crackin Band in der ARD Hitnacht.

Das hat Flow. Jeopardy. Und damit 10 Minuten vor Tageswechsel. Was machen wir jetzt hier noch in der ARD-Hitnacht? Wir werden jetzt hier Gitarren stimmen, bis jemand vor Wut gleich die Tür zuschmeißt und dann aber Schmackes

Hier ist die ARD-Hitnacht, 5 Minuten vor Mitternacht. Das ist und Moritz hat sich als einer der Ersten heute Nacht gemeldet mit einer statistischen Nachfrage. Ja, hallo Hanno Bauer, schön, dass Sie heute Nacht am Start sind. Wie viele Songs stehen denn heute Nacht auf der Playlist, wollte er wissen. Moritz, ich habe jetzt gerade mal gezählt, die letzten 10 Minuten. Wenn die Liste stimmt, sind es 95 Songs heute Nacht, weil ein paar schöne lange dabei sind. Und 12 haben wir jetzt schon gehört zum Ende des Freitagabends. Also noch 83 vor uns, aber das erst.

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1: Um 0 Uhr mit Ronald Lessig. Begleitet von Protesten beginnt in Thüringens Landeshauptstadt Erfurt heute ein zweitägiger Bundesparteitag der AfD. Unter anderem soll dabei die Parteispitze neu gewählt werden. Das amtierende Duo Weidel und Krupalla stellt sich zur Wiederwahl. Aus Erfurt Wolfgang Henschel.
2: Die Sicherheitsbehörden rechnen mit 50.000 zumeist friedlichen Gegendemonstranten, aber auch bis zu 2.500 gewaltbereiten Aktivisten sowie Straßenblockaden. Das Bündnis Widersetzen kündigte an, den Parteitag verhindern zu wollen. Die Polizei hat mehrere tausend Beamte aus allen 16 Bundesländern in Erfurt zusammengezogen. Auch Wasserwerfer, Hubschrauber und Drohnen stehen bereit. Die Polizei kündigte an, friedliche Kundgebungen zu schützen und zu begleiten. Gewalt und Straftaten würden konsequent verfolgt.
1: Bundesfinanzminister Klingbeil will für das kommende Jahr neue Schulden in Höhe von 204 Milliarden Euro aufnehmen. Das geht aus einem Haushaltsentwurf hervor, der vom ARD-Hauptstadtstudio vorgelegt wird. Danach sind im Kernhaushalt für das kommende Jahr Ausgaben in Höhe von 555 Milliarden Euro geplant, bei einer Nettokreditaufnahme von knapp 120 Milliarden Euro. Hinzu kommt die Verschuldung im Rahmen der Sondervermögen Bundeswehr, Infrastruktur und Klimaneutralität. Ägypten steht im Achtelfinale der Fußballweltmeisterschaft. Die Nordafrikaner haben mit 4 zu 2

0: Aufsteiger.
1: Als Nachfolger von Nagelsmann wird Jürgen Klopp gehandelt und der hat am Abend sein Interesse daran bekundet, neuer Bundestrainer zu werden. Er sei bereit, sagte der 59-Jährige bei Magenta TV. Der deutsche Fußball stehe am Wendepunkt. Dinge müssten grundlegend verändert werden, so Klopp. Der DFB hatte bereits bestätigt, dass er Kontakt zu Klopp aufgenommen hat. Der frühere Meistertrainer von Borussia Dortmund und dem FC Liverpool steht aktuell noch als Head of Global Soccer bei Red Bull unter Vertrag. Das waren die Nachrichten. Das Wetter in Deutschland. Meist trocken, an der Nordsee etwas Regen bei 16 bis 7 Grad, an der Ostsee stürmisch. Tagsüber Wolken und Regen, einzelne Gewitter, im Süden viel Sonne, 19 bis 30 Grad, am Sonntag bis 31 Grad. Es ist 0 Uhr 3.
2: Dankeschön für die ersten Worte des neuen Tages. Und von mir jetzt noch der Blick auf die Straßen im Lande. Hier ist der Verkehrsservice der ARD-Hitnacht. Die A1 Hamburg Richtung Bremen ist zwischen Hamburg-Stillhorn und Harburg wegen Brückenarbeiten gesperrt das ganze Wochenende. Umleitung ist die U76. Die Autobahn 1 ist zwischen Erftstadt und Kreuz-Bliesheim wegen Bauarbeiten in beiden Richtungen bis Montag früh gesperrt. A2 Dortmund Richtung Hannover, hier ist zwischen Kamener Kreuz und Hamm wegen Bauarbeiten gesperrt, auch das ganze Wochenende über. Einen Unfall gab es auf der Autobahn 2 ebenfalls noch. Hannover Richtung Berlin ist betroffen, zwischen Eilsleben und Bornstedt staute sich nach einem Unfall und es ist hier gesperrt. A8 Salzburg Richtung München, zwischen Holzkirchen und dem Kreuz München Süd, 3 Kilometer Stau. Die Autobahn 28, Oldenburg Richtung Leer, ist zwischen Apen-Remels und Vilsum nach einem Unfall gesperrt. Die Autobahn 31, Oberhausen Richtung Gronau, ist zwischen Schermbeck und Lembeck nach einem Unfall gesperrt. Auf der Autobahn 57, Nimwegen Richtung Krefeld, laufen Bauarbeiten bis in den Morgen hinein. Deswegen wird in Höhe Krefeld-Gartenstadt gesperrt. Bis 5 Uhr. Und dann noch die Autobahn 59, Bonn Richtung Köln. Hier ist zwischen dem Dreieck Porz und Köln-Rath wieder mal das ganze Wochenende gesperrt. Ihnen unterwegs eine gute und muntere Fahrt durch die Nacht.
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2: Mit Hanno Bauer in Magdeburg und rein geht's ins Wochenende mit dem Flow. Mit zart gezupften Gitarrenseiten. Hier sind die Dire Straits, Sultans of Swing. Na dann, swingen wir mal hinein.

Geniales Fingerpicking auf den Gitarrenseiten. Also irgendjemand muss ihn ja da richtig getriggert oder gestartet haben. Simply Red, jetzt Something Got Me Started. Hier startet gerade der Samstag, der 4. Juli.

Auch für Nico hat's gestartet. Er hat geschrieben, hallo, die Nachteule Nico aus Bad Oeynhausen grüßt die zwei Nachteulen Beatrice und Jens in Wunstorf und er grüßt mit einem Hi-Hi-Hi. Hier in Bad Oeynhausen ist dieses Wochenende richtig was los. Hier ist die Innenstadtfete mit Bierbuden, mit Musik und vielen Städten zu essen. Jetzt höre ich die Hitnacht. Musik ist wieder supi. Schöne Grüße ans gesamte Hitnacht-Team und an alle Radiohörer. Na dann, relax mal schön bei diesem

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In der ARD Hitnacht 0:20 Uhr ist es und ganz herzliche Grüße gehen jetzt von mir an Claudi in Stuttgart, Head of the Radio Family Beautiful South Department. Denn Claudi hat sich getraut, den ganz großen Schritt in Richtung mehr Bewegungsfreiheit, vor allem schmerzfreie Bewegungsfreiheit hoffentlich zu gehen, durch die Hüftoperation, die gestern gerade war. Und das hat mich ja so gefreut, dass nicht nur ihr Mann Jörg und Sohn Tobi die Daumen gedrückt haben, sondern auch so viele Freunde der Radiofamilie, wie sie mir noch geschrieben hat. Auch der Radioarzt Jürgen aus Goch hatte sich nämlich gemeldet und Rettungshubschrauberpilotin Dani ebenfalls und haben beide das Beste vor der OP gewünscht. Also das freut mich auf jeden Fall riesig. Und dann hat sie gesagt, das war so eine Sache beim Einschlafen im OP gelandet. War ich schon erstaunt, dass da das Radio lief. Ja, wollte noch wissen, welcher Sender. Sagt die OP-Schwester, wisse sie nicht. Wäre, glaube ich, eine Playlist vom Operateur, damit der bei guter Laune bleibt. Da kamen gerade die Scorpions. Sagte ich schon so ein bisschen Oldies die Liste, oder? Sagt sie, was hören Sie denn? Und dann fing ich an aufzuzählen. Und dann wusste ich gerade nicht weiter und sagte, ah, jetzt laufen hier ja auch noch die Bee Gees. Und dann kam der Narkosearzt und sagte, ja, und bei den Bee Gees dürfen Sie jetzt einschlafen. So geschehen. Und zack, abends wieder aufgewacht nach gelungener Operation mit einer neuen Hüfte. Wahnsinn. Sehr schön. Toi, toi, toi. Ich drücke die Daumen. Heute hat sie mir geschrieben, es klappt schon ein bisschen zu gehen. Die ersten Schritte, die sind aber noch Schwerstarbeit. Claudi, ich freue mich, dass es auf jeden Fall jetzt dazu gekommen ist. Ich freue mich auch, dass viele Menschen an dich gedacht haben und dass du den Kopf oben behalten hast. Und ich weiß ja, wie gerne Coldplay auf deiner Playlist steht, auf der ganz persönlichen. Da brauche ich gar nicht erst nachzufragen. Deswegen haben wir jetzt auch gleich dahinter jetzt hier Coldplay Paradise in der ARD Hitnacht. Und außerdem hat sie mir gerade noch geschrieben, dass das Fenster geöffnet wurde, weil so ein bisschen stickig ist es jetzt noch im Krankenzimmer. Sie hört da übers Bord-Entertainment-System gerade die ARD Hitnacht, weil dort nämlich auch das MDR-Radio in Stuttgart eingespeist wird. Na wunderbar. Coldplay Paradise jetzt für Claudia. 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Und kaum gesagt, kommt eine Falschfahrermeldung rein. Achtung bitte auf der Autobahn 659 zwischen Kreuz Weinheim und Vierenheimer Kreuz. Hier ist ein Falschfahrer gemeldet worden. Bitte ganz rechts fahren, nicht überholen. Achtung, Falschfahrer auf der A659 zwischen Kreuz Weinheim und Vierenheimer Kreuz ist ein Falschfahrer auf der Straße.

Paradise, damit es sich so anfühlt wie im Paradies, war in Claudis Krankenzimmer noch das Fenster und die Tür zum Gang auf. So, das könnte jetzt langsam mal zugemacht werden. Falls ihr uns hört im Krankenhaus, das reicht jetzt dann, glaube ich, auch so mit der Durchlüftung. Jetzt ist Schlafen angesagt. Um 0.27 Uhr. Der musste erstmal noch sein, der Schreier. Und Achtung bitte, Wiederholung. Die Warnung vor dem Falschfahrer auf der Autobahn 659 zwischen Kreuz Weinheim und Vierenheimer Kreuz ist ein Falschfahrer unterwegs.

0: mit einem guten Laune-Song Richtung Wochenende. Ne, wir sind ja schon im Wochenende. Eine halbe Stunde sogar schon. 0.30 Uhr ist es nämlich jetzt am Samstag. Und ja, bis wir dann wieder in der Sonne laufen, da dauert es ja auch gar nicht mehr so lange. In diesen kurzen Sommernächten. Hier ist der Verkehrsservice der ARD Hitnacht. Achtung bitte, Falschfahrer auf der Autobahn 659. Immer noch keine Entwarnung zwischen Kreuz Weinheim und dem Viernheimer Kreuz. Ist ein Falschfahrer gemeldet worden. Bitte ganz rechts fahren, nicht überholen. Auf der A 659 Weinheim Richtung Viernheim zwischen Kreuz Weinheim und Viernheimer Kreuz ist ein Falschfahrer unterwegs. Die A1 Hamburg Richtung Bremen ist zwischen Hamburg-Stillhorn und Harburg wegen Brückenarbeiten gesperrt das Wochenende über. Umleitung ist die U76. Die A1 ist zwischen Erftstadt und dem Kreuz Bliesheim wegen Bauarbeiten in beiden Richtungen bis Montag früh gesperrt. Die A2 Dortmund Richtung Hannover ist zwischen Kamener Kreuz und Hamm wegen Bauarbeiten bis Montag früh gesperrt. Dann gab es einen Unfall auf der Autobahn 2. Hannover Richtung Berlin ist gesperrt zwischen Eilsleben und Bornstedt und außerdem staut sich's hier natürlich. Dann A8 Salzburg Richtung München zwischen Holzkirchen und dem Kreuz München Süd, 2 Kilometer Stau. Die A28 Oldenburg Richtung Leer ist zwischen Apen-Remels und Vilsum nach einem Unfall gesperrt. Die Autobahn 31 Oberhausen Richtung Gronau ist zwischen Schermbeck und Lembeck nach einem Unfall gesperrt. Die Autobahn 57 Nimwegen Richtung Krefeld ist in Höhe Krefeld-Gartenstadt wegen Bauarbeiten fürs 5 Uhr früh gesperrt. Und dann noch die Autobahn 59 Bonn Richtung Köln. Hier ist zwischen dem Dreieck Porz und den und Kölnrad bis Montag früh gesperrt. Ihnen unterwegs eine gute Fahrt durch die Nacht.
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0: Anna Bauer ist hier in Magdeburg. Schön, dass Sie auch dabei sind. Jetzt mit Musik von Will to Power. Baby, I love your way.

Lied wird auch Free Baby genannt. Zwei bekannte Hits der Rockgeschichte als Mashup in einem. Baby, I Love Your Way von Peter Frampton und Free Bird von Lynyrd Skynyrd. Herrliche Fusion. Und führte die Band Phil to Power an die Spitze der Charts und sorgte für einen unvergessenen Hit, den wir gerade gehört haben, hier in der ARD-Hitnacht. Jetzt übrigens mit der Entwarnung von der Autobahn 659. Kein Falschfahrer mehr. Zwischen Kreuz Weinheim und Vierenheimer Kreuz fahren alle wieder, so wie sie sollen, in die richtige Richtung.

0: Hier ist die ARD Hitnacht mit Zuschrift von Rosi aus Leipzig, die geschrieben hat: Lieber Hanno, schön, dass du wieder da bist. Nun sind die Tage zum Glück nicht mehr so heiß. Oh ja, das sehe ich auch so. Allerdings bei Rosi ist es wahrscheinlich noch ein bisschen anders. Sie hat geschrieben: Bei mir kühlt es sich in der Wohnung nur langsam ab. Es sind immer noch 28,5 Grad. Ich habe mir jetzt gerade ein hübsches Buch gekauft in Blindenschrift. Und zwar heißt das: Vielleicht bin ich nicht Gott, eine Katze, die das Zusammenleben mit den Menschen aus ihrer Sicht beschreibt. Das ist sehr süß geschrieben. Und nun grüße ich dich und ganz lieb die gesamte Radiofamilie. Nachteule Rosi. Rosi, ich grüße ganz lieb zurück. Dankeschön für die schöne Zuschrift und dann viel Spaß natürlich beim Lesen. Bin ja gespannt, was so eine Katze, die nicht Gott ist, von sich zu geben hat. Kurze Zusammenfassung später mal erwünscht.
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0: Stefania Gander war die Autorin. Aha, interessant. 0.45 Uhr ist es. Hier ist die ARD-Hitnacht. Jetzt mit Lyrik für die Ohren. Rosenstolz, Liebe ist alles.

Hier ist die ARD Hitnacht und jetzt wird bei uns noch ein bisschen gezaubert und dann ist auch schon die Geisterstunde vorbei. Jetzt nehme ich mit der Steve Miller Band, die den Zauberstab schwingen und dabei den Spruch aufsagen, den einzigen Zauberspruch, den ich kenne. Abracadabra. Abracadabra jetzt. Und danach noch Musik von Carly Simon.

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1: Um 1 Uhr mit Ronald Lessig. Begleitet von Protesten beginnt in Thüringens Landeshauptstadt Erfurt heute ein zweitägiger Bundesparteitag der AfD. Unter anderem soll dabei die Parteispitze neu gewählt werden. Das amtierende Duo Weidel und Rupalla stellt sich zur Wiederwahl. Aus Erfurt Wolfgang Henschel.
2: Die Sicherheitsbehörden rechnen mit 50.000 zumeist friedlichen Gegendemonstranten, aber auch bis zu 2.500 gewaltbereiten Aktivisten sowie Straßenblockaden. Das Bündnis Widersetzen kündigte an, den Parteitag verhindern zu wollen. Die Polizei hat mehrere tausend Beamte aus allen 16 Bundesländern in Erfurt zusammengezogen. Auch Wasserwerfer, Hubschrauber und Drohnen stehen bereit. Die Polizei kündigte an, friedliche Kundgebungen zu schützen und zu begleiten. Gewalt und Straftaten würden konsequent verfolgt.
1: Die Ankündigung der Regierungskoalition, die telefonische Krankschreibung abzuschaffen und eine Attestpflicht vom ersten Tag an einzuführen, wirft weiter Fragen auf. So ist beispielsweise die genaue Ausgestaltung der Regelung noch offen. Gleichzeitig gibt es viel Kritik, auch aus der mitregierenden SPD. Generalsekretär Klüssendorf hatte gestern gesagt, dass die Union ursprünglich einen Karenztag, also einen Krankheitstag ohne Bezahlung, einführen wollte. Das sei für die SPD aber keine Lösung gewesen. Russland meldet die Einnahme der ostukrainischen Stadt Kostjantinivka. Die Stadt gilt als ein strategisch wichtiger Stützpunkt auf dem Weg zu den letzten größeren Städten in der Donbass-Region, die noch unter ukrainischer Kontrolle stehen. Kostjantinivka war seit Ende vergangenen Jahres stark umkämpft. Die Ukraine kommentierte die Meldung aus Russland bislang nicht. Nach dem Rücktritt von Fußball-Bundestrainer Julian Nagelsmann hat sein möglicher Nachfolger Jürgen Klopp erstmals öffentlich Interesse an dem Job bekundet. Aus dem ARD-WM-Team Hendrik Lückhoff.
3: Klopp bestätigte bei Magenta TV erste Gespräche mit dem DFB. Der Verband sei auf ihn zugekommen, das Timing der Anfrage sei für ihn besser als jemals zuvor.

0: Für Sonne bei 19 bis 30 Grad. Am Sonntag Schauer und Gewitter, zeitweise freundlich, bei 19 bis 31 Grad. Am Montag im Südwesten heiter, sonst Schauer und Gewitter bis 32 Grad. Es ist 1:03 Uhr.
1: Dankeschön fürs 3-Minuten-Nachrichten-Update. Von mir der Blick wie immer auf die Straßen im Lande. Hier ist der Verkehrsservice der ARD Hitnacht. Los geht's auf der Autobahn 1, Hamburg Richtung Bremen. Hier ist zwischen Hamburg-Stillhorn und Harburg wegen Brückenarbeiten gesperrt das Wochenende über. Die U76 ist die Umleitung. Die A1 ist zwischen Erftstadt und dem Kreuz Bliesheim wegen Bauarbeiten in beiden Richtungen bis Montag früh gesperrt. A2 Dortmund Richtung Hannover. Hier ist zwischen Kamener Kreuz und Hamm wegen Bauarbeiten gesperrt das Wochenende über. Dann gibt's einen Stau auf der Autobahn 2, ja, eine Sperrung auch. Autobahn 2, Hannover Richtung Berlin ist gesperrt zwischen Eilsleben und Bornstedt. Deswegen hier auch ein Stau, bitte Geduld haben. A8 Salzburg Richtung München zwischen Holzkirchen und Kreuz München Süd wird ebenfalls Geduld gefragt. 2 Kilometer Stau gibt's auch hier noch. Die Autobahn 57 Nimwegen Richtung Krefeld wird in Höhe Krefeld-Gartenstadt wegen Bauarbeiten bis 5 Uhr früh gesperrt sein. Und die Autobahn 59 Bonn Richtung Köln ist zwischen dem Kreuz Porz und Köln-Rath bis Montag früh gesperrt. Gute Fahrt Ihnen durch die Nacht.
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1: Mit Hanno Bauer in Magdeburg. Grüß Sie.

Gemeinsam geht's rein in den Samstag. Wir haben Wochenende, Freunde, und das ist sehr schön. Jason Donovan, Too Many Broken Hearts. Vorhin hatten wir ja die Steve Miller Band, ja, Abracadabra und...

Und ich sagte, das ist der einzige Zauberspruch, den ich kenne. Unser Radioarzt Jürgen in Goch, der hat gemeint, mein Enkel steht mehr auf Hokus Pokus Fidibus. Oh, wer lacht da im Hintergrund? Die Hexe am Zauberkessel natürlich. Wie heißt sie? Emma wahrscheinlich. Mit Hot Chocolate, also im Zauberkessel kocht jetzt also offensichtlich heiße Schokolade. Das ist ja schon mal beruhigend, dass es nichts anderes ist. Warum heißt die Emma? Genau, weil es da eine Fernsehserie gibt. Bei Nickelodeon. Every Which Way. Auf Deutsch einfach Emma. Einfach magisch. Und Emma jetzt natürlich am Zauberkessel mit Hot Chocolate. 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

Hier ist die Nachtsendung, die offenbar ein wenig heilende Wirkung hat. Und das wäre ja schön, wenn es so ist. Jedenfalls wird das guter Musik immer zugeschrieben. Und so ein bisschen lese ich das hier auch aus der E-Mail von Detlef heraus, der geschrieben hat: Hallo Hanno, hier ist Detlef aus Neumünster. Leider habe ich eure Sendung zu einem ungünstigen Zeitpunkt kennengelernt. Und zwar war ich im Krankenhaus wegen einer Herzgeschichte. Ich konnte sehr schlecht schlafen und so habe ich die ARD-Hitnacht gehört und nebenbei gespielt. Musik und Moderation sind echt super. Jetzt im Moment bin ich nicht mehr im Krankenhaus, wobei ich sagen muss, dass ich doch noch einige schwere Krankheiten habe. Aber es geht mir zurzeit gut. Und bevor ich jetzt zum Schlafen gehe, höre ich noch immer so 2 Stunden der Sendung zu. Gruß Detlef und noch eine tolle Schicht. Detlef, ich bedanke mich sehr und wünsche natürlich alles Gute, erholsamen und vor allem gesunden Schlaf aus der ARD-Hitnacht gewünscht. Ganz liebe Grüße nach Neumünster.

Hier ist die ARD-Hitnacht. Wir sorgen für sichere Fahrt, wenn Sie uns hören unterwegs, wo auch immer Sie unterwegs sind. Zwei Verkehrsmeldungen gibt es gerade aktuell reingekommen. A93 Weiden Richtung Regensburg zwischen Wernberg-Köblitz und Kreuz-Oberpfälzerwald. Hier gab es einen Unfall mit Verletzten. Achtung bitte, Unfallstelle noch ungesichert. Und B8 zwischen Eiterhofen und Straßkirchen in beiden Richtungen. Gefahr durch eine noch ungesicherte Unfallstelle. Gute Fahrt. Gleich mehr zum Thema aktuelle Verkehrsmeldungen nach Journey und Don't Stop Believing.

0: Journey in der ARD-Hitnacht für alle, die gerade auf Reisen durch die Nacht sind. Jetzt gibt's die aktuellen Verkehrsinformationen und dann am Ende noch was zum Lachen, weil Lachen unterwegs wach hält. Hier ist der Verkehrsservice der ARD-Hitnacht. Die Autobahn 1 Hamburg Richtung Bremen ist zwischen Hamburg-Stillhorn und Harburg wegen Brückenarbeiten gesperrt das Wochenende. U76 ist die Umleitung. Die A1 ist zwischen Erftstadt und dem Kreuz Bliesheim wegen Bauarbeiten in beiden Richtungen bis Montag früh gesperrt. Die A2 Dortmund Richtung Hannover ist zwischen Kamener Kreuz und Hamm wegen Bauarbeiten bis Montag früh gesperrt. Die A2 Hannover Richtung Berlin ist zwischen Eilsleben und Bornstedt nach einem Unfall gesperrt, dadurch auch hier noch Stau. Die Autobahn 67 Nimwegen Richtung Krefeld wird in Höhe Krefeld-Gartenstadt wegen Bauarbeiten bis 5 Uhr früh gesperrt. Und die Autobahn 59 Bonn Richtung Köln ist zwischen dem Dreieck Porz und Köln-Rath bis Montag früh gesperrt. Dann A93 Weiden Richtung Regensburg zwischen Wernberg-Köplitz und dem Kreuz Oberpfälzer Wald gab es einen Unfall, deswegen hier Behinderung. Und B8 zwischen Eiterhofen und Straßkirchen in beiden Richtungen Gefahr durch eine noch ungesicherte Unfallstelle. Und versprochen ist ja versprochen, ja, unser Radioarzt Jürgen hat aus Goch noch diesen praktischen Tipp für Autofahrer parat, die gerade einen Tankstopp einlegen. Falls Sie es nicht wussten, die Tücher neben den Zapfsäulen sind dafür gedacht, dass man sich nach dem Tanken die Tränen aus dem Gesicht wischen kann, wenn man die Rechnung begleichen muss.
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0: Ich kann es voll nachvollziehen. Hanno Bauer hier in Magdeburg. Schönen Gruß. Schön, dass Sie dabei sind. Und die hier, die laufen dann mal gleich lieber. Die Bangles. Sie laufen, ja, schon etwas merkwürdig. Wie ein Ägypter nämlich.

Achtung bitte, grober Unfug auf der Autobahn 8. Achtung deswegen auf der Autobahn 8 München-Stuttgart zwischen Franzosenschlucht-Viadukt und Eichelberg werden Gegenstände auf die Fahrbahn geworfen. Achtung bitte auf der Autobahn 8 zwischen Franzosenschlucht-Viadukt und Eichelberg werden Gegenstände

0: Wie ein Ägypter laufen, die Bengals laufen hier im Radio. Und zwar wieder mal zur Hochform auf mit diesem Song. Wunderbar, das Wort Lachen ist mein Stichwort, hat Heidi noch geschrieben. Heidi hat auch gleich noch einen Spruch hinterhergeschickt zum Thema Tankstellen. Und zwar diesen hier: Tankstellenbesitzer wollen, dass sich ihre Mitarbeiter jetzt zum Beispiel Aralisten, Shellisten oder Totalisten nennen. Nur die von BP weigern sich noch.
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0: Hier ist DARD Hitnacht und Powerfrau Gundi ist vom chinesischen Tierkreiszeichen her ein Feuerpferdchen. Und das merkt man hier in jeder Zeile ihrer E-Mail auch an. Sie schreibt, lieber Hanno, ja, das mit dem Sommerkleidchen und es ist zu kalt, das ist immer so seine Sache. Ne, Moment, Gundi. Sommerkleidchen, das ist jetzt dein Wort. Von mir kam ärmelloses Leibchen, was ich heute anhabe. Ja, für mich schon irgendwie ein Unterschied. Aber ich gebe zu, also egal jetzt, ob Sommerkleidchen oder eben dieses hemdartige Teil, was ich anhabe. 13 Grad in Magdeburg, da friert man tatsächlich. Ja, jedenfalls, Gundi schreibt, mein Tipp, am besten immer eine Weste mit dem Plan B bei diesen tollen lateinamerikanischen Songs, wie zum Beispiel eben von Carol Emerald, A Night Like This, der gerade lief, einfach mittanzen und dabei aber dir ein Auge bitte auf dem Bildschirm lassen, wegen etwaiger Gefahrenmeldungen oder Geisterfahrer. Und ja, bei uns unten im Süden, da ist es jetzt noch angenehm warm, genauso wie es sein sollte im Sommer. Ganz liebe Grüße auch an die Hitnacht-Familie. Euch allen eine gute Fahrt, beziehungsweise gutes Gelingen, was immer ihr gerade macht. Und ich freue mich auf eine gute, entspannte, nicht mehr so heiße Nacht mit Ausschlafen am Samstag. Das ist doch gut. Gundi, das ist lieb. Dankeschön für die Zuschrift. Und dass es einem Feuerpferdewesen wie dir natürlich nie richtig kalt wird, das ist doch ganz klar. Schönes Wochenende.
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0: Herzliche Grüße in den Allgäu zurück.

Pascal. Ella. 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Hier bei uns in der ARD Hitnacht 1:49 ist es gleich 10 Minuten vor um 2. Und Brigitte aus Bischofsheim hat mir geschrieben, ich habe am Dienstag früh auch versäumt noch zu tanken, als ich einkaufen war. Wollte dann hin, bevor ich zum Essen bin. Und da war dann schon die Hölle los. Nach 12 Uhr habe ich in die App geguckt, fast 20 Cent waren es mehr. Und habe dann am Mittwoch für 1,98 Euro statt für 1,77 Euro den Tag vorher getankt. Yo, so ist das. Ich habe, glaube ich, 2 Tage vorher nochmal richtig den Tank voll gemacht. Allerdings ohne mich überhaupt dran zu erinnern, dass ja Ende Juni der Tankrabatt dann ausläuft. Auf jeden Fall war ich ganz froh, dass ich dann bis dahin nur ein paar Kilometerchen auf dem Tacho hatte. Und die habe ich dann natürlich auch gleich noch verfahren. Sehr schön, oder? Also deswegen einfach, weil es so schön war, in den Wald zu fahren und dann die Hitze dann unter kühlem Laubdach zu verbringen, spazieren gehen mit den Hunden. Ach, das war herrlich. Ja, Brigitte, ich kann es also nachvollziehen. Mit leerem Tank fährt sich ja auch so schlecht und wir machen es noch eine Stufe komplizierter sogar. Nicht nur mit leerem Tank, sondern jetzt auch noch gegen den Wind. Na, das ist dann erstmal energiefressend. Bob Seger und The Silver Bullet Band. Ganz liebe Grüße. 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

3 Minuten sind es noch bis zu den 2 Uhr Nachrichten. Zeit, die jetzt Amy McDonald gehört. Dream on. Wehe, sie fallen mir hier in den Schlaf. Und träumen weiter. Nee, schön wach bleiben mit der ARD-Hitnacht im Radio.

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1: Um 2 Uhr mit Ronald Lessig. Begleitet von Protesten beginnt in Thüringens Landeshauptstadt Erfurt heute ein zweitägiger Bundesparteitag der AfD. Unter anderem soll dabei die Parteispitze neu gewählt werden. Das amtierende Duo Weidel und Chrupalla stellt sich zur Wiederwahl. Aus Erfurt Wolfgang Henschel.
2: Die Sicherheitsbehörden rechnen mit 50.000 zumeist friedlichen Gegendemonstranten, aber auch bis zu 2.500 gewaltbereiten Aktivisten sowie Straßenblockaden. Das Bündnis Widersetzen kündigte an, den Parteitag verhindern zu wollen. Die Polizei hat mehrere tausend Beamte aus allen 16 Bundesländern in Erfurt zusammengezogen. Auch Wasserwerfer, Hubschrauber und Drohnen stehen bereit. Die Polizei kündigte an, friedliche Kundgebungen zu schützen und zu begleiten. Gewalt und Straftaten würden konsequent verfolgt.
1: Aus der CDU kommen Zweifel an der geplanten Attestpflicht ab dem ersten Krankheitstag. Der Vorsitzende des CDU-Arbeitnehmerflügels Radke sagte dem Spiegel, man solle den Punkt vielleicht noch einmal überdenken. Der Streitwert scheine in keinem gesunden Verhältnis zu den vermeintlichen Verbesserungen zu stehen, sagte Radke. Die Spitzen von CDU, CSU und SPD hatten sich am Mittwoch auf eine ganze Reihe von Reformen geeinigt. Unter anderem sollen Arbeitnehmer bereits am ersten Krankheitstag ein Attest vorlegen müssen. Gegen die Pläne gibt es aber breite Kritik. Russland meldet die Einnahme der ostukrainischen Stadt Kostjantinivka. Die Stadt gilt als ein strategisch wichtiger Stützpunkt auf dem Weg zu den letzten größeren Städten in der Donbass-Region, die noch unter ukrainischer Kontrolle stehen. Kostjantinivka war seit Ende vergangenen Jahres stark umkämpft. Die Ukraine kommentierte die Meldung aus Russland bisher nicht. Nach dem Rücktritt von Fußball-Bundestrainer Julian Nagelsmann hat sein möglicher Nachfolger Jürgen Klopp erstmals öffentlich Interesse an dem Job bekundet. Aus dem ARD-WM-Team Hendrik Lückhoff.
3: Klopp bestätigte bei Magenta TV erste Gespräche mit dem DFB. Der Verband sei auf ihn zugekommen, das Timing der Anfrage sei für ihn besser als jemals zuvor, sagte Klopp, den der DFB schon mehrmals gerne als Bundestrainer verpflichtet hätte. Aber, so der Meistertrainer von Dortmund und Liverpool, es müssten jetzt intensive Gespräche folgen, denn die Probleme würden nicht an der Personalie Julian Nagelsmann hängen, man müsse im deutschen Fußball grundlegend Dinge verändern. Unterdessen hat Ägypten das WM-Achtelfinale erreicht, durch einen 4:2-Sieg im Elfmeterschießen gegen Australien.
1: Das waren die Nachrichten. Das Wetter in Deutschland. Meist trocken, an der Nordsee etwas Regen bei 16 bis 7 Grad. An der Ostsee stürmisch.